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1: Um 3 Uhr mit Olaf Knapp. Öl- und Gasheizungen könnten in Deutschland auch nach 2045 eingebaut werden. Das sieht der Entwurf für ein neues Heizungsgesetz aus dem Bundeswirtschaftsministerium vor, der dem ARD-Hauptstadtstudio vorliegt. Aus der Nachrichtenredaktion Jan Busche.
2: Ein zentrales Element des alten Heizungsgesetzes der Ampelregierung soll mit dem Entwurf gekippt werden. Ein Verbot von neuen Öl- und Gasheizungen ab 2045. Von einem Verbot ist in dem neuen Entwurf jetzt keine Rede mehr. Es bleibt aber dabei, dass künftig mehr klimafreundlicheres Gas und Heizöl beigemischt werden muss. Grüngas oder Grünheizöl genannt, mit zum Beispiel Biomasse oder Fetten. Entschieden ist noch nichts. Der Entwurf aus dem Haus von Wirtschaftsministerin Reiche muss noch innerhalb der Regierung abgestimmt werden, bevor er in den Bundestag kommt.
1: Das US-Militär pausiert seinen laufenden Einsatz zur Sicherung der Straße von Hormuz. Das hat US-Präsident Trump auf seiner Online-Plattform Truth Social bekannt gegeben. Demnach würden zunächst keine Frachtschiffe mehr vom US-Militär durch die vom Iran blockierte Meerenge geleitet. Während des Stopps solle geprüft werden, ob ein Abkommen zwischen Washington und Teheran abgeschlossen und unterzeichnet werden könne. Die US-Seeblockade gegen Schiffe, die iranische Häfen anlaufen oder verlassen, bleibe hingegen in vollem Umfang in Kraft. Zahlreiche Internetseiten mit dem Adressende .de sind in der Nacht zeitweise nicht erreichbar gewesen. Die Registrierungsstelle DENIC hat auf eine Störung in ihrem DNS-Service verwiesen. DNS-Dienste sind so etwas wie ein Adressbuch für das Web und sorgen dafür, dass Seiten im Netz mit der Eingabe von Webadressen erreichbar sind. Mittlerweile ist die Störung laut DENIC wieder behoben, die genaue Ursache werde noch analysiert. Der FC Arsenal aus England steht im Finale der Fußball Champions League. Die Londoner setzten sich im Halbfinalrückspiel gegen Atletico Madrid mit 1:0 durch. Aus der Sportredaktion Martin Roschitz.
3: Arsenal-Kapitän Saka schoss das goldene Abstaubertor kurz vor der Halbzeitpause. 20 Jahre nach der bislang einzigen Finalteilnahme greift der Spitzenreiter der Premier League jetzt also nach dem Henkelpott. Am 30. Mai treffen die Londoner in Budapest auf den Sieger des zweiten Halbfinals zwischen Bayern und Paris Saint-Germain. Die Franzosen hatten das Hinspiel in der torreichsten Halbfinalpartie der Champions League-Geschichte mit 5:4 gewonnen. Anpfiff in München ist um 21 Uhr.
1: Das Wetter in Deutschland. Am Tage teils kräftige Schauer und Gewitter, an Nord- und Ostsee trocken, Höchstwerte 10 Grad an der Nordsee bis 23 Grad in Niederbayern. Am Donnerstag dann gebietsweise Regen, im Süden Gewitter, Richtung Norden freundlicher bei 11 bis maximal 19 Grad. Es ist 3:03 Uhr.
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1: Um 5 Uhr mit Olaf Knapp. Das Bundeswirtschaftsministerium plant, dass Öl- und Gasheizungen auch nach 2045 eingebaut werden dürfen. Das geht aus einem Entwurf für ein neues Heizungsgesetz von Wirtschaftsministerin Reiche hervor, der dem ARD-Hauptstadtstudio vorliegt. Der Entwurf muss noch innerhalb der Regierung abgestimmt werden. Aus Berlin Nicole Markwald.
2: Der neue Entwurf aus dem Bundeswirtschaftsministerium für das Gebäudemodernisierungsgesetz sieht keine Verbote mehr vor. Es fehlen aber auch klare Aussagen zum Abschied von fossilen Brennstoffen. Weiterhin geplant bleibt die sogenannte Biotreppe. Sie sieht die Einführung von einer Mindestquote von Grüngas und Grünheizöl vor. Dieser nachhaltige Anteil soll dann stufenweise heraufgesetzt werden. Von 10% ab 2029 bis 60% im Jahr 2040.
1: Heute ist die schwarz-rote Bundesregierung genau ein Jahr im Amt. Trotz schlechter Umfragewerte und Konfliktpunkten zwischen Union und SPD hat Kanzler Merz Neuwahlen oder eine Minderheitsregierung ausgeschlossen. Er wolle mit der SPD wie geplant noch 3 Jahre regieren, sagte der Kanzler am Abend. Aus der Nachrichtenredaktion Viktor Kupka.
3: In aktuellen Umfragen hat die Koalition von CDU, CSU und SPD keine Mehrheit mehr. Die Beliebtheitswerte von Bundeskanzler Merz sinken immer weiter. In den vergangenen Wochen haben Sozial-, Gesundheits- und Steuerreformen für viel Streit in der Regierung gesorgt. Die SPD hinterfragt die Geschlossenheit innerhalb der Union. Der Bundeskanzler hatte zuletzt mehr Kompromissbereitschaft von der SPD gefordert. Unter anderem stehen konkret eine Reform der Einkommenssteuer sowie beim Thema Renten an.
1: Das US-Militär pausiert seinen laufenden Einsatz zur Sicherung der Straße von Hormuz. Das hat US-Präsident Trump bekannt gegeben. Demnach würden zunächst keine Frachtschiffe mehr vom US-Militär durch die vom Iran blockierte Meerenge geleitet. Während des Stopps solle geprüft werden, ob ein Abkommen zwischen Washington und Teheran abgeschlossen und unterzeichnet werden könne. Die US-Seeblockade gegen Schiffe, die iranische Häfen anlaufen oder verlassen, bleibe hingegen in vollem Umfang in Kraft. In der Fußball-Champions League hat der FC Arsenal das Finale erreicht. Der Club gewann das Halbfinalrückspiel gegen Atletico Madrid mit 1:0. Heute Abend möchte auch der FC Bayern ins Finale einziehen. Die Münchner spielen gegen Paris Saint-Germain. Das waren die Nachrichten. Das Wetter in Deutschland. Am Tage teils kräftige Schauer und Gewitter. An Nord- und Ostsee trocken, Höchstwerte zwischen 10 Grad an der Nordsee und 23 Grad in Niederbayern. Am Donnerstag dann gebietsweise Regen, im Süden Gewitter, Richtung Norden freundlicher bei 11 bis maximal 19 Grad. Es ist gleich 5:03 Uhr.
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1: Sechs Uhr. Die Nachrichten des Bayerischen Rundfunks mit Benedikt Schregle. Die Übersicht. Reiche legt neuen Entwurf für Heizungsgesetz vor. Trump stoppt Einsatz in Straße von Hormus. Am Saurüsselkopf brennt nach wie vor der Wald. Das Wetter, Wolken, etwas Sonne, später auch Regen. Berlin. Öl- und Gasheizungen könnten auch nach 2045 eingebaut werden dürfen, also dem Jahr, in dem Deutschland eigentlich klimaneutral sein soll. Das sieht der Entwurf für ein neues Heizungsgesetz aus dem Bundeswirtschaftsministerium vor. Von einem Verbot ist keine Rede mehr. Weiterhin geplant ist, dass künftig mehr klimafreundlicheres Gas und Heizöl beigemischt werden muss. Der Anteil soll bis 2040 stufenweise angehoben werden. Umweltschützer kritisieren das. Der Energie- und Klimapolitikexperte des BUND Neu nannte die Pläne eine klimapolitische Bankrotterklärung. Auch Grünen-Chef Banaschak übte Kritik. Mit diesem Gesetz würden die Nebenkosten steigen und die Klimaziele gleich mitversemmelt, so Banaschak wörtlich. Der Entwurf wird nun zunächst im Kabinett abgestimmt und geht dann ins Parlament. Washington. Die USA haben überraschend ihren Einsatz für eine sichere Durchfahrt von Schiffen durch die Straße von Hormus gestoppt. Nach nur einem Tag teilte Präsident Trump auf seiner Online-Plattform mit, die Militäraktion werde für kurze Zeit ausgesetzt. Während des Stopps solle geprüft werden, ob ein Abkommen mit dem Iran abgeschlossen und unterzeichnet werden könne. Trump sprach von großen Fortschritten für ein umfassendes und abschließendes Abkommen, ohne Einzelheiten zu nennen. Die US-Seeblockade gegen Schiffe, die iranische Häfen anlaufen oder verlassen, soll dagegen in vollem Umfang in Kraft bleiben. Berlin. Jeder zweite Jugendliche in Deutschland sieht Mobbing, Hass und Beleidigungen als größtes Risiko bei der Nutzung von Social Media. Das zeigt eine repräsentative Befragung von UNICEF. Gut die Hälfte der Befragten spricht sich daher für ein Verbot für unter 14-Jährige aus, so das deutsche UNICEF-Komitee. Ein Verbot für alle unter 16 Jahren befürwortet demnach nur jeder Vierte. UNICEF Deutschland-Geschäftsführer Schneider sagt, die Anbieter der Plattformen müssten mit automatischen Schutzeinstellungen, konsequenter Inhaltsmoderation und echten Schutzmechanismen Verantwortung übernehmen. Ruhpolding. Beim Waldbrand am Saurüsselkopf gibt es keine Entwarnung. Wie das Landratsamt Traunstein mitgeteilt hat, gehen die Löscharbeiten unvermindert weiter. Heute früh sollen wieder Hubschrauber starten, um den Brand aus der Luft zu bekämpfen. Mittlerweile sind etwa 160 Hektar betroffen. Forstministerin Kaniba sprach von einem der größten Waldbrände, die es in Bayern in den vergangenen Jahren gegeben habe. Gestern waren 11 Hubschrauber im Einsatz, darunter 3 große der Bundeswehr, die 5-mal so viel Wasser transportieren können wie die Hubschrauber der Polizei. Madrid. Das von mehreren Hunter-Virus-Fällen betroffene Kreuzfahrtschiff darf nach Spanien. Die dortigen Behörden haben es in Abstimmung mit der Weltgesundheitsorganisation erlaubt, dass die Hondius einen Hafen der Kanarischen Inseln anläuft. Das teilte das Gesundheitsministerium in Madrid mit. Die Kanarischen Inseln seien der nächstgelegene Ort mit den notwendigen Kapazitäten. Das Schiff ankert zurzeit mit knapp 150 Menschen an Bord vor Kap Verde. London. In der Fußball-Champions League steht der FC Arsenal im Finale. Die Mannschaft mit dem deutschen Nationalspieler Kai Havertz feierte im Halbfinal-Rückspiel gegen Atletico Madrid einen 1:0-Sieg. Das Hinspiel war 1:1 ausgegangen. Auf wen der FC Arsenal am 30. Mai in Budapest trifft, entscheidet sich heute Abend zwischen dem FC Bayern und Paris Saint-Germain. Das Hinspiel in Paris hatten die Münchner mit 4:5 verloren. Das Wetter in Bayern? Heute zunächst teils Wolken, teils Sonne, später gebietsweise Schauer und Gewitter. Dabei besteht örtlich die Gefahr von Starkregen, Hagel und Sturmböen. Höchstwerte 15 bis 22 Grad. Die weiteren Aussichten, morgen ebenfalls wechselhaft und etwas kühler, am Freitag und Samstag freundlich mit Sonne und Wolken und bis zu 23 Grad. Es ist 6:05 Uhr. Die Verkehrsmeldungen, A8 Stuttgart Richtung München zwischen Sulzemoos und Dachau-Fürstenfeldbruck 6 Kilometer Stau wegen eines brennenden Pkw. Und auf der A8 München Richtung Salzburg ist zwischen Traunstein-Siegsdorf Ost und Bad Reichenhall ist die wegen einer Baustelle gesperrt. Die Umleitung führt über die U91. Soweit der Service.
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2: Mit Bettina Arne, guten Morgen. Ja, ich freue mich, dass wir Sie in diesen Tag begleiten dürfen. Hier kommt zum Auftakt das Laubensteiner Flügelhorn.

Die Auwieser-Sängerinnen. Weiter geht's mit der Adelkofener Geigenmusi, den Alpacher Bläsern und dem Ensemble Bernhard Kohlhauf. Guten Morgen.

Das Ensemble Bernhard Kohlauf. Heute früh ein sehr milder Morgen in Zwiesel, Bad Kissingen, Coburg und Passau bei Temperaturen zwischen 12 und 13, in Vilsbiburg und Cham bei 14 Grad. Deutlich kühler in Oberstdorf und Garmisch mit 6 Grad. Ausführliche Wetterinformationen hören wir dann in ein paar Minuten. Hier ist der Autzinger Zwergsang.

Die Pfaffenwinkler Festmusik. Wir schauen aufs Wetter am heutigen Mittwoch. Es gibt dichte Wolken, ab und zu aber auch sonnige Abschnitte. Am Vormittag sind in Schwaben vereinzelt ein paar Tropfen möglich. Besonders nachmittags und abends kommt es dann überall von Südwesten her zu Schauern und vereinzelt kräftigen Gewittern. Dabei besteht lokale Gefahr von Starkregen, Hagel und Sturm. Die Höchstwerte heute zwischen 15 Grad im höheren Allgäu und 22 Grad an der unteren Donau. Und die weiteren Aussichten: Morgen ist es wechselhaft, am Freitag wird's dann wieder freundlicher. Hier ist der Sackschneider Dreiksang. 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

0: Das haben Trio Fischer Schauer haben wir gerade gehört. Am Wochenende war es ja schon sehr sommerlich. Im Moment ist so ein bisschen Zwischengeschicht, aber die Temperaturen kennen eigentlich nur eine Richtung. Es geht jetzt immer weiter nach oben. Und dann mögen viele gern schwimmen gehen im See. Aber ausgerechnet jetzt sind am Starnberger See die Badestege bei Possenhofen gesperrt worden. Und das sorgt für Unmut bei Kioskbetreibern, Ausflüglern und Schwimmern.
1: Warum sind die drei Badestege gesperrt? Und warum gerade jetzt, wo der Sommer kommt? Mit diesen Fragen haben sich einige Bürger und Bürgerinnen bei der Gemeinde Pöcking gemeldet, wie Bürgermeister Rainer Schnitzler dem BR auf Anfrage bestätigt hat. Manche seien irritiert, andere empört. Zuständig ist allerdings nicht die Gemeinde, sondern die Stadt München. Ihr gehört das Gelände. Pöckings Bürgermeister Schnitzler kritisiert, dass es am See keine näheren Informationen zu den Sperrungen gibt. Lediglich ein Schild mit der Aufschrift Betreten der Baustelle verboten reiche den Leuten nicht aus. Schnitzler fordert daher mehr Transparenz und eine zeitnahe Lösung. Schließlich seien die Sperrungen ein großer Qualitätsverlust für das Badegelände. Der Grund für die Sperrung ist laut Schnitzler die mangelnde Standsicherheit der Holzstege. Das habe ein Gutachten des Münchner Baureferats ergeben. Bereits im vergangenen Jahr war einer der Stege wegen Mängeln abgerissen worden. Ob und wann die Badestege wieder geöffnet werden, hat das zuständige Münchner Baureferat noch nicht beantwortet. Anna Paschan, BR Heimat.

0: Und das war gerade die Borische Almosi. In unserer Dialektserie geht's heute um einen Gegenstand, mit dem wir uns, ja, je nach Schuhart, aber fast täglich in der Früh beschäftigen, nämlich die Schuhbandel. Aber sagen wir alle Schuhbandel oder Schuhbändel oder doch Schnürsenkel? Gerald Huber hat wie immer die Antwort.
1: Schuhbandel.
2: Schuhbandel.
3: Schuhbandel heißt es richtig.
4: Schuhbandel. So haben wir es auch gelernt, Schuhbandel.
5: Ein Schuhbandel.
2: Schnürsenkel sagt man nicht.
4: Das sind nur die Preisen. Am Fernseher hört man halt das. Schnürsenkel.
6: Ja, für die meisten Elternleute ist die Sache schon noch eindeutig. Es gibt aber auch andere, die meinen, richtig heißt's.
7: Schnürsenkel. Schnürsenkel heißt's. Hochdeutsch heißt es halt so. Man schreibt es halt so.
8: Man kann auch Schuhband schreiben.
7: Aber das schreibt man ja nicht. Schuhbandel sagt man, aber schreiben tut man Schnürsenkel.
3: Schuhbandel ist auf Borisch und Schnürsenkel ist auf Deutsch.
6: Stellen wir richtig. Schuhband ist mitnichten boarisch, sondern genauso deutsch wie Schnürsenkel. Und schreiben kann man Schuhband genauso wie Schuhbandel. Was ein Schuhmacher aus Süddeutschland ist, verkauft bloß Schuhbänder.
5: Wir haben ein Bandel, Bart. Da steht ein Schuhbandel drauf, dieser bayerische Firma.
6: Genau, ein Band muss man nicht näher erklären. Und was ein Senkel ist, wissen Sie auch?
3: Ja, ein Senkelstein vom Baugewerbe. Ein senkrechter Stein. Ins Lotrechte.
6: Richtig, früher nämlich hat man an die Schuhbandel so Metallenden hingemacht, heute sind sie bloß noch verschweißt. Durch das Metall haben sie eine Ähnlichkeit gehabt mit dem Senkel, wie in Norddeutschland die Schnur mit Bleigewicht heißt, mit der man die Senkrechte ermitteln kann. In Süddeutschland sagen wir dazu Lot, weil Lot unser ursprünglich süddeutsches Wort für Blei ist. Das Löten ist ja auch noch gebräuchlich. Bloß wir würden im Gegensatz zu den Norddeutschen nicht auf die Idee kommen, fürs Schuhzubinden eine Lotschnur zu nehmen. Überhaupt, das Wort Senke oder auch die Senke ist bei uns eher ungebräuchlich. Wie würden Sie zu einer tieferen Stelle in der Landschaft sagen, wo sich das Wasser sammelt?
4: Talsenke, oder? Wo das Wasser zusammenläuft.
5: Oder ein Mulden. Kann man sagen Senke, Mulde.
4: Sicke, oder?
3: Senke.
4: Senke, ja.
6: Bei richtigen bayerischen Landwirten, die mit sowas noch täglich zu tun haben, kommt es dagegen wie aus der Pistole geschossen.
4: Sein.
2: Sein. Sein kenne ich schon.
3: Das ist ein Sein.
4: Senke.
3: Sein.
6: Nicht streiten. Im Norden heißt halt Senke, was im Süden Seige heißt. Aufgepasst, Hochdeutsch Seige, Bayerisch Sein. Dieses Wort Seige hängt zusammen mit Seicht und mit dem Tätigkeitswort versiegen, weil sich da im Wasser sammelt und wenn es versitzt ist, wie wir sagen, dann ist es quasi versiegt.
3: Versiegen, ja, freilich, logisch.
6: Und die Seige hängt auch zusammen mit dem Seier und dem Seien. In Norddeutschland sagt man dazu Sieb.
4: Wenn ich jetzt was Seien, also Sieben, dann fange ich was auf und das Seien bleibt da was drin. Ja?
6: Richtig, und alles das kommt von dem lateinischen Siccus, was nichts anderes heißt als trocken, dürr, nüchtern, durstig. Sicare heißt trocknen, aber auch melken, austrinken, aussaugen. Wenn ich den Tee abseihe, dann werden die Teeblätter gewissermaßen ans Trockene gesetzt. Wasser in einer Seige versitzt. Eine seichte Stelle im Weiher fällt auch schnell trocken, wie der Fachmann sagen wird. Und dieses Trockenfallen bringt uns auf die Spur. Schon beim lateinischen Sicare, das auch melken heißen kann, ist immer auch der Aspekt des nach unten Rinnens, eben auch des Versinkens dabei. Mangels römischer Vorfahren haben das alles die Norddeutschen nicht so gekannt. Die kennen Senken und Sinken. Deswegen sagen sie Senkgrube, wenn wir
5: Versitzgrube
6: meinen. Ganz recht. Neudeutsch sagen mittlerweile alle
4: Sickergrube.
6: Und das Sickern oder Versickern erinnert Sie ganz zu Recht an das Versiegen bzw. das lateinische Sicare. Im 17. Jahrhundert hat man in Norddeutschland dieses Sickern aus dem gelehrten Latein wieder eingeführt, weil man dort außer dem Senken kein weiteres Wort gehabt hat für verschwindende Flüssigkeiten. Und eigenartigerweise, dieses Senken heißt ursprünglich auch nichts anderes als abfließen, trocknen. Das Wort Sengen erinnert noch dran.
7: Sengen, die Sonne senkt heiß.
6: Und trocknet dabei allerhand aus. Und natürlich hat mit dem lateinischen Secare auch das Sec zu tun, der auf Französisch Sec ist, also trocken, genauso wie der Prosecco. Und ob Sie es glauben oder nicht, so hängt der Sekt auch mit dem Socher zusammen.
7: Socher, kenne ich nicht das Wort.
3: Ich schon.
6: Schon, oder? Lateinisch Sicare ist Hochdeutsch vulgär Seichen, Borisch Socher. Sie erinnern sich, der Aspekt fallender Flüssigkeiten. Man möchte es nicht glauben, der Sekt hat unmittelbar damit zu tun.
3: Er kann dazu führen, ja. Nach der zweiten Flasche wäre es da zum Bisseln gemessen.
6: Aber damit langt es für heute, wo man bloß überall hinkommt, wenn man über Schuhbandel nachdenkt.

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1: Sieben Uhr. Die Nachrichten des Bayerischen Rundfunks mit Benedikt Schregle. Die Übersicht. Reiche legt Entwurf für neues Heizungsgesetz vor. Trump setzt Einsatz in Straße von Hormus aus. Hymnenpflicht an bayerischen Schulen kommt später als gedacht. Das Wetter, Wolken, etwas Sonne, später auch Regen. Berlin. Nach den Plänen von Bundeswirtschaftsministerin Reiche sollen Gas- und Ölheizungen noch nach 2045 eingebaut werden dürfen. In dem Jahr wollte Deutschland eigentlich bereits klimaneutral sein. So steht es im neuen Entwurf für das sogenannte Heizungsgesetz. Dieses sieht keine Verbote mehr vor, es fehlen aber auch klare Aussagen zum Abschied von fossilen Brennstoffen. Geplant ist weiterhin, dass künftig eine Mindestquote von klimafreundlichem Gas und Heizöl beigemischt werden muss. Diese Menge soll stufenweise heraufgesetzt werden und ab 2029 gelten. Kritik an den Plänen kommt von den Grünen. Sie werfen der Bundeswirtschaftsministerin vor, die Abhängigkeit von Gas und Öl zu befördern. Der Bund Naturschutz bezeichnete das Heizungsgesetz als eine, so wörtlich, klimapolitische Bankrotterklärung. Über den Entwurf wird zunächst im Kabinett abgestimmt, bevor er ins Parlament geht. Berlin. Bundeskanzler Merz will das Bündnis mit der SPD bis zum Ende der Legislaturperiode in 3 Jahren fortsetzen. Das hat er gestern am Vorabend des ersten Jahrestags der Schwarz-Roten Koalition bei einem Treffen des CDU-Wirtschaftsrats gesagt. Diese Koalition wolle und müsse erfolgreich sein. Merz schloss Neuwahlen oder eine Minderheitsregierung aus. Dadurch wäre Deutschland wochenlang nur eingeschränkt handlungsfähig, so der Kanzler. Washington. Die USA geleiten erstmal keine Handelsschiffe mehr durch die Straße von Hormus. Das hat überraschend Präsident Trump mitgeteilt, nur einen Tag nach Beginn der Militäraktion. Trump setzt stattdessen auf Deeskalation, um einen diplomatischen Durchbruch zu erreichen. Er sprach auf seiner Online-Plattform von großen Fortschritten für ein umfassendes und abschließendes Abkommen mit dem Iran. Es solle nun geprüft werden, ob ein solches Abkommen unterzeichnet werden könne. Die US-Seeblockade gegen Schiffe, die iranische Häfen anlaufen oder verlassen, soll aber in vollem Umfang in Kraft bleiben. Frankfurt am Main. Zahlreiche Internetseiten mit dem Adressende DE sind in der Nacht zeitweise nicht erreichbar gewesen. Die Registrierungsstelle DENIC verwies auf eine Störung in ihrem DNS-Service. Dieser sorgt im Normalfall dafür, dass Seiten im Netz mit der Eingabe von Webadressen erreichbar sind. Nach wenigen Stunden teilte DENIC mit, dass die Störung behoben worden sei. Die genaue Ursache werde noch analysiert. In der Vergangenheit kam es immer wieder zu Ausfällen wegen Problemen bei DNS-Diensten verschiedener Anbieter. München. Die Hymnenpflicht an bayerischen Schulen soll erst ab dem nächsten Schuljahr kommen. Das geht aus einem Schreiben des Kultusministeriums an alle weiterführenden Schulen im Freistaat hervor. Demnach müssen künftig bei Abschlussfeiern mindestens 2 Hymnen gespielt werden, darunter auf jeden Fall die Bayernhymne. Die CSU hatte eigentlich alle 3 Hymnen vorschreiben wollen, also die bayerische, die deutsche und die europäische. Ministerpräsident Söder hatte darauf gedrungen, dass die neue Vorschrift schon zum Ende dieses Schuljahres in Kraft tritt. Zum Fußball. Der FC Bayern München spielt am Abend um den Einzug in das Finale der Champions League. Um 21 Uhr trifft die Mannschaft von Trainer Kompanie im Halbfinal-Rückspiel in München auf Paris Saint-Germain. Das Hinspiel in Paris ging mit 4:5 verloren. Bereits gestern Abend zog der FC Arsenal ins Endspiel ein. Nach einem 1:1 im Hinspiel reichte den Londonern ein 1:0 Erfolg gegen Atletico Madrid. Das Wetter in Bayern? Heute zunächst teils Wolken, teils Sonne, später gebietsweise Schauer und Gewitter. Dabei besteht örtlich die Gefahr von Starkregen, Hagel und Sturmböen. Höchstwerte 15 bis 22 Grad. Die weiteren Aussichten: morgen ebenfalls wechselhaft und etwas kühler, am Freitag und Samstag freundlich mit Sonne und Wolken und bis zu 23 Grad. Es ist 7:05 Uhr. Die Verkehrsmeldungen: A8 Stuttgart Richtung München zwischen Odelshausen und Dachau-Fürstenfeldbruck, 11 Kilometer Stau wegen Bergungsarbeiten. und A70 Bayreuth Richtung Bamberg zwischen Turnau West und Schirradorf 2 Kilometer Stau nach einem Unfall. Bitte bilden Sie eine Gasse für Rettungs- und Einsatzfahrzeuge. Soweit die Verkehrsübersicht.
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2: Mit Bettina Arne, guten Morgen. Herr, schön, dass wir Sie in diesen Tag begleiten dürfen. Hier ist zum Auftakt in dieser Stunde die Böhmerwälder Tanzbodenmusik zum Wachwerden.

Die Böhmerwälder Tanzbodenmusiker, ein flotter Auftakt kann man ja immer brauchen in der Früh. In Niedersonthofen im Oberallgäu, da wird heute mit einem offiziellen Festakt der renovierte und modernisierte Dorfladen wieder eröffnet. Die Inneneinrichtung ist schöner oder zweckmäßiger geworden und die Kosten, die hat man sich geteilt. Die Renovierung des Gebäudes, da hat die Gemeinde geholfen, die Inneneinrichtung hat die Betreibergesellschaft gemacht und 150.000 Euro Fördergeld gab's auch. Das ist gut, denn so ein Dorfladen ist ja immer auch ein Treffpunkt für Jung und Alt. Hier ist der Duschelhofgesang und danach die Wettersturmmusikanten. 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

0: Die Beira-Seitenmusi war das gerade. Die Stadt Friedberg hat jetzt über 30.000 Einwohner. Und das bedeutet, in den neuen Stadtrat wurden 30 statt bisher 40 Räte und Rätinnen gewählt. Und in seiner konstituierenden Sitzung müssen sie über weitere Folgen dieser Vergrößerung entscheiden.
1: Für 40 Stadträte reicht der Platz im historischen Sitzungssaal im Rathaus nicht mehr aus. Ab heute wird deshalb im Wittelsbacher Schloss getagt. Der große Saal dort wurde dafür für 120.000 Euro mit modernster Konferenztechnik ausgestattet. Außerdem erhöhen sich die Kosten für die Stadt wegen zusätzlicher Sitzungsgelder und Aufwandsentschädigungen für das angewachsene Gremium. Der Stadtrat muss gleich zum Auftakt über einen weitreichenden Punkt entscheiden. Soll Friedberg den Antrag beim Innenministerium stellen, künftig eine große Kreisstadt zu werden? Die Folgen wären, aus dem Bürgermeister würde ein Oberbürgermeister mit höheren Bezügen und künftig müsste es 3 hauptamtliche Stadträte geben. Als große Kreisstadt stünde Friedberg dann aber auch ein höherer Anteil aus der Grunderwerbssteuer zu. Aus dem BR-Studio Augsburg, Beate Mangold.

0: Die Oberorner Musi. In Wiesau und Irchenried übergeben zwei Männer, die selbst jahrelang Bürgermeister waren, das Amt an ihre Söhne, also die Väter an die Söhne, aber alle wurden demokratisch gewählt. Wie läuft denn da die Übergabe innerhalb einer Familie ab und welche Herausforderungen kommen auf die Junioren zu? Können die Senioren ihr Amt so leicht abgeben? Margit Ringer hat sich damit näher beschäftigt.
1: Irchenried im Landkreis Neustadt an der Waldnaab. 18 Jahre lang hat hier der Bürgermeister Hammer geheißen. Das ist auch weiterhin so. Vater Josef hat das Amt an seinen Sohn Michael übergeben. Kandidieren hätte jeder können im Ort, sagen die beiden. Doch der Sohn war der Einzige, der sich für das Amt des Bürgermeisters zur Verfügung gestellt hat. Vom Vater so ein Amt zu übernehmen, kann Fluch, aber auch Segen gleichzeitig sein.
2: Mein Papa fragt mir leichter als mein Vorgänger. Der hat aber so einen Nachteil vielleicht, weil er halt sagt, ah, das muss das Sohn machen oder so, aber das haben wir eigentlich mir gut im Ding. Jeder darf seine Meinung sagen und der andere darf aber dann auch da, wo er meint.
1: Wenn der Papa Bürgermeister ist und vorher schon lange kommunalpolitisch aktiv, dann wachsen auch die Kinder von klein auf in das Vereinsleben und Engagement mit hinein. So war es auch bei den Hammers in Irchenried.
3: Wenn halt dann der Kerl 3 Jahre war, dann hast du ihn halt schon mitgenommen zum Festl aufbauen, zum Tisch aufstellen, zum Dekorieren und ob er jetzt mitgeholfen hat oder bloß im Eck gestanden ist und zugeschaut hat, er war halt dabei.
1: Schon seit 12 Jahren sitzt der Sohn Michael Hammer im Gemeinderat, war Feuerwehrkommandant, Fraktionssprecher. Da spielt natürlich auch zu Hause die Kommunalpolitik eine Rolle.
3: Wir haben immer bloß 10 Minuten reden dürfen.
4: Das haben wir zwar öfter überzogen, aber Mama gesagt, so 10 Minuten Gemeinderat und dann
1: auch. Auch Michaels Bruder Christoph ist nun im März in den Gemeinderat gewählt worden. Die Mama und Ehefrau Caroline Hammer hätte sich nach 18 Jahren zwar endlich mehr Familienleben gewünscht, freut sich aber trotzdem.
5: Für mich ist es jetzt ein Lob, dass wir nicht so viel falsch gemacht haben. Weil mein Bruder sagt, das hat schon passt, so, weil sie das gemacht hat. Das tue ich jetzt meiner Familie oder das kann ich übernehmen.
1: Ortswechsel, 40 Kilometer weiter Wiesau im Landkreis Tirschenreuth. Auch hier hat der Vater das Bürgermeisteramt an den Sohn übergeben. Auch der heißt Michael. Auch er ist 36 Jahre alt, bei der CSU und schon seit 12 Jahren im Magdrat. Er allerdings hatte einen Gegenkandidaten, gegen den er sich durchgesetzt hat. Michael Dutz ist schon 6 Jahre lang zweiter Bürgermeister, weil er schon bei der vergangenen Kommunalwahl die meisten Stimmen dafür hatte, das betont Vater Toni Dutz.
6: Unabhängig vom Sohn, das ist das Entscheidende. Entschieden hat es der Wiesauer Wähler, die Wähler und Wähler in einer freien, geheimen und demokratischen Wahl. Und das mit überwältigender Mehrheit. Und das sagt eigentlich alles aus.
1: Bislang hat das Vater-Sohn-Gespann gut funktioniert. Einen Tipp gibt Toni seinem Sohn Michael aber noch mit.
6: Also ihm sage ich, er soll sich nicht so aufregen, wie ich mich manchmal aufgeregt habe. Er soll ruhig bleiben, aber das macht er schon.
1: Die Persönlichkeiten sind verschieden. Der Sohn möchte auch neue Impulse setzen. Auch er ist von klein auf in die Kommunalpolitik hineingewachsen, wenn der Vater Bürgermeister ist.
7: Da ich in Wiesau schon immer Vereinsmeier war, ist mir das auch nicht schwer gefallen zu sagen, ich will mich da engagieren für den Ort, für die Vereine, für die Bürgerinnen und Bürger hier.
1: Vater Toni Dutz zieht sich nach 42 Jahren aus der Kommunalpolitik zurück. Er will künftig mehr reisen, grundsätzlich mehr Zeit haben, vor allem auch für die jetzigen Bürgermeisterkinder, seine 4 Enkel.

Die Rosenheimer Tanzelmusik. Kurz nach 7:30, wir schauen aufs Wetter. Heute gibt es dichte Wolken, aber auch ab und zu sonnige Abschnitte. Vor allem am Vormittag sind zum Beispiel in Schwaben vereinzelt noch ein paar Tropfen möglich. Besonders nachmittags und abends kommt es dann überall von Südwesten her zu Schauern und kräftigen Gewittern. Dabei besteht lokal auch Gefahr von Starkregen, Hagel oder Sturm. Die Höchstwerte liegen zwischen 15 Grad im höheren Allgäu und 22 Grad an der unteren Donau. Und die Aussichten, morgen ist es wechselhaft, am Freitag wird's dann wieder freundlicher. 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

0: Die Weinberg-Zittermusi. Im Staatsforst im Landkreis Altötting, da will die Firma Quer 27 Windräder bauen. Im Februar und März lagen die Windparkpläne öffentlich aus und die Bürger konnten ihre Einwände dagegen vorbringen. Und mit diesen Einwänden beschäftigt sich das Landratsamt ab heute Vormittag in einer öffentlichen Diskussionsveranstaltung.
1: Der sogenannte Erörterungstermin soll sicherstellen, dass das Landratsamt Altötting alle Argumente für und gegen den Windpark kennt, bevor es über den Antrag entscheidet. Bürgerinnen und Bürger können ihre Einwände erklären. Das Landratsamt kann Fachbehörden wie etwa das Wasserwirtschaftsamt nach ihren Einschätzungen fragen und auch der Windparkbetreiber Kehr und die von ihm beauftragten Gutachter stehen Rede und Antwort. Ein Schwerpunkt dürfte auf den Themen Boden- und Trinkwasserschutz liegen, dazu sind die meisten Einwände eingegangen. Denn mehrere Windräder sind in einem Trinkwasserschutzgebiet geplant, die Böden vor Ort sind außerdem mit der krebserregenden Ewigkeitschemikalie PFOA verseucht. Nach der Veranstaltung muss die Firma Kehr ihren Antrag nachbessern, danach entscheidet das Landratsamt final, ob es ihn genehmigt oder nicht. Die Firma Kehr hofft, dass sie nächstes Jahr mit dem Bau der Windräder starten kann. Sie sollen genug Strom für knapp 90.000 Haushalte produzieren. Aus Altötting, Katrin Nöbauer.

0: Die Weißenbacher Danzelmusi war das gerade. Die zweite Staffel der überaus erfolgreichen Bergretter-Doku-Serie geht an den Start. Seit heute sind schon die ersten beiden Folgen online in der ARD-Mediathek verfügbar. Und die haben es auch gleich in sich, nämlich einen Rettungseinsatz an der Zugspitze mit Lebensgefahr für Retter und zu Rettende. Der dramatischste, den die Bergwacht Greinau je hatte, wie Christina Bischel berichtet.
1: Der Einsatz ist losgegangen beim schönsten Wetter. Es hat ja keiner geglaubt, dass das so eskaliert.
2: Er ist in den Gletscher reingefallen. Er ist in
3: den Gletscher. Tritt die Mauscher.
4: Jetzt haben wir einen Spaltensturz. Das ist jetzt absolut kein Gaudi mehr.
5: Da liegt eine amtliche Unwetterwarnung vor.
6: Wir wissen, jetzt muss alles schnell gehen. Es wird jetzt spannend.
7: Ein krasser Einsatz schon gleich in der ersten Folge der neuen Staffel am Höhlentalgletscher der Zugspitze. Obwohl zunächst alles nach reiner Routine aussieht. Ein Tourist ist 100 Meter abgerutscht. Doch als die Retter eintreffen, stehen da plötzlich 6 weitere Bergsteiger, die sich überschätzt haben und schlecht ausgerüstet einfach nicht mehr weiterkommen. Statt einem müssen nun 7 Patienten ins Tal geflogen werden. Und das so schnell wie möglich, denn ein Unwetter zieht heran. Luftretter Simon Preibisch von der Bergwacht Greinau.
1: Also bis zu dem Zeitpunkt war eigentlich die Stimmung noch gut. Aber die Situation hat sich recht schnell dann gedreht. Das hat halt keiner gedacht. Und dann Action, dann ging es halt los.
7: Denn dann stürzt auch noch ein Mann in eine Gletscherspalte.
8: Ja, wir holen dich! Ja! Wir kommen!
7: Die Ereignisse überschlagen sich. Das schwere Gewitter ist gleich da und der Heli kann nur noch einen Mann abtransportieren. Die Bergretter versuchen, Ruhe zu bewahren.
3: Blitze, Regen, Sturm, was weiß ich. Wir haben jetzt eine richtige
9: Scheiße.
3: Einfach mal Scheißsituation. Wir machen jetzt das Beste draus. Wir wissen, dass das gerade nicht ideal ist, dass der Leute da unten flackt.
7: Doch an Bergung ist nicht zu denken. Das Unwetter bricht los. Starkregen, Hagel und Steine prasseln auf die Retter und die Bergsteiger nieder, die all dem schutzlos ausgeliefert sind.
10: Wahnsinn! Weltuntergang!
7: Es heißt ausharren und hoffen. Eine schier ausweglose Situation für Luftretter Simon Preibisch.
1: Also ich habe gemeint, dass das nichts mehr wird und ich habe eigentlich abgeschlossen gehabt. Also ich habe mir gedacht, so, jetzt kommt dann gleich von oben ein fetter Sturm runter und jetzt ist alles rum.
7: Alle kommen an ihre körperlichen und mentalen Grenzen, auch die Bergretter. Franz Dörfler von der Bergwacht Greinau.
6: Ich glaube, es ist ganz schwierig zum sagen, wie weit gehe ich, um jemandem zu helfen.
11: Ja, ich gehe weg.
6: Wir tun alles, was wir können, um einem Patienten zu helfen. Aber manchmal kann man nicht so helfen, wie man gern möchte.
7: Der Einsatz der Bergwacht Greinau eskaliert. Und wie es weitergeht, das ist ab sofort zu sehen in der ARD-Mediathek.

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1: Acht Uhr. Die Nachrichten des Bayerischen Rundfunks mit Benedikt Schregle. Die Übersicht. Reiche legt Entwurf für neues Heizungsgesetz vor. In NRW laufen Durchsuchungen bei mutmaßlichen Neonazis. Am Saurüsselkopf brennt nach wie vor der Wald. Das Wetter, Wolken, etwas Sonne, später auch Regen. Berlin. Der Entwurf für ein neues Heizungsgesetz sorgt für Diskussionen. Laut dem Papier aus dem Wirtschaftsministerium könnten Öl- und Gasheizungen auch noch nach 2045 eingebaut werden, also dem Jahr, in dem Deutschland eigentlich klimaneutral sein soll. Von einem Verbot ist keine Rede mehr. Weiterhin geplant ist, dass künftig mehr klimafreundlicheres Gas und Heizöl beigemischt werden muss. Umweltschützer sprechen von einer klimapolitischen Bankrotterklärung. Grünen-Chef Banaschak kritisiert den Entwurf ebenfalls. Unzufrieden ist auch die AfD. Sie hält nichts vom Festhalten an Vorgaben für umweltfreundlichere Kraftstoffe. Der Entwurf muss nun mit anderen Ministerien abgestimmt werden und kommt dann in den Bundestag. Berlin. Kanzleramtschef Frei hat eingeräumt, dass die schwarz-rote Koalition nach einem Jahr im Amt noch nicht ihre Ziele erreicht hat. Im ARD-ZDF-Morgenmagazin sagte der CDU-Politiker, man habe mit einer Reihe von Herausforderungen zu kämpfen, innen- wie außenpolitisch. Er verstehe daher, wenn die Menschen unzufrieden sind. Ein Jahr nach der Wahl von CDU-Chef Merz zum Bundeskanzler bleiben CDU, CSU und SPD im Umfragetief und liegen nach aktuellen Werten hinter der AfD. Aktuell, so heißt es allgemein, mache Schwarz-Rot als Koalition einen ähnlich zerstrittenen Eindruck wie SPD, FDP und Grüne kurz vor dem Bruch der Ampel. Frei appellierte daher, dass man als Parteien mit unterschiedlichen Ausgangspositionen auf einen gemeinsamen Punkt hinarbeiten müsse. Düsseldorf. In Nordrhein-Westfalen läuft eine Razzia gegen mutmaßliche Rechtsextremisten. Seit den frühen Morgenstunden gibt es Durchsuchungen in 8 Städten. Wie es aus Sicherheitskreisen heißt, richten sich die Maßnahmen gegen die Gruppe Jung und Stark. Es gebe 10 Beschuldigte, sie seien alle deutsche Staatsbürger. Seit 2024 häufen sich deutschlandweit die Gewalttaten von teils sehr jungen Neonazis, etwa bei Angriffen auf Paraden zum Christopher Street Day. Washington. US-Präsident Trump hat den Einsatz des Militärs in der Straße von Hormus nach nur einem Tag wieder gestoppt. Er hatte das Projekt Freiheit erst am Montag gestartet. Damit sollte Handelsschiffen eine sichere Durchfahrt durch die Meerenge garantiert werden. Die Regierung in Teheran bezeichnete den Einsatz als Bruch der Waffenruhe. Trump begründete seinen Schritt mit Verweis auf, so wörtlich, große Fortschritte, die für ein Abkommen mit dem Iran erzielt worden seien. Die Aussetzung des Einsatzes der US-Armee erfolge auf Bitten Pakistans, so der amerikanische Präsident, das zwischen Washington und Teheran vermittelt. Die US-Blockade gegen Schiffe, die iranische Häfen anlaufen oder verlassen, soll aber bestehen bleiben. Ruhpolding. Beim Waldbrand am Saurüsselkopf gibt es keine Entwarnung. Wie das Landratsamt Traunstein mitgeteilt hat, gehen die Löscharbeiten unvermindert weiter. Heute früh sollen wieder Hubschrauber starten, um den Brand aus der Luft zu bekämpfen. Mittlerweile sind etwa 160 Hektar betroffen. Forstministerin Kanniba sprach von einem der größten Waldbrände, die es in Bayern in den vergangenen Jahren gegeben habe. London. In der Fußball-Champions League steht der FC Arsenal im Finale. Die Mannschaft mit dem deutschen Nationalspieler Kai Havertz feierte im Halbfinal-Rückspiel gegen Atletico Madrid einen 1:0-Sieg. Das Hinspiel war 1:1 ausgegangen. Auf wen der FC Arsenal am 30. Mai in Budapest trifft, entscheidet sich heute Abend zwischen dem FC Bayern und Paris Saint-Germain. Das Hinspiel in Paris hatten die Münchner mit 4:5 verloren. Das Wetter in Bayern? Heute zunächst teils Wolken, teils Sonne, später gebietsweise Schauer und Gewitter. Dabei besteht örtlich die Gefahr von Starkregen, Hagel und Sturmböen. Höchstwerte 15 bis 22 Grad. Die weiteren Aussichten, morgen ebenfalls wechselhaft und etwas kühler. Am Freitag und Samstag freundlich mit Sonne und Wolken und bis zu 23 Grad. Es ist 8:05 Uhr. Die Verkehrsmeldungen? A8 Stuttgart Richtung München zwischen Odelshausen und Dachau-Fürstenfeldbruck, 10 Kilometer Stau wegen eines defekten Fahrzeugs. A9 Nürnberg Richtung München zwischen Pfaffenhofen und Rastplatz Paunzhauser Feld, ein Unfall, die linke Spur ist blockiert. A9 Nürnberg Richtung München zwischen Freimann und Frankfurter Ring, ein LKW-Unfall auf der rechten Spur, derzeit 8 Kilometer Stau. A94 Passau Richtung München zwischen Paarstetten und Paarsdorf, 10 Kilometer Stau. Und A99 Westumfahrung München Richtung Nürnberg zwischen Germering Nord und Dreieckfeld-Moching, 11 Kilometer stockend. Soweit die Verkehrsübersicht.
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2: Mit Bettina Arne, guten Morgen. Auf geht's in diese Stunde mit der Göllwurzenmusi und dem Leusachtaler Dreiksang.

0: Der Heimatspiegel am Mittwoch in der Früh. Wir müssen über ein wichtiges Thema reden, nämlich Darmkrebs. Gilt als Alterskrankheit. Patienten sind zum Zeitpunkt der Diagnose im Schnitt 70 Jahre alt, aber es stellt sich raus, jetzt allmählich sind immer mehr junge Erwachsene betroffen. Und ihre Symptome werden oft nicht rechtzeitig erkannt, weil sie eben nicht ins typische Altersschema passen. Die Tumore werden später entdeckt und sind dann nicht mehr so gut zu behandeln. Astrid Uhr berichtet.
1: Wenn Frauen ihr erstes Kind erwarten, dann ist die Vorfreude meist groß. Doch plötzlich kann alles anders sein. Psychoonkologin Doris Göb leitet die Beratungsstelle der Bayerischen Krebshilfe in Schweinfurt.
2: Ich erinnere mich gerade an eine junge Klientin, sie war 34 Jahre alt. Erstes Kind, schwanger, die ganze Familie war aufgeregt. Während der Schwangerschaft haben die festgestellt, dass Blut im Stuhlgang ist, dass dann Darmkrebs diagnostiziert wurde während der Schwangerschaft.
1: Sofort nach der Geburt begann die Mutter mit der Chemotherapie. Nach der Diagnose Darmkrebs sprang die Oma ein, aus der Traum vom jungen Glück. Seit 20 Jahren arbeitet Doris Göb in der Krebshilfe. Ihre Beobachtung, es kommen immer mehr junge Krebspatienten zu ihr. Fakt ist, weltweit nehmen Krebserkrankungen bei jungen Erwachsenen zu, vor allem Darm- und Brustkrebs. Laut Statistischem Bundesamt werden immer mehr Millennials, also 20- bis 29-Jährige, wegen Darmkrebs im Krankenhaus behandelt. Von 2003 bis 2023 ist ihre Zahl bundesweit

0: etwas weniger vorsichtig um als ältere Menschen und achten vielleicht auch auf gewisse Warnsignale des Körpers gar nicht. Wenn man vielleicht mal Blut bemerkt oder man nicht so leistungsfähig ist, dann schiebt man das nicht unbedingt auf irgendeine Erkrankung zurück, weil man ja noch jung ist.
1: Was genau den Anstieg von Darmkrebsdiagnosen bei Jungen begünstigt, ist noch nicht eindeutig belegt. Es gibt viele mögliche Gründe. Internationale Studien zeigen, Übergewicht, schlechte Ernährung, Alkohol, Rauchen, zu wenig Bewegung fördern das Krebsrisiko. Neu in den Fokus der Forscher geraten sind Pflanzenschutzmittel, genauer das Herbizid Picloram. Professor Jens M. Werner.
0: Da gibt es eine ganz spannende Studie, die jetzt gerade im sehr guten medizinischen Journal Nature Medicine publiziert wurde. Und die konnte zum ersten Mal nachweisen, dass gewisse epigenetische Veränderungen einhergehen bei gerade Patienten mit Darmkrebs, die jung sind, mit Pflanzenschutzmitteln.
1: Die Studie liefert damit Hinweise auf einen Zusammenhang zwischen Darmkrebs und Herbiziden, aber noch keinen eindeutigen Beweis. Die Onkologieprofessorin Inke Hilgendorf engagiert sich bei der Deutschen Stiftung für junge Erwachsene mit Krebs. Sie möchte Mut machen.
2: Eine weitere Besonderheit von Krebserkrankungen, gerade im jungen Erwachsenenalter, ist in der sehr, sehr guten Heilungsrate zu suchen. Und heutzutage gehen wir davon aus, dass wenn man jetzt mal alle Krebserkrankungen im jungen Erwachsenenalter betrachtet, wir hier eine Heilungsrate von über 80% in Deutschland haben.
1: Je früher eine Krebserkrankung erkannt wird, umso besser sind die Heilungschancen. Hilfe für Betroffene bietet zum Beispiel das Bürgertelefon Krebs des Bayerischen Zentrums für Krebsforschung.

0: Die weißen Körner waren das grad. Ja, es ist Frühling und die ersten Vogelbabys sind auf der Welt und fallen aus dem Nest. Wie die Wildvogelhilfe Rosshardt bei Edling im Wasserburger Land berichtet, werden schon die ersten Vogelbabys aufgepäppelt. Der Verein, der braucht dringend in Rosenheim eine neue Bleibe und will dort eine neue Auffangstation für Wildvögel bauen.
1: Die Wildvogelhilfe Rosshardt versorgt die ersten Vogelbabys, derzeit viele Stare, aber auch Amseln oder Spatzenjunge. Entweder Privatpersonen bringen die Vogelbabys vorbei oder Polizei und Feuerwehr melden der Auffangstation gefundene Tiere. Der Verein mit seinen Ehrenamtlichen und Minijobbern steht allerdings vor einem Platzproblem. Der kleine Schuppen, der früher ein Hühnerstall war, wird zu klein, es würden von Jahr zu Jahr mehr Vögel versorgt, berichtet der Vereinsvorsitzende Patrick Mittermeier. 1200 Vögel waren es im vergangenen Jahr. Nun wolle man mit Spendengeldern ein Kompetenzzentrum für Wildvögel in Rosenheim aufbauen. Ab 2027 sollen rund 100 Quadratmeter in Rosenheim angemietet und eine feste Stationsleitung eingestellt werden. Dagmar Bora-Glas, BR-Studio.

0: Die Rottaler Geigenmusi. In einer Großstadt braucht's unbedingt Plätze zum Ausruhen. Und das sind oft neben Parks und Grünflächen auch religiöse Orte, die zu einer Auszeit einladen. Kirchen zum Beispiel. Im Marienmonat Mai erfreut sich besonders eine alte Kapelle an der Isar großer Beliebtheit, die Marienklause. Entstanden ist sie durch eine bewegte Geschichte, wie uns Markus Kaiser erzählt.
1: Es kann leicht passieren, dass man einfach vorbeiläuft an dieser kleinen rustikalen Holzhütte. Umgeben von großen Bäumen steht sie auf einer Anhöhe im Park neben einem hohen Zaun. Dahinter das Eisbärgehege des Tierparks Hellerbrunn. Viele Menschen verweilen an diesem warmen Nachmittag vor dieser Kapelle, der Marienklause.
2: Es ist halt ein schöner, ruhiger Ort mitten in der hektischen Stadt.
3: Eine kleine andere Welt, ruhiger.
4: Es ist einfach ein alter bayerischer Glaube. Die Maria, glaube ich, gehört auch sehr zu Bayern.
1: In der Holzhütte befindet sich ein steinernes Gewölbe. In dessen Zentrum, umgeben von religiöser Kunst, steht die Figur der Mutter Gottes, der die Kapelle seit dem 19. Jahrhundert gewidmet ist. Vor 160 Jahren erbaute der damalige Wasserbaumeister Martin Achleitner die Kapelle. Als Dank an Maria, die ihn mehrfach vor dem Tod gerettet habe. Achleitner regulierte den Strom an der Auer Mühlbach-Schleuse, so Rainer Bödecker vom Referat für Bildung und Sport der Stadt München. Damals war das eine wichtige Aufgabe.
5: Denn zu viel Wasser hätte bedeutet, dass die Gewerke vielleicht kaputt gegangen wären, Mühlen, Schmieden. Und zu wenig Wasser hätte bedeutet, dass die nicht gelaufen wären. Es konnte jederzeit passieren, dass das Wehr bei Hochwasserfluten zerbrochen ist, der musste unter großen Gefahren dort arbeiten.
1: Eine kleine Tafel links neben dem Eingang erinnert heute noch an den damaligen Wasserbaumeister und an Menschen, die im reißenden Fluss verunglückt sind. Zwei Männer nehmen auf der Holzbank vor der Kapelle Platz. Einer von ihnen zündet eine Kerze im Eingangsbereich an und stellt davor das Foto eines weiteren Mannes auf.
6: Ja, wir haben einen guten Freund gestern bei einer Trauerfeier verabschiedet. Und für mich ist das hier ein wichtiger Kraftplatz. Ja, wir hoffen, dass er in Frieden gehen kann und hier kann man immer gute Erinnerungen auch an ihn sammeln.
1: Auf der rechten Seite der Kapelle befindet sich eine kleine Öffnung, ein Opferstock für Spenden. Diese muss die Stadt, der das Gelände gehört, seit jeher in den Erhalt der Anlage stecken. Unterhalb der Marienklause gibt es noch eine kleine Grotte und einen Kreuzweg. Die Steine mit den Bildern, die das Leiden Christi zeigen, wurden im letzten Jahr frisch saniert. Matthias Feisinger hat sich für die Stadt München darum gekümmert.
7: Es wurden die Rähmchen erneuert, es wurde UV-sichere Verglasung eingebaut, um die Bilder besser konservieren zu können. Es wurde Schmutz und Staub entfernt und der Stein selbst wurde konservatorisch behandelt.
1: Gerade im Marienmonat Mai kommen vor allem gläubige Besucher, zum Beispiel zur Maiandacht, die der Pfarrverband Harlaching jedes Jahr um diese Zeit veranstaltet.
8: Im Namen des Vaters und des Sohnes und des Heiligen Geistes. Amen.
1: Die Marienklause, ein offener Ort der Besinnung, der Andacht, der Meditation oder einfach nur zum Ausruhen an einem warmen Tag, nicht nur im Marienmonat.

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Und jetzt habe ich einen Veranstaltungstipp für Sie. Meine Kollegin, die Traudi Sieferlinger, lädt am Samstag, den 16. Mai, zum Benefizkonzert ein, und zwar in den Stadtsaal Neuötting. Mit dabei sind unter anderem die Gruppen Zech Freistil, die Hirschwinkelmusi, die Laubenbläser, um nur einige zu nennen. Der Eintritt kostet 22 Euro und es ist für einen guten Zweck, nämlich für Donum Vitae. Das Benefizkonzert am 16. Mai im Stadtsaal Neuötting, Beginn um 19 Uhr. Und jetzt gehen Geburtstagsgrüße an den Wimmersepp. Die Familie Dachselberger gratuliert ganz herzlich mit einem Stückel von den Riederinger Sängern.

0: Die bayerische Pris war das gerade. So, dann schauen wir mal in den Landkreis Wolfratshausen. Und zwar zu einem bekannten Künstler. Erwin Wiegerling hat dort im oberbayerischen Geisach sein Atelier. Das ist ziemlich groß. Und deswegen konnte er das seinem früheren Lehrmeister Georg Demel für eine Ausstellung zur Verfügung stellen. Wenn der Tag bricht. Georg Demel bei Elin, so der Künstlername von Erwin Wiegerling. Und Sarah Kosch-Amos war in Geisach zu Besuch und hat sich das angeschaut.
1: Ohne Maschinen, dafür mit Pferden, Ochsen und Kühen, ist man Anfang des 20. Jahrhunderts noch aufs Feld gefahren. Der ganze Jahresablauf am Hof, vom Anbauen im Frühjahr über die Heuernte im Sommer bis zur Streuarbeit im Herbst und der schweren Waldarbeit im Winter, das alles kann sich der Besucher im Forum Elin in Geisach ganz genau anschauen. Und zwar auf Aquarellbildern von Georg Demel. 1899 wird er im oberbayerischen Königsdorf in eine Bauernfamilie hineingeboren, hilft nicht nur mit, sondern hält die harte, zum Teil auch sehr gefährliche Arbeit der Bauern, Handwerker und Flößer in seinen ockerfarbigen Aquarellbildern fest. Sein Großneffe Michael Demmel erinnert sich an ihn.
2: Der hat eigentlich keinen Namen gehabt, das war nur der Maler. Also auch in der Familie im Dorf, das war einfach der Maler. Ich habe eine gute Erinnerung, weil der hat neben uns gewohnt und ist auch zum Mittagessen immer da gewesen. Und wenn Not am Mann war, hat er immer am Hof mitgeholfen. Also er hat bei uns mitgelebt. Ein reifer Mensch war das, ja. Also seiner Zeit voraus. Ganz ein schlichter, ruhiger Mensch, aber tiefgründig.
1: Georg Demmels Zeichentalent wurde von einem Kunstprofessor erkannt. Jener soll die Familie überredet haben, dass Demmel an der Akademie studieren soll. Das Geld war knapp. Der junge Georg Demmel musste sein Kunststudium mehrere Male unterbrechen, um zu arbeiten. Nie ging er mit der Staffelei aufs Feld. Die Arbeitsschritte waren ihm von klein auf einverleibt. Er malte aus dem Gedächtnis.
2: Man sieht die Schwere der Arbeit. Das war ja Überlebenskampf. Das war kein Vergnügen. Die Zeit war schwierig nach der Inflation. Ja, wir haben ja ständig zugeschaut beim Malen. Und das ist halt eigentlich eine Dokumentation, wie das früher war, das gibt's ja heute nicht mehr. Die Arbeitsschritte, das ist alles Vergangenheit. Das weiß kein Mensch mehr, wie das früher abgegangen ist. Der hat das Arbeit selber gemacht, darum stimmen auch die Bewegungen von den Leuten. Da ist nichts verkehrt. Jeder Handgriff, wie jemand eine Gabel oder einen Hack in die Hand nimmt oder eine Schaufel, das passt einfach.
1: Jetzt sind seine Bilder bei Erwin Wiegerling ausgestellt. In den 1970er Jahren baut Erwin Wiegerling in Geisach die sogenannten Restaurierungswerkstätten Wiegerling auf. Eine ehemalige Werkhalle wird 1997 zu seinem Großraumatelier für moderne Kunst, das Forum Linn. Den Maler Georg Demmel kannte er seit seiner Jugend. Georg Demmel wurde zu seinem Lehrmeister, sagt der inzwischen 83-jährige Erwin Wiegerling.
3: Er hat mir das sehen gelernt, das sagt man so einfach. Aber dass man das Wesentliche sieht, das habe ich von ihm. Und man kann es gar nicht beschreiben. Er hat so eine Aura, so eine Ausstrahlung gehabt wie kaum ein Mensch. Mit ganz wenig Worten hat das Wesentliche immer getroffen. So.
1: Georg Demmel fertigte in Bayern immer wieder Fresken an, wie Heiligenlegenden und Städtebilder. In Wolfratshausen, in Laufen, Berchtesgaden, Bad Reichenhall, um nur einige Marktplätze zu nennen, und freilich auch in nächster Nähe. In Bad Tölz und Geisach trägt er zur Verschönerung des Stadtbildes bei. Ein Heimatdienst, der bleibt. Mit einer besonderen Freskentechnik, die sich Erwin Wiegerling abgeschaut hat.
3: In dem Zusammenhang gab es ja auch Flächen, die dann nicht mehr mit dem frischen Putz behandelt werden konnten. Und dann hat der Herr Demmel die erste Milch von der kälbernden Kuh als Bindemittel verwendet. Die ist wie Eiweiß, so dick. Und das hat er mir auch gezeigt. Das Bindemittel für Farbe war so intensiv, dass sie zwei Bretter damit haben verleimen können.
1: Im Forum Wiegerling sind nicht nur Georg Demmels Bilder ausgestellt, auch seine Farbpigmente, die er noch selbst angemischt hat. Sein Malerkittel, die originale Heugabel, mit der er auf dem Hof mitgeholfen hat, und viele kleine Obstzweige, aus denen er sich Stifte schnitzte und sie in Tusche tauchte. Der Strich ist ein schneller, runder, intensiver, bis die Farbe erlischt. In Porträts gelingt es ihm, mit wenigen Tuschestrichen Ausdruck in die Gesichter zu zeichnen. Wenn der Tag bricht. Georg Demmel bei Elin. So heißt die Ausstellung und sagt viel über die genaue Beobachtungsgabe des Malers aus. Diesen Augenblick, wenn die Dämmerung einsetzt, den hat er mehrmals in Aquarell einfangen können. ein Künstler, den es zu entdecken gibt und der in der Gegend um Geisach und Königsdorf immer noch gefragt ist. Das weiß Eva Wiegerling-Hundbiss, die Schwester von Erwin Wiegerling.
4: Es haben auch viele Bilder von ihm daheim hängen und erzählen das voller Stolz. Und es gibt auch viele, die sagen, sie hätten gern noch ein Bild von ihm und sie würden gern noch eins kaufen. Also das heißt, er hat bis heute Faszination für die Leute hier und spricht sie an.

0: Das war's von uns heute früh im Heimatspiegel. Jetzt kommen die Nachrichten und dann flotte Blasmusik. Und ab 10 Uhr unsere Gästesendung mit Günter Huth, einem der profiliertesten Vertreter des fränkischen Regionalkrimis. Er ist bei meinem Kollegen Jochen Wopser zu Gast. Bestimmt eine schöne Sendung. Schönen Tag.
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2: Neun Uhr. Die Nachrichten des Bayerischen Rundfunks mit Benedikt Schregle. Die Übersicht. Behörden gehen mit Razzia gegen mutmaßliche Neonazis vor. Entwurf für neues Heizungsgesetz sorgt für Diskussionen. Unter Opfern des Hunter-Virus ist wohl auch eine Frau aus Bayern. Das Wetter? Wolken, etwas Sonne, später auch Regen. Berlin. In mehreren Bundesländern läuft eine Razzia gegen mutmaßliche Rechtsextremisten. Seit den frühen Morgenstunden gibt es Durchsuchungen in 12 Bundesländern, darunter Bayern, Nordrhein-Westfalen, Berlin und Brandenburg. Wie es aus Sicherheitskreisen heißt, richten sich die Maßnahmen gegen die Gruppen Jung und Stark und Deutsche Jugend voran. Beide Gruppen haben mehrere hundert Mitglieder. Die heutige Razzia richtet sich gegen mehr als 36 Personen. Einige von ihnen sind laut Ermittlerkreisen bereits in der Vergangenheit als gewalttätig aufgefallen. Seit 2024 häufen sich deutschlandweit die Gewalttaten von teils sehr jungen Neonazis, etwa bei Angriffen auf Paraden zum Christopher Street Day. Berlin. Nach den Plänen von Bundeswirtschaftsministerin Reiche sollen Gas- und Ölheizungen noch nach 2045 eingebaut werden dürfen. In dem Jahr wollte Deutschland eigentlich bereits klimaneutral sein. So steht es im Entwurf für das neue sogenannte Heizungsgesetz. Dieses sieht keine Verbote mehr vor, es fehlen aber auch klare Aussagen zum Abschied von fossilen Brennstoffen. Geplant ist weiterhin, dass künftig eine Mindestquote von klimafreundlichem Gas und Heizöl beigemischt werden muss. Kritik an den Plänen kommt von den Grünen. Sie werfen Reiche vor, die Abhängigkeit von Gas und Öl zu befördern. Der Bund Naturschutz bezeichnete das Heizungsgesetz als eine, so wörtlich, klimapolitische Bankrotterklärung. Washington. Die USA geleiten erstmal keine Handelsschiffe mehr durch die Straße von Hormus. Das hat überraschend Präsident Trump mitgeteilt, nur einen Tag nach Beginn der Militäraktion. Trump setzt stattdessen auf Deeskalation, um einen diplomatischen Durchbruch zu erreichen. Er sprach auf seiner Online-Plattform von großen Fortschritten für ein umfassendes und abschließendes Abkommen mit dem Iran. Es solle nun geprüft werden, ob ein solches Abkommen unterzeichnet werden könne. Die US-Seeblockade gegen Schiffe, die iranische Häfen anlaufen oder verlassen, soll aber in vollem Umfang in Kraft bleiben. Passau. Bei dem Ausbruch des Hunter-Virus auf einem Kreuzfahrtschiff ist offenbar auch eine Frau aus Niederbayern gestorben. Die 78-Jährige stammt laut Mediengruppe Bayern aus Passau. Insgesamt gibt es an Bord 3 Todesfälle. Rund 150 Menschen sitzen auf dem Schiff fest. Es ankert zurzeit vor den Kapverden. Inzwischen haben die spanischen Behörden in Abstimmung mit der Weltgesundheitsorganisation erlaubt, dass das Schiff einen Hafen der Kanarischen Inseln anläuft. München. Die Hymnenpflicht an bayerischen Schulen soll erst ab dem nächsten Schuljahr kommen. Das geht aus einem Schreiben des Kultusministeriums an alle weiterführenden Schulen im Freistaat hervor. Demnach müssen künftig bei Abschlussfeiern mindestens 2 Hymnen gespielt werden, darunter auf jeden Fall die Bayernhymne. Die CSU hatte eigentlich alle 3 Hymnen vorschreiben wollen, also die bayerische, die deutsche und die europäische. Ministerpräsident Söder hatte darauf gedrungen, dass die neue Vorschrift schon zum Ende dieses Schuljahres in Kraft tritt. Zum Fußball. Der FC Bayern München spielt am Abend um den Einzug in das Finale der Champions League. Um 21 Uhr trifft die Mannschaft von Trainer Kompany im Halbfinal-Rückspiel in München auf Paris Saint-Germain. Das Hinspiel in Paris ging mit 4:5 verloren. Bereits gestern Abend zog der FC Arsenal ins Endspiel ein. Nach einem 1:1 im Hinspiel reichte den Londonern ein 1:0 Erfolg gegen Atletico Madrid. Das Wetter in Bayern. Heute zunächst teils Wolken, teils Sonne, später gebietsweise Schauer und Gewitter. Dabei besteht örtlich die Gefahr von Starkregen, Hagel und Sturmböen. Höchstwerte 15 bis 22 Grad. Die weiteren Aussichten morgen ebenfalls wechselhaft und etwas kühler, am Freitag und Samstag freundlich mit Sonne und Wolken und bis zu 23 Grad. Es ist 9.05 Uhr. Die Verkehrsmeldungen: A8 Stuttgart Richtung München zwischen Odelshausen und Dachau-Fürstenfeldbruck, 8 Kilometer Stau. A9 Nürnberg Richtung München zwischen Garching Nord und Schwabing, 9 Kilometer stockend. A94 Passau Richtung München zwischen Paarstetten und Paarsdorf, 9 Kilometer Stau. A99 Westumfahrung München Richtung Nürnberg zwischen dem Dreieck München Südwest und Dreieck Feldmoching, 13 Kilometer stockend. Und die B305 Berchtesgaden Reit im Winkel ist zwischen Ruhpolding und Seegatterl bis 21 Uhr gesperrt. Dort ist der Waldbrand noch immer nicht gelöscht. Es fliegen Hubschrauber. Soweit die Verkehrsübersicht.
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1: Zehn Uhr. Die Nachrichten des Bayerischen Rundfunks mit Benedikt Schregle. Die Übersicht. In Deutschland läuft Großrazzia gegen Neonazi-Szene. Ausbildungsmarkt leidet unter schlechter Wirtschaftslage. Waldbrand am Saurüsselkopf breitet sich nicht weiter aus. Das Wetter, Wolken, Sonne, später Regen, bis 22 Grad. Karlsruhe. In 12 Bundesländern gehen Ermittler seit dem frühen Morgen gegen mutmaßliche Rechtsextremisten vor. Die Razzien laufen unter anderem in Nordrhein-Westfalen, Sachsen, Sachsen-Anhalt und Berlin. In Bayern finden die Durchsuchungen nach offiziellen Angaben im Landkreis Eichstätt statt. Wie die Bundesanwaltschaft mitteilte, richtet sich die Maßnahme gegen die Gruppen Jung und Stark und Deutsche Jugend voran. Beide Gruppen gelten als besonders gewaltbereit und haben mehrere hundert Mitglieder. Dabei handelt es sich überwiegend um Jugendliche oder junge Erwachsene. Mehr als 600 Einsatzkräfte durchsuchen im Rahmen der Aktion die Wohnungen von mindestens 36 Beschuldigten. Viele von ihnen gelten als Rädelsführer der beiden Organisationen. Berlin. Der Entwurf für ein neues Heizungsgesetz sorgt für Diskussionen. Laut dem Papier aus dem Wirtschaftsministerium könnten Öl- und Gasheizungen auch noch nach 2045 eingebaut werden, also dem Jahr, in dem Deutschland eigentlich klimaneutral sein soll. Von einem Verbot ist keine Rede mehr. Weiterhin geplant ist, dass künftig mehr klimafreundlicheres Gas und Heizöl beigemischt werden muss. Umweltschützer sprechen von einer klimapolitischen Bankrotterklärung. Grünen-Chef Banaschak kritisiert den Entwurf ebenfalls. Unzufrieden ist auch die AfD. Sie hält nichts vom Festhalten an Vorgaben für umweltfreundlichere Kraftstoffe. Der Entwurf muss nun mit anderen Ministerien abgestimmt werden und kommt dann in den Bundestag. Berlin. Die schlechte Wirtschaftslage in Deutschland hinterlässt Spuren am Ausbildungsmarkt. So steht es im jüngsten Berufsbildungsbericht, den gleich das Kabinett verabschieden will und der dem Magazin Politico vorliegt. Zum Stichtag 30. September 2025 gab es demnach knapp 480.000 Ausbildungsverträge und damit etwa 10.000 weniger als im Vorjahr. Es blieben fast 40.000 Bewerber ohne Lehrstelle, so viele wie seit dem Jahr 2009 nicht mehr. München. Der Autobauer BMW hat zum Jahresanfang deutlich weniger Geld verdient. Unter dem Strich blieb von Januar bis März ein Nettogewinn von knapp 1,7 Milliarden Euro. Das ist laut BMW fast ein Viertel weniger als im gleichen Zeitraum des Vorjahres. Allerdings hatten damals noch nicht die von US-Präsident Trump verhängten Zölle gegolten. Diese machen auch dem Nutzfahrzeughersteller Daimler Truck auf seinem wichtigsten Markt USA zu schaffen. Der Gewinn ist nach Unternehmensangaben im ersten Quartal um 80% eingebrochen. Ruhpolding. Der Waldbrand am Saurüsselkopf in den Chiemgauer Alpen hat sich in den vergangenen Stunden nicht weiter ausgebreitet. Das Landratsamt Traunstein betont aber, es gebe noch keine Entwarnung. Demnach haben in der Nacht rund 150 Feuerwehrleute gegen die Flammen gekämpft. Jetzt soll auch wieder aus der Luft versucht werden, den Waldbrand einzudämmen. Für den Vormittag ist der Einsatz von 9 Hubschraubern vorgesehen. Forstministerin Kanniber sprach von einem der größten Waldbrände, die es in Bayern in den vergangenen Jahren gegeben habe. Köln. Die meisten Jugendlichen in Deutschland sind für ein Social-Media-Verbot unter 14 Jahren. Das zeigt eine Umfrage von UNICEF, dem Kinderhilfswerk der Vereinten Nationen. Demnach halten 54% ein solches Verbot für sehr oder eher sinnvoll. Ein Verbot für Jugendliche unter 16 Jahren findet dagegen weniger Akzeptanz. Tendenziell fordern die Jugendlichen der Umfrage zufolge aber statt Verboten eher einen besseren Schutz auf digitalen Plattformen. Das Wetter in Bayern? Neben dichten Wolken auch sonnige Abschnitte. Ab dem Nachmittag Schauer und vereinzelt kräftige Gewitter. Dabei örtlich Gefahr von Starkregen, Hagel und Sturmböen. Höchstwerte 15 bis 22 Grad. In der Nacht zieht der Regen langsam ab bei 11 bis 5 Grad. Morgen durchwachsen und etwas kühler, am Freitag und Samstag freundlich mit Sonne und Wolken und bis zu 23 Grad. Es ist 10.05 Uhr. Die Verkehrsübersicht. A8 Stuttgart Richtung München zwischen Odelshausen und Dachau-Fürstenfeldbruck 5 Kilometer Stau. A99 Westumfahrung München Richtung Nürnberg, zwischen dem Dreieck München Südwest und Lochhausen 3 Kilometer Stau. Die B173 Kronach Hof, zwischen Abzweigung nach Griesbach und Abzweigung nach Sellanger, Behinderungen nach einem Unfall. Und die B305 Berchtesgaden Reit im Winkel ist zwischen Ruhpolding und Seegatterl bis 21 Uhr gesperrt. Dort ist der Waldbrand noch immer nicht gelöscht, es fliegen Hubschrauber. Soweit die Verkehrsübersicht.
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2: Am Mikrofon begrüßt Sie Jochen Wopser. Schön, dass Sie dabei sind bei unserem Vormittagsratsch. Heute live aus dem Studio Würzburg. Und da haben wir jetzt die Ehre mit einem gebürtigen Würzburger. Der ist vor kurzem geehrt worden als fränkischer Kulturbotschafter. Ausgezeichnet mit dem Weintourismuspreis. Das ist schon besonders für einen Schriftsteller. Aber mit seinen Kriminalromanen trägt der Autor Gunther Huth viel von dem in die Welt raus, was Franken ausmacht und kennzeichnet. Eine reiche Geschichte, eine lebendige Weinkultur, garniert mit einer Mischung aus Spannung, Humor und Charakterköpfen. Und jetzt sitzt er mir gegenüber. Herzlich willkommen, Gunther Huth. Schön, dass du da bist.
3: Guten Morgen. Ich bedanke mich sehr für die Einladung. Dankeschön.
2: Gern geschehen. Inzwischen sind schon mehr als 20 Romane erschienen, allein von deiner Krimireihe rund um den Ex-Kommissar Erich Rottmann. Schoppenfetzer heißt diese erfolgreiche Reihe. Der Begriff ist aber vielleicht nicht allen geläufig. Also, was ist ein Schoppenfetzer?
3: Da gibt es verschiedene Auslegungen, aber in Unterfranken würde ich sagen, den Begriff gibt es ja auch in Hessen, da heißt Schoppenpetzer. Mhm. Bei uns heißt es Schoppenfetzer und zwar ist es ganz allgemein ausgesagt ein Weinenthusiast, der gerne im Kreise von Freunden und in geselliger Runde einen Schoppen trinkt, auch zwei, aus drei oder manchmal auch vier. Und so wird man das also im unterfränkischen Dialekt als Schoppenfetzer bezeichnen.
2: Und eine Hauptfigur des Schoppenfetzers ist der pensionierte Kriminalist Erich Rottmann mit seinem Hund, der heißt Öxle. Das ist ein charakteristischer, typischer fränkischer Schoppenfetzer.
3: Ja, das ist einer. Und zwar hat er ja einen Stammtisch gegründet in einem Würzburger Weinlokal, nachdem er in Pension gegangen ist. Und zwar hat er da verschiedene Leute aus seiner beruflichen Vergangenheit zusammengerufen, die sich da am Stammtisch treffen. Die nennen sich die Schoppenfetzer. Und das sind Kriminalisten, Juristen, teilweise auch Politiker, die da hier beim Stammtisch zusammensitzen, einen Schoppen nach dem anderen trinken, die gerne mal zum Frühschoppen gehen, aber auch mal nachmittags die Sache fortsetzen. Es gab auch schon Situationen, dass es die Nacht durchging, aber da war der Wirt dann eingeschlafen hinterm Tresen. Und ja, die sitzen da und wenn man es genau betrachtet, regieren die eigentlich Würzburg.
2: Also in diese illustre Runde werden wir auf jeden Fall noch näher reingehen im Verlauf der nächsten 2 Stunden. Wir gucken uns an, wo du deine Stoffe herkriegst, deine Themen, wie zum Beispiel auch Lokalpolitiker und regionale Streitthemen Eingang finden in die Literatur, ebenso wie menschliche Abgründe. In die hast du beruflich reingeguckt als Jurist, als Geschäftsleiter von einem Amtsgericht. Wir gehen mit dir durch deine Heimatstadt Würzburg und durch dein Gesamtwerk als Autor. Das reicht vom Jugendbuch bis zum Thriller. Und musikalisch zum Einstieg kriegen wir jetzt was von einem Vornamensvetter von dir, von Günther Huth, nämlich vom Günther Fröber. Hier ist sein Schottisch Nummer 2.

0: So, Günther Huth, gehen wir doch mal 2 Wochen zurück. Zum 21. April 2026 ging gedanklich nach Iphofen, 30 Kilometer südöstlich von Würzburg, wo man gerade sind. Da ist was Schönes passiert im schönen Iphofen, und zwar bist du da ausgezeichnet worden mit dem Fränkischen Weintourismuspreis. Welche Erinnerungen oder Eindrücke verbindest du mit dem Tag, mit dem 21. April? Ist ja noch nicht so lang her.
1: Der Eindruck begann eigentlich schon 4 Wochen vorher. Mhm. Da bekam ich überraschenderweise eine E-Mail von Herrn Dr. Kohlisch, ehemals Präsident Wein- und Gartenbau in Veitshöchheim.
0: Die Landesanstalt dort.
1: Die Landesanstalt, genau. Und der hat mir dort angefragt, ob ich bereit wäre, den Weintourismuspreis anzunehmen. Ich habe mir das dann mal zweimal durchgelesen, und man denkt ja in der heutigen Zeit erstmal gerne an Fake, weil ich habe einige Kumpels und so weiter, die durchaus für so einen Scherz gut wären.
0: Ja. Das wäre aber schon ganz schön, ja, ganz schön, ja, durchtrieben. Ja, du hast ein paar im Kreis der Auserwählten.
1: Ja, da kann man einiges zutrauen. Ja, gut. Auf jeden Fall habe ich dann dem Dr. Kohlisch, da war die Telefonnummer dabei, angerufen. Und wir haben uns dann, um das abzukürzen, getroffen im Hugendubel für ein Vorgespräch. Und er hat mich dann, hat sich gefreut, dass ich gesagt habe, ja, das mache ich gerne, da freue ich mich drüber, ich bin geehrt und so. Ich habe mich in der Zwischenzeit natürlich etwas informiert, was das überhaupt ist, dieser Weintourismuspreis, weil ich damit ja bisher noch nie was zu tun hatte. Und Preise sowieso irgendwo in weiter Ferne weg waren. Ich arbeite immer so still vor mich hin. An Preise denke ich eigentlich überhaupt nicht, sondern der Hauptpreis ist für mich immer, wenn meine Leser sich freuen und die Bücher kaufen und ich bei Lesungen und bei Signierstunden positives Feedback bekomme. Auf jeden Fall haben wir uns dann verabredet, und er hat mich dann noch gefragt, ob ich jemand wüsste, der die Laudatio halten möchte. Und dann habe ich mir erst überlegt,

0: studieren. Und ich habe ihn dann, ich habe das ja einfach so behauptet, und ich habe ihn dann angerufen. Und er hat spontan zugesagt. Und dann haben wir uns verabredet, dass er von mir einige Daten braucht, damit er das seine Laudatio da herumstricken kann und das Ganze. Und die hat er dann auch gehalten.
1: Ich war ja, wenn ich kurz reingehen darf, ja, bei dem Festakt, der, glaube ich, im Rahmen von so einem Symposium war, ja, vom Weinbauverband und vom Tourismusverband Frankennetz selber zugegen. Ich habe eine Pressemitteilung bekommen, habe mich natürlich gefreut, ja, dass du der Geehrte bist. Und da waren auch ein paar Zitate drin. Das war, glaube ich, vom Arthur Steinmann, also vom fränkischen Weinbaupräsident. Der hat dich unter anderem gewürdigt als, Zitat, kulinarischer Kulturbotschafter, der, weiteres Zitat, spannungsgeladene Handlungen mit profunden Einblicken in die fränkische Winzerwelt verwebe. Klingt gut, ne?
0: Klingt gut, ja, ist natürlich ein hohes Lob für das, was ich so von mir gebe, zumal ich jetzt das nicht bewusst mache, dass ich einfach als Ziel jetzt diese Dinge so darstelle. Das ist einfach das Ergebnis dann von dem, was ich schreibe. Aber es ist tatsächlich so, dass in meinen Büchern zum Beispiel ein ganz wesentlicher Bestandteil der Leberkäse ist. Mhm. Der Erich Rottmann ist also ein Leberkäse-Enthusiast, den er gerne zu seinem Silvaner konsumiert. Dazu eine Laugenstange. Das sind alles Dinge, die nicht zwingend unbedingt jetzt als unterfränkisches Kulturgut zu sehen sind, aber er macht es und er liebt vor allen Dingen die Teller überlappende Portion, weil er einen Teil von diesem Leberkäse immer abschneidet und den bekommt der Öxle.
1: Sein Hund,
0: der meistens unter seinem Gesäßbaldachin, wie ich das immer nenne, sitzt, unter der Bank. Und dann reicht er ihm den Leberkäse mal runter.
1: Und er wartet da, dass was runterfällt.
0: Und das kann er auch zu Recht erwarten. Er bekommt auch immer eine ordentliche Portion.
1: Bei uns daheim, da war der Hund immer da gesessen, als die Kinder noch kleiner waren, wo die waren. Weil da wusste
0: weil
1: dann,
0: da immer was runterfällt.
1: Meistens fliegt da was runter.
0: Ja,
1: bewusst oder unbewusst.
0: Wir hatten ja auch 4 Hunde und da war es genauso. Die fallenden Lebensmittel haben den Boden nie erreicht, sagen wir mal so. Die landeten dann immer im Maul vom Hund.
1: Gehen wir doch mal zu diesen Zitate, die ich gebracht habe, zu diesen profunden Einblicken in die fränkische Winzerwelt. Sind diese Kenntnisse jetzt so profund, weil du hier halt aufgewachsen bist, du bist geboren in Würzburg, du bist Weinliebhaber, oder ist es auch Ergebnis von einer, sagen wir mal, Recherche, also von einer Autorenarbeit, die Teil deiner Arbeit als Schriftsteller ist? Also gehst du zum Beispiel zu Winzern und guckst dir an, wie arbeiten die?
0: Das habe ich auch schon gemacht, dass ich mir so eine Weinlese besucht habe und mir angeschaut habe, wenn der Wein dann entsteht, wie der auf der Maische liegt und so weiter, weil ja diese Dinge auch in den Krimis dann oftmals eine Rolle spielen, weil in so einer Rotweinmaische ja auch gern mal eine Leiche liegen kann und so weiter. Und da erkundigt man sich schon und man erkundigt sich natürlich auch über die verschiedenen Rebsorten, die in Unterfranken wachsen und die bevorzugt auch von meinen Stammtischbrüdern dann konsumiert werden. Auch da bekomme ich immer Feedback. Also es geht deutlich, meine Kenntnisse gehen deutlich über Allgemeinwissen hinaus.
1: Und ich
0: bin aber kein Spezialist.
1: Ich habe aber den Eindruck, es geht nicht nur in deinen Krimis profund zu, was jetzt Weinwissen betrifft, sondern auch im Bereich der Kriminalistik zum Beispiel. Also wenn es um Ermittlungsarbeit geht, um Waffenkunde, wie Polizeieinsätze ablaufen. Also da bin ich jetzt kein Experte, aber ich finde, man spürt beim Lesen, da ist wirklich eine Nähe zur Realität da und auch Blicke hinter die Kulissen, die vielleicht der Autor schon tätigen durfte. Ist das so?
0: Ja, es ist so, dass ich ja von Beruf Jurist bin, Fachjurist bin und dass ich bei der bayerischen Justiz verschiedene Laufbahnen oder verschiedene Abteilungen durchlaufen habe, längere Zeit auch bei der Staatsanwaltschaft und so weiter. Und ich da mir Kenntnisse aneignen konnte über Fälle, wie die ablaufen und so weiter. Und natürlich der juristische Hintergrund, wie es eigentlich sein sollte. Ich lege also großen Wert drauf, dass die Abhandlungen und die Fälle, die da geschildert werden, dass die juristisch einwandfrei sind und nicht irgendwas fabuliert ist.

0: Auf der Internetseite des Echter Verlags, wo die Krimis und Thriller des Autors Günter Huth erscheinen, da ist Folgendes zu lesen. Günter Huth wurde 1949 in Würzburg geboren und lebt seitdem in seiner Geburtsstadt. Er kann sich nicht vorstellen, in einer anderen Stadt zu leben. Warum ist es so, Günter? Was macht deine Heimatstadt Würzburg so lebenswert für dich, dass du sagst, alternativlos für mich?
1: Ja, ich bin natürlich geprägt durch die Nachkriegszeit, in der wir, also meine Eltern, in Krumbühl wohnten. Mein Vater war Eisenbahner. Wir wohnten in der sogenannten Rimparer Straße, die es jetzt nicht mehr gibt. Da geht der Ring drüber. Und in einer Dienstwohnung. Und mein Vater war Eisenbahner, Schlosser. Und dort haben wir also sehr nahe mitbekommen, dass wir an der Bahn wohnen. Damals gab es noch viele Dampfloken. Meine Mutter hat sich immer darüber aufgeregt, dass immer dann die Dampfloken sich bemerkbar machten, weil auf der weißen Wäsche immer schwarze Rußflocken drauf waren. Dort bin ich als Einzelkind aufgewachsen und bin auch dort in die Pestalozzi-Schule, in die Volksschule gegangen. Wir haben zwischen Ruinen gelebt. Es gab also hier in Krumbühl noch jede Menge zerstörte Häuser vom Krieg her. Wir Kinder haben sind früh oder nach der, wenn wir die Schule hinter uns gebracht haben, sind in die Ruinen rein und sind da unten reingekrochen. Das war also lebensgefährlich. Heutzutage würde da keiner mehr was zulassen. Das wäre dreifach abgesperrt. Wir sind da reingekrochen und haben da Räuber und Gendarm gespielt und solche Dinge und haben dann Fußball gespielt, also geroxt, wie man das so schön genannt hat. Und dann ja bin ich dann in dort, wie gesagt, in die Volksschule reingegangen. Und was ein sehr einschneidendes Erlebnis für mich war, war dann, als ich 9 Jahre alt war, ist mein Vater an einem Herzinfarkt verstorben. Und von einem Tag auf dem anderen war eigentlich meine Kindheit beendet. Mhm. Wir mussten aus der Dienstwohnung raus. Mein Vater bekam nur meine Mutter dann eine sehr geringe Witwenrente. Und wir sind dann in mehreren Sozialwohnungen gewohnt und teilweise auch oben auf der Käsburg. Und dann ging es so weit, dass man also mir klar gemacht hat, ich wäre gern, auch der Lehrer hätte das vorgeschlagen, aufs Gymnasium zu gehen. Aber das war nicht machbar, sondern es hieß, der Junge muss möglichst schnell Geld verdienen, um für den Lebensunterhalt von Mutter und Kind beizutragen. Und dann habe ich die Realschule absolviert und dann ja, kam die Zeit eigentlich dann, wo man auch mal in der Pubertät, sagen wir mal so,
0: aus den Strukturen
1: ausbrechen wollte und so weiter. Und
0: wenn ich da mal reingehen darf, ja, du hast ja jetzt schon einen Abriss gegeben, quasi von deiner Jugend in Kurzform. Das hört sich nicht nach einer Jugend an, die immer einfach war und rosig. Und man ist in Würzburg hat stattgefunden in einer Stadt, die in der letzten Phase des Zweiten Weltkriegs weitgehend zerstört wurde. Dann der Tod deines Vaters, als du 9 warst. Das sind ja jetzt Eindrücke und Erlebnisse, wo man auch sagen könnte, man ist froh, wenn man weg ist aus seiner Geburts- und Heimatstadt, dass man woanders vielleicht neu anfängt. Aber bei dir hat es dann die Verbundenheit gerade stärker werden lassen?
1: Ja, es hat sich stärker werden lassen, zumal auch in Würzburg dann Geschwister meiner Mutter lebten. Und ich wurde eigentlich dann von Tanten mit großgezogen, die mich da betreut haben. Ich bekam dann von allen möglichen Ecken getragene Kleidung, die man dann zurechtgeschneidert hat, damit sie mir passten. Was dann irgendwann zu dem Punkt führte, wo ich das nicht mehr ertragen konnte, wo ich dann wirklich mal was Eigenes wollte. Ja, und dann hat es die Verbundenheit zu dieser Stadt erstmal für diesen Stadtteil Krumbühl sehr verbunden, weil ich dort meine ganze Jugend, meine ganzen Freunde, alles hatte.
0: Also wenn ich hier aus dem Studiofenster gucke in Würzburg, dann schaue ich ins Krumbühl. Mhm. Kannst du auch rüber gucken.
1: Ja, ich sehe es, ja. Hat sich natürlich sehr viel verändert.
0: Hat sich viel getan, ja.
1: Damals, 1959, als mein Vater dann verstarb, da war das alles noch ganz anders. Also da sind kaum wiederzuerkennen.
0: Sind denn auch Dinge geblieben, also gerade was zum Beispiel Freundschaften betrifft? Hast du noch Leute aus deiner Jugendzeit, mit denen du noch im Kontakt stehst?
1: Nee, also aus der Volksschule eigentlich nicht mehr. Wie gesagt, ich wurde ja dann, ging ja dann in die Käsburg und ging dann in die Realschule. Ich bekam dann mehr Bezug zum Frauenland.
0: Mhm. Anderer Stadtteil hier in
1: Würzburg.
0: Anderer
1: Stadtteil und habe auch dort dann Freunde gefunden, bin dann zu den Pfadfindern dort beigetreten und habe dort eine Jugendgruppe geleitet, was mir also sehr großen Spaß gemacht hat. Bildete sich dann auch ein Freundeskreis. Übrigens auch dann in einem Weinlokal, wo wir uns dann zusammengetroffen haben und dann ab und zu mal einen Schoppen getrunken haben.
0: Also da auch reale Bezüge sind ja, da entstanden zu deinen heutigen Romanen.
1: Ja.
0: Hat sich das denn in irgendeiner Weise abgezeichnet in deiner Kindheit und Jugend, dass du aus dem mal jemand werden könnt, der schreibt?
1: Ja, also sagen wir mal so, mein Interesse an Büchern wurde dann während meiner frühen Pubertät geweckt. Wir hatten in Grombühl ein Schreibwarengeschäft, bei dem wir immer unsere Sachen für die Schule eingekauft haben. Und es war ein ganz kleines Schreibwarengeschäft, das war im Parterre eines stehen gebliebenen Wohnhauses. Und der Mann hatte dieses Schreibwarengeschäft praktisch in einer Wohnung untergebracht. Mhm. Und, das ist das ganz Wesentliche, was ich eigentlich erzählen will, der hat Romane verliehen. Und zwar gebrauchte Romane, wird vielleicht heute sagen, Trivialliteratur hoch drei. Das waren also Western und das waren Science-Fiction-Geschichten. Und das war für mich dann ausschlaggebend, er hatte jede Menge Karl-May-Bände. Mhm, ich habe dann Karl-May kennengelernt und habe mich, ich möchte nicht übertreiben, aber bestimmt durch 60, 70 Karl-May-Bände durchgekämpft. Und da war ich nur wirklich so ein Couch-Potato, das sich da immer nach der Schule hingesetzt hat und hat gelesen. Und das ist noch heute so geblieben mit dem Lesen.

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0: Rund 70 Bücher des Würzburgers Günter Huth sind bisher erschienen. Allein mehr als 20 Bände aus seiner Schopenfetzer-Krimireihe. Das ist eine stolze Liste. Aber Günter, neben dem Autor gibt es ja auch den Juristen. Du hast es gerade schon angesprochen. Du warst in Diensten der Justiz mehr als 40 Jahre, glaube ich, insgesamt. Zuletzt als Verwaltungschef in Gemünden am Main, da im Amtsgericht. Bist du seit 14 Jahren im Ruhestand, wenn ich das richtig nachgeguckt habe. Wenn du während deiner aktiven Juristenlaufbahn jemanden kennengelernt hast, neu, und kam so die Sprache drauf, was machst du eigentlich beruflich, hast du dich dann als Jurist vorgestellt oder als Autor?
1: Ich habe mich immer als Jurist vorgestellt. Diese Autorentätigkeit war für mich lange Zeit eigentlich von der Wertigkeit her ein Hobby. Ich habe das also nie so als quasi Beruf, was es jetzt endlich dann wurde, angesehen. Es war für mich immer ein Hobby, es hat mir immer Spaß gemacht und es war ein Ausgleich zu der sehr normenbezogenen Tätigkeit eines Juristen, der ja durchaus auch mal Fantasie obwalten lassen kann, aber nur in sehr eingegrenztem Maße. Mhm. Und der dann auch, ich sage mal, die andere Gehirnhälfte beschäftigen wollte und sich da frei bewegen konnte.
0: Also das ist in friedlicher Koexistenz nebeneinander hergelaufen?
1: Das ist nebeneinander hergelaufen, wobei natürlich die Ausbildung zum Fachjuristen natürlich dominierte. Das waren 3 Jahre ein Studium an der Bayerischen Beamtenfachhochschule in Starnberg. Und da hatte das natürlich Priorität.
0: Bleibt wahrscheinlich auch nicht allzu viel Raum daneben dann.
1: Nee, und es war ja dann so, dass gleichzeitig schon meine Kinder da waren. Und man musste also dann, während die anderen Studierenden in Starnberg blieben und haben gelernt, bin ich heimgefahren und habe Familie gespielt.
0: Und dann hast du auch noch geschrieben, dann nachts oder was?
1: Auch, ich habe viel nachts geschrieben. Mhm. Ich habe auch im Urlaub viel geschrieben. Und wenn ich mir manchmal überlege, wie das eigentlich so funktioniert hat, ich wüsste gar nicht, ob ich das heute noch mal so hinbringen würde, muss ich ganz ehrlich sagen.
0: Ist doch erstaunlich, ne, was man ja, so im Rückblick, was man alles auf die Reihe kriegt.
1: Ja, ja, es ist Wahnsinn.
0: Also es gibt ein Werkverzeichnis im Internet, das habe ich mir natürlich zu Gemüte geführt, gestern der ganzen Bücher, die aus deiner Feder stammen. Weiß nicht, ob es vollständig ist, aber es ist eine echt lange Liste. Kinderbücher, Jugendbücher, Sachbücher aus dem Bereich Jagd und Hund. Eines der frühesten müsste Der rote Hengst gewesen sein, aus dem Jahr 1970, wenn es stimmt, was ich da gelesen habe. Stand vielleicht auch ein wenig Karl May Pate für diese Geschichte?
1: Das ist richtig, da hat Karl May etwas abgefärbt in meiner Fantasie. Und es ist so, dass ich ja dann die Kinderbücher geschrieben habe, dann im späteren Fortlauf, auch für meine Kinder, immer im Hintergrund. Habe ich ja mitbekommen in der Schule und so weiter und habe da dann diese Kinderbücher geschrieben, lange Zeit für den Schneider Verlag, die mich dann immer wieder nachgefragt haben, ob ich bei irgendwas einen Beitrag leisten können bei einer Reihe. Und witzigerweise, ich habe also von Fußball keine Ahnung und hat mich gebeten, bei einer Fußballreihe ein Buch zu schreiben. Mhm. Ich habe ja gesagt. Und dann hat mein Sohn Florian, der Fußballer ist, hat die Hände über den Kopf zusammengeschlagen und hat gesagt, Papa, wie kannst du ein Fußballbuch schreiben? Du hast doch keine Ahnung.
0: War er dann ein wichtiger Ansprechpartner für dich?
1: Du hast es dann
0: verbürgt, dass es nicht der totale
1: Ja, ja, er hat es dann durchgelesen und hat mich stark korrigiert. Also es hat nicht zu einem Eklat geführt, aber ich will damit nur sagen, wenn man mal in diesen Verlagen gelistet ist als Autor und die brauchen jemanden für irgendeine Reihe, dann melden die sich.
0: Ich meine, der Schneider Verlag, das ist ein traditionsreicher Verlag mit einer wechselvollen Geschichte. 70er und 80er Jahre, als ich Kind war, war das für mich ein Pflichtprogramm. Also ich habe heute noch, wir haben manche von den Kinderbüchern aufgehoben meiner Zeit und meine haben mal reingeguckt. Da gibt's einige aus dem Schneider Verlag. Wie ist der Kontakt zustande gekommen? Du meinst, du warst damals Anfang 20 und dann die erste Publikation gleich im renommierten Schneider Verlag.
1: Das war eigentlich relativ einfach. Erstaunlicherweise, ich habe ein Exposé geschrieben, habe das, es ist also, wie soll ich sagen, ein Vorschlag für ein Buch, habe das an den Schneider Verlag geschickt und die haben scheinbar gerade in dem Moment Bedarf gehabt für sowas wie jetzt der rote Hengst, Zeichen Manitus, und haben mich gebeten, das doch zu schreiben. Das habe ich dann auch getan. Und dann, was mich immer am meisten fasziniert hat, dass diese Verlage diese Bücher gleich angenommen haben, also nicht zurückgeschickt haben, sondern dass sie sie angenommen haben und haben sie tatsächlich verlegt. Das ist also ein wahnsinniger Eindruck, wenn man das erste Mal in seinem Leben ein eigenes Buch in der Hand hält.
0: Und dann gleich in so einem großen Verlag. Und das hat auch Mut gemacht, denke ich mir, oder? Dass sie nicht gesagt haben, Herr Huth, das ist ganz nett, aber melden Sie sich bitte nie wieder, sondern die haben sich von sich aus gemeldet.
1: Das hatte dann auch Folgen für andere und die Auflagsholung beim Schneider Verlag waren am Anfang fast 40.000.
0: Okay.
1: Das ist also, das hat mich geflasht, wenn man so schön neudeutsch sagt.
0: Das kann ich mir gut vorstellen. Wir werden noch drauf zurückkommen oder vielleicht auch intensiver zu sprechen kommen, wie sich die Eindrücke, die du als Jurist während deiner Berufslaufbahn am Amtsgericht in Gemünden am Main sammeln konntest, dann vielleicht auch niedergeschlagen haben in deinen Kriminalromanen, deinen Büchern. Es gibt ja auch neben den Schoppenfetzer-Romanen auch durchaus härtere Gangarten, die du anstellst. Aber vielleicht noch ein Wort dazu. Schon mal als Vorgriff auf deiner Internetseite habe ich gelesen, dass du als Jurist, das ist jetzt ein Zitat von dir, häufig mit den Abgründen menschlicher Existenz in Berührung gekommen seist. Also war das tatsächlich eine große, unerschöpflich sprudelnde Quelle für dich als Autor?
1: Es ist so, dass bei der Staatsanwaltschaft, als ich noch bei der Staatsanwaltschaft war, ja diese ganzen Ermittlungsverfahren reinkommen und ich teilweise als sogenannter Asservatenverwalter zuständig war für die Aufbewahrung von Beweismitteln, Waffen, Kleidungsstücke, Blut verschmiert und so weiter.
0: Man
1: und so
0: kennt
1: weiter.
0: Den Begriff Asservatenkammer so aus Krimis, ne?
1: Ja, genau. Und das hatte ich in der Verwaltung. Und dann bekommt man natürlich auch die Hintergründe von diesen Sachen mit, die, wenn also, sagen wir mal, im Kloster Oberzell der Pförtner ermordet wird und dann die blutigen Klamotten als Beweisstück auf den Schreibtisch landen, natürlich in einem Plastiksack, logischerweise, und so weiter. Also man bekommt da viel mit und auch was BTMG, also Betäubungsmittelsachen betrifft, da kamen dann öfters mal so Ermittler rein und haben dann Bäckchen abgeliefert, ne? Und da hatten wir einen großen Tresor und da mussten die verwahrt werden, die wurden gewogen und so weiter und die wurden dann in Prozessen als Beweisstücke vorgezeigt. In diesem Zeitraum musste ich auch eine Dienstwaffe tragen, weil ja da die Gefahr bestand, dass da was passieren konnte.
0: Also da gab es viele Einflüsse und wie du die dann zur Literatur gemacht hast, darüber sprechen wir gleich.

0: Mit einer Silvanerleiche hat's begonnen, vor mittlerweile 23 Jahren. Der Schoppenfetzer und die Silvanerleiche heißt der erste Band aus der Krimi-erfolgsreiche Reihe von dir, Günter Huth, erschienen im Jahr 2003. Und Asson, mit welchem zeitlichen Vorlauf? Wann ist die Idee zum ersten Schoppenfetzer entstanden?
1: Sagen wir mal so, ich war am Ende der 90er Jahre, mit meinen Kinderbüchern ziemlich durch. Meine Kinder waren schon relativ groß. Ich habe also dann in dem Sinn nicht mehr die Motivation gehabt, für sie in Anführungszeichen zu schreiben und habe mir was anderes überlegt.
0: Es ist aber toll, dass das echt die Motivation für dich war, die Kinder- und Jugendbücher zu schreiben. Ja. Für deine Kinder gar nicht so als Brotjob in dem Moment.
1: Ja,
0: nicht,
1: ne? Ich freue mich heute noch, wenn die Enkelkinder jetzt ein Buch von mir nehmen, das in der, das schon alt ist, das in der Schule vorstellen. Mhm. Und der Lehrer mich dann einlegt, um da zu erzählen, wie der schön. Opa zum Autor kam, so in der Art. Das macht also großen Spaß.
0: Das kann ich mir vorstellen.
1: Wie gesagt, ich war dann da leer geschrieben, weitgehend mit diesen Büchern. Und dann habe ich mir was anderes überlegt. In der Zeit bekam ich Zugang zum Autorenkreis Würzburg. Das ist eine lose Verbindung gewesen, eigentlich mehr so ein Stammtisch von Autoren, da war auch der Roman Rausch zum Beispiel.
0: Mhm, auch ein bekannter Krimi-Autor.
1: Ja, in Würzburg, der war da auch dabei.
0: Tolle Bücher geschrieben.
1: Ja, und wir haben uns da öfters getroffen und haben dann uns unterhalten und so weiter. Das war also dann nicht richtig organisiert, sondern wir haben uns halt zusammengesetzt, haben uns unterhalten. Und dann kam die Idee von mir, doch in Würzburg einen Regionalkrimi zu etablieren, der aber nicht jetzt nur reiner Krimi sein sollte, sondern der auch eine gewisse Satirewirkung haben sollte. Mhm. Die Figuren so aussuchen, dass sie typisch, wie ich das typisch sehe, typisch fränkisch sind, dass auch in Anführungszeichen eine gewisse erotische Komponente mit reinkommt. Aha. Durch eine quasi Freundin von dem Hauptdarsteller Erich Rottmann.
0: Das ist die Figur namens Elvira.
1: Die Elvira Stark, genau. Die immer wieder versucht, die Jungsellenburg von Erich Rottmann zu erstürmen, aber bis jetzt an den Mauern gescheitert ist. Und das habe ich konzipiert, habe das Ganze dem Echter Verlag hingeschickt. Und der Echter Verlag hat es dann innerhalb von ein paar Wochen abgelehnt. Hat mir aber den Tipp gegeben, ich möge mich doch an den Verlag Beter Helmund wenden in Würzburg. Ein ganz kleiner Verlag, mhm, der eigentlich nur ein paar Lyrikbände bisher rausgebracht hatte. Kurz zusammengefasst habe ich mich mit dem dann zusammengetan. Der hat gesagt, schreib mal und leg mir das vor. Und das hat er dann auch in einer kleinen Auflage von 300 Büchern, erste Auflage, der Schoppenfetzer und die Silvanerleiche, selbst in die Buchhandlung, zum Beispiel bei Thalia oder bei Hugendubel
0: hingetragen
1: hat, mhm, und hat den Leuten gesagt, leg das doch mal hin. Und die Würzburger Buchhandlungen sind eigentlich sehr entgegenkommend jungen Autoren, das muss man sagen, die unterstützen das ganz gerne. Und die waren dann innerhalb, es war auch im Oktober das erste Mal, und es war dann innerhalb von 14 Tagen alles vergriffen. Er wollte nachdrucken lassen, ging nicht mehr, weil die Druckereien Weihnachtsferien hatten. Mit dem Ergebnis, dass die Buchhandlung gesagt hat, ja, kriegen wir jetzt wieder Bücher, die werden nachgefragt.
0: Ah, da ist
1: ja, also dann im nächsten Jahr hat er dann nachdrucken lassen, da hat er gleich, glaube ich, 3.000 oder 4.000 Stück.
0: Und inzwischen kann man vielleicht mal den Deckel auf die Anfangszeit machen, was die erste Auflage betrifft, ist im Echter Verlag, der dich damals noch abgelehnt hat, glaube die 20. Auflage raus, die 20. Auflage von deinem ersten Schoppenfetzerband. Aber lass uns mal zu diesem Band gehen. Meine, man muss dann ja, man hat diese Grundidee, die ist da, Würzburg-Krimi, auch Satire, vielleicht auch ein wenig Erotik, fränkische. Und dann strickt man da ein Universum drum. Man braucht Figuren, Charaktere. Es gibt eben diesen Erich Rottmann, den Ex-Kommissar, so einen kauzigen, kann man sagen, Grandler. Was gab es da so für reale Typen, die dich inspiriert haben für Erich Rottmann?
1: Naja, es ist so, dass man im Laufe des beruflichen Werdegangs immer wieder mal Kriminalbeamte kennenlernt, die eigentlich aus verschiedenen Komponenten beigetragen haben zu der Figur Erich Rottmann. Der Erich Rottmann ist ein Sammelsurium aus verschiedenen Charakteren.
0: Also ein Cuvée, könnte man
1: ja
0: sagen.
1: Ja, ein Cuvée, wenn man so will, ja. Und hat dann sich für mich so dargestellt, als wäre er wirklich tragend, das Ganze. Dann habe ich ihm einen Hund beigegeben, weil ich Hunde liebe und weil Hunde immer alles ein bisschen lockerer machen. Und dann hat sich im Laufe der Entwicklung dieser Reihe, haben sich immer wieder neue Figuren hinzugesellt, die dann einen eigenen Charakter entwickelt haben, die das Ganze dann auch entsprechend weiter vorangebracht haben. Und was für mich natürlich eine ganz wesentliche Geschichte war, Würzburg war die Kulisse. Würzburg, Domstraße, Grafen Eckhardt, das Rathaus ist für mich also ein Sammelsurium von Ideen, die man dann entsprechend dann bearbeiten kann.
0: Auch das, was im Rathaus passiert.
1: Auch das, was im Rathaus passiert.
0: Durch die Leute, die da am Ruder sind.
1: Ja, oder auch Leichen unten im Aktenkeller oder solche Dinge. Ja.
0: Es gibt ja viele versteckte Kämmerle oder
1: Ecken. Ja, jede Menge, jede Menge. Und da kann man, ich sage immer, bis zur Türe weiß jeder, was ist. Was hinter der Türe ist, weiß nur ich.
0: Und die Figuren haben dann auch begonnen, ein Eigenleben zu entwickeln?
1: Das ist richtig, ja. Die Elvira war ja damals noch Reinemacherfrau auf der Chefetage im Rathaus. Die hatte also Einblick in alles, vor allen Dingen in die Papierkörbe. Und alles, was weggeworfen wurde von irgendwelchen Referenten und so weiter, die haben das ja nicht in den Schredder reingeschmissen, sondern die haben es zusammengeknüllt und weggeschmissen. Die Elvira hat es dann mal angeschaut und hatte dann die Möglichkeit, dem Erich Rottmann, der sie bei dem ersten Fall im Rathaus dann mal wieder getroffen hat, die hatten nämlich eine Historie, die hatten nämlich in jungen Jahren ein Techtelmechtel miteinander, wenn man so will. Der Erich Rottmann stammt nämlich aus Gramschatz und die Elvira Stark stammt aus Rimpa. Und die haben sich in jungen Jahren immer wieder getroffen, und zwar bei Einsiedl, das so auf der Hälfte liegt.
0: Gibt es das Waldhaus Einsiedl? Ja, ein schöner Ausflugsort auch.
1: Ja, genau.
0: Und damals, mit vielen dunklen Ecken auch.
1: Damals war es nur so ein Forstbetrieb. Und dort haben die sich dann getroffen und sind in den Wald rein spaziert und haben halt das getan, was junge Menschen in dem Alter so machen.
0: Pilze sammeln.
1: Ja, Pilze sammeln oder Ameisenhaufen beobachten oder solche Dinge haben die dann gemacht. Ja, und dann haben sie sich wieder irgendwann getrennt, das Leben hat sie getrennt und dann haben sie sich im Rathaus in Würzburg wieder getroffen.
0: Also da merkt man schon.
1: Reunion.
0: Die Figuren, die haben eine Vorgeschichte, die haben ein Eigenleben entwickelt. Es gibt ein Beziehungsgeflecht, also wie so ein Netzwerk unter die Figuren. Ich habe mir da jetzt gestern vorgestellt, vielleicht ist das so, wie man so aus Ermittlungsarbeit kennt bei Fernsehkrimis. Da ist dann so eine Wand mit verschiedenen Zetteln, ne? Und man schreibt, dann werden Pfeile gezeichnet, der steht mit dem und so in Verbindung. Ist das auch eine Vorgehensweise, die du beim Schreiben an den Tag gelegt hast?
1: Eigentlich weniger. Bei mir spielt sich alles weitgehend im Kopf ab. Ich mache mir dann ein paar Notizen. Oder ich schreibe mir mal ein Exposé zu irgendwas dazu. Oder ich fange das Schreiben an und mache dann mal einen Einschub, wo ich dann sage, ach, das könnte dorthin gehen oder dorthin gehen. Diese Geschichten entwickelt sich dann auch im Laufe des Schreibens. Manchmal weiß man am Ende nicht, wo es hingehen soll, sondern das entwickelt sich einfach so einfach. Und dann sagen einem die Figuren, die man da beschreibt, die sagen einem schon, da und dahin muss es gehen, sonst ist es unlogisch.
0: Sonst ist es nicht stimmig, ja. Also die Figuren sagen einem das, dann ist auch die Frage, welche Reaktionen oder Meinungen man dann auch von draußen bekommt. Ich habe gelesen, dass deine Frau da eine wichtige Rolle spielen soll.
1: Ja,
0: sie sei an dieser Stelle gegrüßt. Also die ist Erstleserin.
1: Die ist Erstleserin,
0: wie
1: strenge Erstleserin, weil meine Frau eigentlich keine Krimis mag. Die liest, also wenn man das sieht, ich laufe mir manchmal die Haare, ich gehe dann immer aus dem Zimmer, die nimmt ein Lineal, legt es unter die Zeile und geht Zeile für Zeile nach unten und liest diese Geschichten.
0: Das klingt ja so nach Deutschlehrerin, die den Aussatz korrigiert.
1: Ja, so in die Richtung. Sie arbeitet auch gern mit Rotstift. Und dann kriege ich dann die entsprechenden Hinweise, sage ich jetzt mal vorsichtig. Und dann hatte ich noch einen guten Freund, der in der Zwischenzeit auch verstorben ist, der regelmäßig auch meine Bücher gelesen hat, lieber Dietert, Gott hab ihn selig. Und der hat dann auch entsprechendes Feedback gegeben. Und dann war natürlich der Verlag, der Redakteur, der das gelesen hat. Es hat dann das Lektorat bekommen, die haben es dann auch nochmal durchgekaut. Nicht jedes Lektorat oder Lektorin kann mit meinem etwas sarkastischen, unterfränkischen Humor immer zurechtkommen. Das hat dann wieder der Verlagsleiter korrigiert. Hat er, wenn die was angekreuzt haben, hat er gesagt, nee, das muss so bleiben. Das ist charakteristisch für diese Reihe.
0: Weil es auch ein eigener Stil ist, eine eigene Tonart.
1: Die und auch die Figuren, die agieren auf eine bestimmte Art und Weise. Wenn der jetzt plötzlich, der Rottmann, anfängt und spricht extrem Hochdeutsch.
0: Zu glatt gebügelt ist dann auch nichts.
1: Ne? Nee, das geht nicht. Mhm.
0: Was hat denn deine Frau damals zu deinem Erstlingswerk der Schoppenfetzerei gesagt? Weißt du noch, wie viel Rot da am Rand stand?
1: Da stand einiges Rot am Rand und sie hat gemeint, ja, probier's halt mal. Ob das was wird, das weiß ich nicht.
0: Er war stets bemüht.
1: Ja, so in der Art, ja. Ja, und... Ja, es hat sich aber dann, wie gesagt, durch den Peter Hellmuth, der dann leider 2017 an Krebs verstorben ist, ein guter Freund, hat sich das dann so entwickelt. Und der Peter Hellmuth, der hat mir jeden Freiraum gelassen. Also ich bin dann öfters mal rein, ich habe gesagt, ich brauche wieder ein paar Bücher, weil ich eine Lesung habe, dann nimm sie mit. Und also es war sehr unkonventionell.
0: Und auch inhaltliche Freiräume? Also hattest du freie Hand?
1: Ich hatte freie Hand.
0: Was die Inhalte betrifft?
1: Ich hatte freie Hand. Ich habe noch nie einen Titel vorgegeben bekommen, sondern ich habe die Titel immer selber erfunden. Und das Komische ist, ich kann erst schreiben, wenn ich einen Titel habe. Dann kann ich anfangen.

Wer die mehr als 20 Bände der Würzburger Schoppenfetzer-Krimis durchstöbert und durchliest, der bekommt Spannung und Unterhaltung. Und bekommt obendrein, wie in einem literarischen Spiegel vorgeführt, was es also gab in den vergangenen zwei Jahrzehnten an Gesprächsthemen und kommunalpolitischen Possen, die in Würzburg die Leute umgetrieben haben. Dann Günter Huth, der lässt mit Vorliebe das Zeitgeschehen seiner Heimatstadt Würzburg in seine Krimis einfließen. Und jetzt gleich in der zweiten Stunde von Habe die Ehre, da reden wir zum Beispiel darüber, wie reale Lokalpromis reagieren, wenn sie kaum verschlüsselt in einem Krimi auftauchen, zum Beispiel als Mordopfer.

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1: Um 11 Uhr mit Benedikt Schregle. Bundesjustizministerin Hubig warnt vor gewaltorientiertem Rechtsextremismus. Anlass sind Razzien, die seit der Früh in zahlreichen Bundesländern durchgeführt wurden, darunter auch in Bayern. Wie ARD-Terrorismusexperte Holger Schmidt berichtet, geht es dabei um zwei Gruppen. Sie heißen Deutsche Jugend voran und Jung und Stark.
2: Beide Gruppen haben nach Recherchen von SWR und ARD Hauptstadtstudio mehrere hundert Mitglieder, die sich vor allem über Messenger-Dienste vernetzen. Gegen 36 Personen richten sich die heutigen Razzien. Ihnen wird Rädelsführerschaft oder Mitgliedschaft in einer kriminellen Vereinigung vorgeworfen. Der konkrete strafrechtliche Vorwurf lautet, dass die Mitglieder der Gruppe sich zusammengefunden haben sollen, um planmäßig Körperverletzungen an ihnen missliebigen Personen zu verüben.
1: So viele E-Autos wie nie sind in Bayern von Januar bis März zugelassen worden. 33.000 Neuzulassungen hat es nach Angaben des Landesamts für Statistik gegeben. Das ist ein Anstieg um fast 48% verglichen mit dem Vorjahreszeitraum. Auch bei den Hybridautos gingen die Zahlen deutlich nach oben, und zwar um 22%. Lediglich die Anzahl der neu zugelassenen Pkw mit Verbrennungsmotoren sank leicht, bei Benzinern um 7% auf etwa 39.000, bei Dieselautos um knapp 2% auf etwas mehr als 19.000. Das Kreuzfahrtschiff im Atlantik, auf dem das tödliche Hunter-Virus ausgebrochen ist, darf nun die Kanarischen Inseln ansteuern. 3 bis 4 Tage soll die Fahrt dauern. An Bord sind rund 150 Menschen. 3 sind an dem Virus gestorben. Wie jetzt die Mediengruppe Bayern berichtet, ist eine der Toten eine Frau aus Passau.
3: Laut dem Bericht wurde eine Freundin der Frau von der Reederei informiert, dass die 78-Jährige auf der Krankenstation des Schiffes gestorben sei. Die Verstorbene hatte ihre Passauer Freundin als Kontakt für Notfälle angegeben. Das Auswärtige Amt bestätigte bisher nur, dass es sich bei einem der 3 Todesopfer auf dem Schiff um eine Person aus Deutschland handelt. Norbert Bauer in Niederbayern.
1: Die Hymnenpflicht an bayerischen Schulen soll erst ab dem nächsten Schuljahr kommen. Das geht aus einem Schreiben des Kultusministeriums an alle weiterführenden Schulen im Freistaat hervor. Demnach müssen künftig bei Abschlussfeiern mindestens 2 Hymnen gespielt werden, darunter die Bayernhymne. Ministerpräsident Söder hatte darauf gedrungen, dass die neue Vorschrift schon zum Ende dieses Schuljahres in Kraft tritt. Beim Waldbrand am Saurüsselkopf bei Ruhpolding stabilisiert sich die Lage leicht. Rund 150 Einsatzkräfte konnten in der Nacht verhindern, dass es sich weiter ausbreitet, meldet das Landratsamt Traunstein. Eine Entwarnung gäbe es trotzdem nicht. Die Löscharbeiten gehen weiter. 9 Hubschrauber sollen heute beim Löschen helfen. Auf dem Berg bei Ruhpolding brennt es seit Sonntag. Die betroffene Fläche ist etwa so groß wie 225 Fußballfelder. Das Wetter in Bayern: neben dichten Wolken auch sonnige Abschnitte. Ab dem Nachmittag Schauer und vereinzelt kräftige Gewitter. Dabei örtlich Gefahr von Starkregen, Hagel und Sturmböen. Höchstwerte 15 bis 22 Grad. In der Nacht zieht der Regen langsam ab bei 11 bis 5 Grad. Morgen durchwachsen und etwas kühler. Am Freitag und Samstag freundlich mit Sonne und Wolken und bis zu 23 Grad. Es ist 11.04 Uhr. Die Verkehrsmeldungen: A8 München Richtung Salzburg zwischen Felden und Grabenstedt, 5 Kilometer Stau an einer Baustelle. In Richtung München zwischen Bad Aibling und Irschenberg Süd, 4 Kilometer Stau nach einem Unfall. A9 München Richtung Nürnberg in Höhe Allershausen, ein Unfall. Und A95 Garmisch-Partenkirchen Richtung München zwischen Murnau-Kochel und Sindelsdorf, ein Unfall. Soweit die Verkehrsübersicht.
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4: Als Verwaltungschef eines Amtsgerichts hat Günter Hut viel gesehen und viel gehört während seiner aktiven Juristenlaufbahn, was Stoff für einen Krimi abgeben könnte. Und es sind auch Inspirationen aus dem echten Krimi-Leben reingeflossen in seine beliebten Schoppenfetzer-Romane zum Beispiel. Aber offenbar gibt es da auch menschliche Abgründe und kriminelle Energien, die zu krass sind für den humorvollen Grundton der Schoppenfetzer-Reihe. die da nicht so recht reinpassen wollen ins weinselige Schoppenfenster-Universum. Und so hat Günter Huth außerdem Thriller-Formate entwickelt, in denen geht's heftiger zu. Zwei Reihen sind da entstanden und wie sich das Recherchieren und Schreiben auf der dunkleren Seite der Kriminalliteratur anfühlt, welche Unterschiede es da gibt und was für ein Publikum mit diesen Regionalthrillern erreicht wird. Das sind einige Themen jetzt in der zweiten Runde von Habe die Ehre hier auf BR Heimat. Und zum feierlichen Einzug in die zweite Stunde spielt uns das Posaunenquartett aus Würzburg, aus der Heimatstadt von Günter Huth, eine Intrade.

0: Wenn man zu Fuß in der Würzburger Innenstadt unterwegs ist, dann ist die alte Mainbrücke eine Konstante für Einheimische und ein Pflichtprogramm für Touristen, würde ich sagen. Würzburgs älteste Brücke über den Main ist das, eines der Wahrzeichen der Stadt, deiner Stadt, Günter Huth. So ein Nummer-1-Standort, ne, für Selfies mit der Festung so im Rücken.
1: Das kommt immer gut, wenn man sich da auf der Brücke platziert mit einem Weinglas in der Hand und dann beim Sonnenschein nach oben auf die Festung im Vordergrund. Als Hintergrund und mal selber als Vordergrund da fotografiert wird, das kommt immer sehr gut an.
0: Das ist halt immer super, wenn man selber der Vordergrund ist.
1: Ja.
0: Ja, aber mit dem Weinglas in der Hand, und da sind wir eigentlich schon mittendrin in einem der Themen von einem deiner Schoppenfetzerbänden. Es gibt einen Fall, glaube ich, Band 16, der 16. Fall deines Ermittlers, Erich Rottmann, das heißt der Schoppenfetzer und der Brückenkrieg. Und da geht's um den Brückenschoppen. Also was ist dieser reale Hintergrund vielleicht für Leute, die es noch nicht gehört haben?
1: Ja, das ist so, dass der Brückenschoppen ja langsam sich entwickelt hat. Das ist so, dass die Lokalitäten, die an die alte Mainbrücke angegliedert sind, dass die das erfunden haben, praktisch diesen Brückenschoppen auszuschenken, was in der Zwischenzeit wahnsinnig gut ankommt, was teilweise auch Probleme macht, weil natürlich die alte Mainbrücke auch als Verkehrsverbindung zwischen rechter und linker Mainseite und so weiter spielt. Und die Radfahrer, die da drüber fahren müssen, dann sich durch die Menschenmengen durchlavieren müssen. Und das war alles so Stichpunkte, die ich in diesem Krimi hier verarbeiten konnte. Da war dabei dann auch so ein Brückensturz, wo dann welche runtergefallen sind, die sich auf der alten Mainbrücke hingesetzt haben, geknutscht haben und plötzlich sind sie nach hinten weggekippt und waren weg. Also da gibt es jede Menge Möglichkeiten, Straftaten einzubauen.
0: Es war so, ich habe mal nachgeschaut, ums Jahr 2012 rum, glaube ich, als dieser Disput in der Stadt, kann man sagen, um den Brückenschoppen so ein wenig hochgekocht ist, eben dieses Für und Wider, da gibt es das touristische Interesse, die Menschen trauben einerseits, andererseits gibt es halt Anwohner und Leute, die wollen einfach von A nach B zu Fuß oder mit dem Rad über die Brücke rüber und dann, ja, wird es halt eng, ne? Und wie nimmst du dir so ein tatsächliches Thema dann vor, um daraus ein literarisches Sujet zu machen? Du spitzt es dann im Kopf zu und spinnst es weiter, was wäre wenn oder wie ist da so deine Vorgehensweise?
1: Ja, diese Entwicklungen passieren ja nicht von heute auf morgen. Das ist Thema beim Stammtisch, das ist Thema in der Zeitung und auch im Radio oder im Fernsehen wird es breit gekocht, wenn da irgendwie Probleme passieren. Auch im Rathaus wird dann drüber diskutiert, ob man dann da die Räder schieben muss oder wie auch immer, dass man gegenseitig Rücksicht nimmt. Soll man das bewachen lassen oder so? Diese Dinge, die entwickeln sich und das nehme ich auf wie ein Schwamm. Mhm. Und dann fällt mir irgendwann mal auch eine kriminelle Handlung dazu ein. Frag mich jetzt nicht, wie mir das einfällt.
0: Das geht wahrscheinlich relativ schnell,
1: ja,
0: oder?
1: Ja, das kommt dann plötzlich wie ein Blitzschlag aus heiterem Himmel. Dann denke ich, stopp, das kannst du nehmen. Das ist eigentlich ganz gut und dann baue ich das aus.
0: Ein anderes Thema, ein Würzburger Thema, dessen du dich angenommen hast, das ist eine Diskussion um den Autoverkehr und die Parkplatzsituation in der Innenstadt. Das war, glaube ich, im Jubiläumsband, wenn ich das richtig nachgeschaut habe, im Rottmanns 20. Fall, heißt der Schoppenfetzer und das Klirren der Ketten. Da spielt es eine Rolle. Warum hat dich dieses Thema gereizt?
1: Ja, es ist ja so, dass man vermehrt versucht, den Verkehr aus der Innenstadt mit allen Mitteln rauszuhalten. Es gab ja dann Bürgermeister, die dachten, sie müssten das erste Mal Würzburg zur einzigen bayerischen autofreien Stadt gestalten, was aber letztendlich ja dann nicht möglich ist und vor allen Dingen, weil die Geschäfte auch entsprechend dagegen protestieren. Und dann ist es so, dass man darüber dann auch sehr zugespitzt einen Kriminalfall konstruieren kann, in dem dann diese ganzen Argumente und Gegenargumente in irgendeiner Form von den Figuren aufgenommen werden. Und natürlich gibt es dann eine strafbare Handlung, im besten Fall einen Mord, der dann dazu führt, dass der Erich Rottmann und die Kriminalpolizei in Würzburg das aufklären muss. Und auch da werden dann diese Themen immer zum Gegenstand gemacht.
0: Die Positionen werden also verschiedenen Figuren dann sozusagen zugewiesen, in Dialogen und Handlungsweisen in den Mund gelegt. Ist es da auch ein

0: eigentlich nur ja, Gegendruck. Und da kommt dann schon manchmal auch meine Meinung mit rein, auch die Meinung von meinem Stammtisch oder von meinen Freunden und so weiter, die ja aus verschiedenen Regionen in Würzburg kommen und auch verschiedene aus verschiedenen Familien und verschiedene Eindrücke haben. Und die kann man dann schon mal verwerten, aber nie so, dass es identifizierbar ist, sondern das ist immer so eine Mischung aus vielen, auch wie die Figuren, die ja da mitspielen, die sind ja, wie wir schon mal gesprochen haben, ein Cuvée aus verschiedenen Personen, die dann da eine Rolle spielen.
1: Aber da sind wir auch bei einem interessanten Punkt, finde ich, der mir gestern ja so eingefallen ist, als ich ein bisschen über die Sendung nachgedacht habe, weil einerseits sind es ja spezifische Würzburger Themen. Also Diskussion jetzt um den Brückenschoppen oder die aktuelle Diskussion, wie autofrei soll die Stadt sein. Also man könnte sagen, ja, Provinzthemen, Regionalkrimi, klar. Aber andererseits stecken dort auch richtig große grundsätzliche Themen drin. Also zum Beispiel, wie geht man mit Denkmälern um? Gegensatz Tourismus versus Anwohnerinteressen oder Verkehrspolitik in der Stadt. Also steckt eigentlich in einem guten Regionalkrimi immer auch was drin, was überregional ist?
0: Da steckt auch ein bisschen was davon drin, aber es ist so, es ist ja ein satirischer Regionalkrimi, also eine erfundene Geschichte. Und man muss, glaube ich, vermeiden, zu sehr politisch zu werden oder so. Sondern die Meinung sollte sich eigentlich der Leser bilden, indem er ihm einfach die Fakten, die da problematisch sind, auch in dem Krimi, ihm nahe bringt und er sagt, ich habe die Meinung und ich habe die andere Meinung, da hat er Recht oder er hat Unrecht oder da hat der Erich Rottmann Recht oder Unrecht oder die Elvira hat eine andere Meinung, weil man versteckt es ja immer in die, man steckt es ja immer in diese Figuren rein und das sollte aber der Leser selber machen. Also ich bin kein Meinungsbilder.
1: Es ist kein, du schreibst keine Bildungsromane, wo seitenweise disputiert
0: und diskutiert wird. Ich will auch nicht belehren in dieser Form, sondern einfach darstellen, und dann eine unterhaltsame Krimi-Geschichte draus gestalten.
1: Also der Zeigefinger bleibt unten oder am Stiel vom Weinglas.
0: So ist es, genau. Schlingt sich rum.
1: Du hast gesagt, du läufst eigentlich wie ein Schwamm durch die Gegend und saugst auf, welche Eindrücke du hast, was die Gesprächsthemen von den Leuten schaust oder hörst den Leuten auf den Mund oder aufs Maul. Hast du ein Notizbuch immer einstecken oder ist das auch alles in deinem Kopf?
0: Eigentlich ein Notizbuch habe ich keins. Ich merke mir das. Wenn ich so durch die Stadt durchgehe und ich gehe öfters durch die Stadt durch, dann zieht's mich mal vielleicht zur Marienkapelle. Und dann gucke ich nach oben und schaue mir die Figuren an von Tilman Riemenschneider. Oder ich schaue mir die Grabplatte am Dom von Tilman Riemenschneider an. Und dann kommt bei mir die Idee, ich könnte was über Tilman Riemenschneider schreiben. Das ist eine Figur, die in Würzburg bekannt ist. Ein großer Künstler. Und da könnte man in irgendeiner Form eine Krimi-Geschichte drum gestalten. Oder was auch sehr sich anbietet in Würzburg, sind die Frankenapostel und die Wallfahrt auf den Kreuzberg zum Beispiel, solche Dinge.
1: Also in der Rhön, ne?
0: Ja, die könnte man da verarbeiten, die habe ich auch verarbeitet in einem Krimi, da geht es sogar ziemlich zur Sache.
1: Also eine lange Fußwallfahrt ist es und die kommen dann auch immer an hier in der Semmelstraße in Würzburg.
0: Genau, da gibt es dann die Zwiebelkerbe,
1: genau,
0: wie man so schön sagt. Und da habe ich also im Neumünster, da ist ja dieser Sarkophag oder wie man das will, von Kilonat, Kolonat und Dotnan. Und da habe ich eine Geschichte drum gewoben, dass dieser Sarkophag, also die eigentlichen Köpfe sind ja im Dom, im Altar untergebracht, aber dieser Sarkophag, dass der von irgendjemand entwendet werden möchte, was natürlich eine ausgesprochen irrsinnige Idee ist, aber ich habe mir mal überlegt, wie könnte man das hinbringen, habe mich in die Rolle versetzt und habe gedacht, ich probiere es einfach mal.
1: Das ist auch so ein Was-wäre-wenn-Spiel, ne?
0: Ja, und habe dann da eine, glaube ich, ziemliche spannende, aber auch blutige Geschichte draus gemacht. Oder ja, was gibt's da noch? Was mal wichtig ist für mich zum Beispiel auch die Hexenverfolgung in Würzburg.
1: Das ist auch ein großes historisches Thema.
0: Julius Echter und zum Beispiel.
1: Diese, also nicht nur die Tagesaktualität, sondern ja, auch die Stadtgeschichte.
0: Ja, auch die Stadtgeschichte. Es gibt also viele Bände, die mit einem Teil der Stadtgeschichte beginnen, die sich dann in irgendeiner Form in die Jetztzeit auswirkt.
1: Wie wichtig ist eigentlich Humor für dich in den Schoppenfetzerbänden?
0: Ganz wichtig. Ganz wichtig, der Erich Rottmann hat einen ausgesprochen trockenen Humor. Und

0: Er ist manchmal etwas ein bisschen wortkarg, indem er ganz einfach nur irgendwas raushaut, wie Bascho oder ach so. Oder? Also so richtig reagiert auf die Elvira Stark, die ihm natürlich gern, man möge mir verzeihen, dass die etwas gesprächiger ist jetzt als der Erich Rottmann, die ihm dann da ein bisschen voll spricht und voll erzählt und er dann als Resümee dann nur sagt, aha, zum Beispiel. Das sind so Dinge. Und da müssen die Leute auch lachen, weil es kommt natürlich auch darauf an, wie man das vorträgt.
1: Ja.
0: Wenn man das einfach nur runterliest, es ist auch so, dass ich in den Büchern Hochdeutsch schreibe, aber wenn ich Lesungen mache, spreche ich es in Würzburger Dialekt.
1: Dann ist es eine andere Geschichte. Ja. Wie oft musst du beim Schreiben schmunzeln oder sogar mal rauslachen?
0: Ja, das kommt vor. Durchaus, ja. Und am meisten freut mich, wenn meine Frau das dann durchliest und die muss mal lachen.

0: habe die Ehre. Auf BR Heimat heute im Zeichen des fränkischen Regionalkrimis zusammen mit dem Schriftsteller Günther Huth, über den ich mal gehört habe, dass du regelmäßig Woche für Woche in Würzburg in den Buchladen gehen sollst, in die Filialen von einer großen Kette, um da deine Bücher zu signieren. Was ist da dran an der Info?
1: Also, dass ich jede Woche reingehe, ich gehe rein, aber dass ich jede Woche signiere, stimmt nicht ganz. Es ist so, dass ich einmal nach Erscheinen eines neuen Bandes eine offizielle Signierstunde habe, die 2 bis 3 Stunden dauert. Da kommen dann auch einige hundert Leute und lassen sich ihre Bücher signieren. Das ist ja meistens kurz vor Weihnachten und es sind beliebte Geschenke. Da ist auch die Durchmischung der Leute, die da vor mir stehen, erstaunlich jugendlich teilweise. Das sind dann Geschenke für Opa und Oma oder auch mal selbst oder, was sehr häufig vorkommt, dass Bücher gekauft werden, die dann zu Weihnachten an ehemalige Würzburger verschenkt werden. Das geht also bis in die USA.
0: Also als Gruß aus der Heimat
1: oder
0: aus der früheren
1: Heimat. Das geht bis in die USA. Ich kriege dann Resonanz auch aus Schweden und so weiter. Also es ist durchaus so, dass der Schoppenfetzer die unterfränkischen Grenzen ins unterfränkische Ausland dann schon etwas gesprengt hat. Also das freut mich immer sehr. Ist natürlich jetzt nicht das Gros, ne? Aber es kommt vor und ich bekomme es dann auch erzählt. Und ansonsten gehe ich öfters mal zum Hugendubbel rein und setze mich oben rauf und trinke einen Kaffee, einfach so wegen zum Nachdenken. Ich sage immer zum Spazierendenken. Und da, wenn dann jemand im Haus ist, der so ein Band kauft, und dann wissen die alle Bescheid, ich bin da. Und dann kommen sie hoch zu mir und sagen, ach, Herr Huth, könnten sie nicht, würden sie nicht. Und so weiter. Das mache ich natürlich gern dann, selbstverständlich.
0: Also wir sind jetzt beim Thema Resonanzen auf deine Bücher. Ich stelle mir vor, das ist ganz schön für dich auch, wenn du dann so bei einer Signierstunde zum Beispiel oder auch bei einer Lesung so in direkten Kontakt kommst mit deinem Publikum. Weil das Schreiben selber ist ja dann oft doch eher im stillen Kämmerle. Und so, ja, kriegt man dann direktes Feedback.
1: Ja, da gibt's dann schon praktisch alte Bekannte, wenn man so will.
0: Also Hardcore-Fans?
1: Hardcore-Fans, die kommen praktisch jedes Mal und die stehen dann auch schon dort, wenn ich, sagen wir mal, um 14 Uhr anfange, sind die schon um 13.30 Uhr da und warten, dass ich dann komme.
0: Wie bei den Beatles früher.
1: Ja, ganz so schlimm ist es nicht. Aber
0: also kreischen tut keiner?
1: Nee, kreischen tut keiner. Es reißt sich auch keiner die Klamotten vom Leib. Um Gottes Willen. Auf jeden Fall kommt es dann immer zu guten Gesprächen. Also ich weiß von verschiedenen, die persönlichen Probleme, Krankheiten von älteren Damen, dass sie allein leben. Und es ist auch so, dass dann manche 5 Jahre hintereinander kommen und im 6. Jahr dann plötzlich fehlen. Da gehe ich dann davon aus, dass die möglicherweise nicht mehr in der Lage sind zu kommen, aus welchen Gründen auch immer. Und dort gibt es dann immer einen Shop. Der wird ausgeschenkt, den spendiert der Verlag, die Gläser stellt der Hugendubbel, weil es bei dem der stattfindet. Und dann stoße ich auch mit den Leuten an, dann trinkt man mal Schlückle und so weiter. Ich muss dann immer ein wenig vorsichtig sein, dass ich nicht zu viel davon erwische, weil ich viel anstoßen muss. Ja, und da kommen immer gute Gespräche zusammen. Und es ist für einen Autor, der, wie du schon sagtest, im stillen Kämmerchen arbeitet, immer wieder eine Anregung weiterzumachen, weil das ist manchmal doch eine Sache, wo man mal an einen Punkt kommt und sagt, puh, jetzt komme ich nicht weiter. Jetzt,
0: wo eine Sackgasse sich auftut.
1: Ja, meistens mache ich es dann so, ich höre einfach auf. Ich mache eine Pause, mache 2, 3 Tage gar nichts und gehe dann einfach mal spazieren oder so. Und bis jetzt, ich möchte sagen, ich kann mich fast darauf verlassen, dass mir irgendwann dann plötzlich, tschapp, die Idee kommt und dann kann ich weiterschreiben.
0: Lass uns doch noch mal auf einen besonderen Aspekt der Reaktionen zu sprechen kommen, die deine Bücher auslösen. Nämlich darauf, wie Menschen reagieren, die in deinen Büchern, in den Schoppenfetzer-Romanen vor allem so mehr oder weniger verschlüsselt auftauchen, erkennbar sind. Ich nenne mal nur als Beispiele den ehemaligen Würzburger Oberbürgermeister, der heißt in echt Christian Schuchardt. Dann taucht da in dem Buch eine Figur auf, Schluckardt, Merlin Schluckardt. könnte sein, dass er sich angesprochen fühlt, oder der damalige Stellvertreter und jetzige OB Martin Heilig, der bekommt dann unter dem Namen Selig sein literarisches Pendant. Es endet ja zum Teil ganz schön böse mit den Romanfiguren. Die enden dann vielleicht auch mal im Beinberg mit einem Kopfschuss. Wie reagieren denn die realen Vorlagen da?
1: Also eigentlich habe ich da keine negativen Erfahrungen. Mit den Bürgermeistern hatte ich eigentlich so gut wie keinen Kontakt, aber dafür mit Stadträten, die dann wiederum mit denen verbunden sind, weil sie aus der gleichen Partei stammen oder aus der gleichen Fraktion, die einem dann entsprechendes Feedback geben. Es kommt dann auch mal vor, dass einer sagt, sie haben dann jetzt da beschrieben, dass ich eine Brieftasche aus meiner Jacke rausgeholt habe, aus irgendwelchen Gründen. Ich muss Ihnen aber ganz ehrlich sagen, ich besitze keine Brieftasche. Habe ich gesagt, na ja, das ist ja Roman.
0: Ein bisschen dichterische Freiheit.
1: Dichterische Freiheit muss einfach sein. Nee, aber sonst ist das ganz in Ordnung. Und es gab auch andere, die dann schon mal gesagt haben, naja, ich hätte nichts dagegen, auch mal vorzukommen. Ne?
0: Also da wird dann schon eher eingefordert, dass man auch mal vorkommt.
1: Ja, einfordern ist zu viel, oder aber angeregt. Ja.
0: Nahegelegt.
1: Ja, aber solchen Anregungen folge ich eigentlich nicht, sondern es ergibt sich aus der Geschichte, wen ich hier verwenden will und wen ich nicht. Da bin ich völlig frei.
0: Du bist auch unbestechlich vermutlich.
1: Ja, absolut. Und wenn irgendeiner sich angesprochen fühlt, dann verweise ich immer auf das Intro der Bücher, in dem drin steht, dass ja alles rein erfunden ist und so weiter.
0: Natürlich, ja. Aber gab es auch schon mal Reaktionen vielleicht so, das ist schon ganz schön makaber.
1: Ja, es ist, also einmal hat sich eine führende Polizeikraft, mal möchte ich sagen, drüber aufgeregt, dass ich sie quasi habe entführen lassen, kam aber wunderbar wieder aus der Geschichte raus, ist also gar nichts passiert.
0: Kann sich eigentlich gar nicht beschweren.
1: Ja, und mir ist auch nichts passiert. Ich habe ja die stille Hoffnung, dass irgendwann mal irgendjemand gegen ein Buch gegen den Inhalt eines Buches eine einstweilige Verfügung erlässt. Eine bessere Werbung könnte man gar nicht machen. Ich habe einen Bekannten, der hatte mal eins geschrieben, der hat eine einstweilige Verfügung, der musste dann Dinge schwärzen, aber das Buch ging wie geschnitten Brot.
0: Also wird mir dir fast einen Gefallen tun. Hast du Grenzen, eine bestimmte Linie, wo es nicht drunter gehen soll?
1: Ja, also
0: wie schaut diese Grenze aus?
1: Unter die Gürtellinie gehen nicht. Also es ist auf keinen Fall beleidigend. Möglicherweise wegen ankieksend, wie das also in Unterfranken ist, dass man mal sagt, den habe ich jetzt ein bisschen, ich sag's jetzt mal auf Deutsch, bisschen verarscht. Das kommt auch immer ganz gut an. Und das, die meisten, denke ich mal, verkraften es. Und es ist die Sache nicht so bedeutend, dass es wert wäre, da jetzt sich da irgendwie drüber aufzuregen. Also bis jetzt habe ich da keine Probleme gehabt.

0: Das waren die Spessart-Spielleut mit einer Polka, eine Gruppe aus dem Pfarrdorf Hofstetten ist das. Und die Gruppe war ein Musikwunsch von dir, Günther Huth, meinem heutigen Gesprächspartner. Was schätzt du an den Spielleuten vom Spessart dran? Was quält dir an denen?
1: Also sind zwei Ehepaare, die diese Gruppe bilden und die spielen Volksmusik, fränkische Volksmusik und verwenden vor allen Dingen ganz alte Instrumente, also Bockhorn und irgendeine Pfeife, eine bestimmte Art und Trommel und so weiter und machen damit Musik und auch so eine Art Alphorn haben sie dann, mit dem sie spielen. Ich habe die auch einmal privat gebucht für den 50. Geburtstag meiner Frau und da haben die gespielt und es begeistert mich, weil ich einfach diese Dudelsackmusik im weitesten Sinne und diese alten Lieder, die dann auch von denen gesungen werden im Quartett, sehr liebe.
0: Ja. Sie kommen ja aus Hofstetten, das gehört zu Gemünden am Main, also eigentlich der Stadt da im Spessart, wo du als Fachjurist und Geschäftsleiter am Amtsgericht warst. Nochmal zu dieser Zeit zurückzukehren, wir haben es so ein bisschen gestreift und ich habe da das Stichwort menschliche Abgründe genannten, die du reingeguckt hast. Manche von denen waren vielleicht dann so tief, diese Abgründe, dass du gesagt hast, also für die Schoppenfetzer, so weit runter will ich nicht. Oder, und dann hast du eben diese Thriller rein in die Welt gesetzt.
1: Es ist auch sehr reizvoll, wenn man zum Beispiel jetzt diese Schoppenfetzer-Reihe schreibt, die ja im Endeffekt, wie soll ich denn sagen, ja, gute Hausmannskost ist, die gut gewürzt ist, die schmeckt und so weiter. Aber hin und wieder will man ja auch mal, um das jetzt aufs Kulinarische auszudehnen, möchte man ganz auch mal was Schärferes essen, mal richtig, dass es brennt und so weiter. Und da habe ich mir überlegt, nachdem ich jetzt auch im Spessart tätig war und verschiedene Komponenten zusammenkamen, ich bin ja Jäger und habe auch Jagdmöglichkeit in der Richtung, und dann meine Waffenkenntnisse, die ich habe und so weiter, meine Kenntnisse über Sondereinsatzkräfte, die mir oder Einsätze von Sondereinsatzkräften, wenn man die Revue passieren lässt, die man dann im Laufe eines Berufslebens so mitbekommt, das Ganze in einer eigenen Reihe niederzuschreiben, das waren also dann diese 6 Bände Spessart-Thriller. Das ging eigentlich um die Karriere eines Staatsanwalts, der in Würzburg Karriere gemacht hat und dann als Direktor an das Amtsgericht Gemünden kam, praktisch, wie soll ich sagen, mit mir nach Gemünden kam und dort diese Dinge erlebt hat.
0: War es ein guter Kollege?
1: Es war ein sehr guter Kollege, ja, hundertprozentig. Und der Mann ja, endet ja auch positiv, auch wenn es zwischendrin mal wirklich Schockerlebnisse für ihn gab. So wurde seine Lebensgefährtin ermordet und so weiter.
0: Da dürfen wir nicht so viel spoilern. Aber
1: ja, naja, gut. Ne?
0: Aber der erste Teil heißt, glaube ich, Blutiger Spessart. Das ist die Figur Simon Kerner. Ne?
1: Ja, Simon Kerner ist dieser Jurist, der dann die Entwicklung durchmacht bis zum Direktor des Amtsgerichts. Und ja.
0: Der Spessart, ist der prädestiniert vielleicht für dunklere Geschichten?
1: Ja, der Spessart ist ja
0: freundliche Würzburg.
1: Ja, der Spessart ist ja vom Prinzip her eher düster. Es gibt ja
0: also kein schlechter Ort für sowas.
1: Ja, hervorragend. Es gibt ja jede Menge wilderer Geschichten auch aus dem Spessart.
0: Durchaus.
1: Und es gab im Amtsgericht Gemünden auch irgendwo ein paar alte Akten über einen wilderer Fall, die ich mir da anschauen konnte und die dann auch Anregungen boten. Und wie gesagt, meine Kenntnisse als Jäger über Waffensachen und so weiter, was man damit anfangen kann, wie man auf die Jagd geht und wie man auch schwarz auf die Jagd gehen kann, also mit schwärzem Gesicht und so weiter. Das ist alles in dem Spessart irgendwie verborgen. Und das habe ich versucht, in gewisser Weise in diesen 6 Bänden zu heben und entsprechend darzustellen.
0: Gibt es denn Ideen, wo du merkst, das ist nichts für einen Schoppenfetzer, das ist zu harter Stoff und dann hast du die Thriller, da kannst du es dann zuspitzen auch und weiterentwickeln?
1: Ja, also exzessive Morde und so weiter, das kann man im Schoppenfetzer nicht darstellen. Ich überlege immer, wie das ist, wenn jetzt die Frau Müller oder der Herr Meier, wenn die abends im Bett liegen und den Schopenfetzer nochmal zum Einschlafen lesen wollen und kommen dann auf eine Szene, wo das Blut nur so spritzt, dann ist das nicht so geeignet. Also das muss man dann schon ein bisschen berücksichtigen. Und ich bekomme auch öfter das Feedback, dass das so angenehm ist, im Unterschied zu den Spessart-Thrillern, die Leute dann teilweise auch lesen, wo die dann sagen, ja, also der Schopenfetter, den lese ich schon lieber zum Einschlafen.
0: Kann man dann je nach Tageszeit auswählen.
1: So ist es, ja.
0: Wir müssen es ein bisschen raffen, weil ich möchte mit dir nachher auch noch kurz in die Zukunft schauen, wie es weitergeht mit dir und deinen Romanfiguren. Es gibt noch eine andere Thriller-Reihe, die heißt, glaube ich, Mainfranken-Krimis. Da ist die Figur Adam Rumpel. Sind diese Bücher anzuordnen in der Härteskala?
1: Die ist etwa, kann man gleichstellen mit den Spessart-Thrillern. Es ist aber natürlich ein ganz anderes Milieu. Das geht um einen ehemaligen Sondereinsatzkommando-Scharfschützen, dem einem Fehler passiert und daraus resultieren sich persönliche Angriffe und so weiter und macht schwere Zeiten durch. Und das ist jetzt in zwei Bänden erschienen. Der dritte Band wird etwa in nächstes Jahr, und den muss ich noch schreiben. Ich kann auch noch nicht erzählen, wie das ausgeht.
0: Ha ha ha.

0: Ich habe mir mal die Zeittafel vor Augen geführt, in denen die Schoppenfetzer-Krimis von dir, Günter Huth, veröffentlicht worden sind. Ich habe es vorhin schon mal angesprochen. Das ist eigentlich in schöner Regelmäßigkeit, kann man sagen, seit 2003, seit dem Erstling, so jedes Jahr ein Schoppenfetzer rausgekommen. Manchmal noch ein Thriller zusätzlich. Dann gibt es noch andere Veröffentlichungen, geschichtlich zu Weihnachten oder so zum Beispiel. Aber du bist kontinuierlich dran und fleißig. Und da stellt sich natürlich die Frage, wann erscheint der Schoppenfetzer des Jahres 2026?
1: Der Schoppenfetzer mit Band 24 erscheint wieder im Oktober diesen Jahres. Den Schoppenfetzer, den Titel, den kann man auch verraten. Der ist der Schoppenfetzer und der Eisweinerlöser. Insofern habe ich nicht viel verraten, aber das wird auch demnächst in den Ankündigungen des Echter Verlags dann drinstehen. Da geht es dann um, wie der Name sagt, um Eiswein und um einen Erlöser. Der muss ja dann irgendjemand oder irgendetwas erlösen. Das kommt dann raus. Und
0: der
1: dann,
0: kommt aber nicht aus dem Stadtrat, der Erlöser.
1: Nein, ich bin noch nicht ganz durch, aber es könnte natürlich sein, dass mich zwischenzeitlich irgendjemand ärgert. Da also könnte ist ich nur umdisponieren. Ja. Nee, also das ist...
0: Er ist durch, der Band ist schon in der Kiste sozusagen.
1: Der ist nicht in der Kiste, der ist hier im Hirn.
0: Im Hirn, er muss noch schreiben, oder?
1: Ja, ich muss den noch schreiben.
0: Ach so, sagen wir
1: mal. Ja, den muss ich bis August, Ende August muss ich das Manuskript abgeben.
0: Okay, dann halte ich mal ran.
1: Ja, das mache ich dann.
0: Ja, herzlichen Dank, dass du die Zeit überhaupt genommen hast.
1: Natürlich. Bei all dem. Ja. Das mache ich doch gerne.
0: Es gibt ja sogar schon einen Lesetermin, habe ich im Internet gefunden. Ja. 25. Oktober, Fränkisches Freilandmuseum Fladungen. Da stellst du das Buch vor, wird ja die einzige Lesung sein, so zur Lesezeit im Herbst.
1: Sind einige, ja.
0: Ja, also da wissen wir schon, was du zu tun hast jetzt.
1: Ja, aber das klappt eigentlich ganz gut. Es ist total eingefuchst zwischen mir und dem Verlag und den Lektorinnen, die das dann lesen müssen und der Druckerei. Das ist alles schon gedacht. Und das hat bis jetzt eigentlich immer geklappt. Wir haben noch nie Verzögerungen gehabt und ich habe auch nie verspätet abgegeben. Super. Also insofern klappt es ganz gut.
0: Manchmal brauchst du ja vielleicht auch nicht nur eine Druckerei, sondern möglicherweise auch einen gewissen Druck, dass man jetzt wirklich rangeht und die Ideen niederschreibt und in eine Reihenform bringt.
1: Ein gewisser Druck schadet nicht, wenn ich merke, jetzt wird es langsam knapp, dann heißt es, mal jeden Tag sich 6 Stunden hinsetzen. Und
0: ich könnte es halt vom Lernen in der Schule früher. Ohne Druck.
1: Ja, da geht gar nichts. Ne. Ja, und dann haben wir den Ausblick auf das nächste Jahr. Das ist dann der Band 25. Das ist wieder der Jubiläumsband.
0: Stimmt.
1: Da werden wir uns was Besonderes einfallen lassen. Habe ich schon mit dem Verlagsleiter besprochen. Ist aber noch nicht konkret. Aber ich denke, da werden wir ein bisschen was machen, vielleicht auch von der Aufmachung her und so weiter. Und dann
0: schauen
1: wir mal, wie es weitergeht. Ich sage immer, ich hoffe nicht, dass der Erich Rottmann vor mir stirbt.
0: Er wollte gerade fragen, ich habe jetzt nicht nachgezählt, wie alt er ist, wenn man jetzt chronologisch weiterzählen würde, aber ist es so ein altersloser Typ?
1: Absolut alterslos. Solche Serienfiguren müssen alterslos sein.
0: Ja.
1: Also wenn es danach ging, dann wäre der Öxle, der Hund zum Beispiel, jetzt schon, was weiß ich, 25, 30 Jahre alt.
0: Ne? Ein Wunder der Natur.
1: Ja, und es ist einfach so bei Serienfiguren, dass die nicht altern. Ja. Und dann schauen wir mal, dann muss der nächste Band noch für den Adam Rumpel rauskommen.
0: Für den Mainfranken-Krimi?
1: Ja.
0: Oder Thriller?
1: Ja. Thriller, genau.
0: Was ich mich gefragt habe, würde dich denn vielleicht auch mal reizen, ein Drehbuch zu schreiben? Ich meine, jetzt gibt ja Stoffe, Eberhofer-Krimis zum Beispiel, die im Oberbayerischen angesiedelt sind. Da spielt auch Leberkäse eine wichtige Rolle. Silvaner jetzt weniger. Dass du da mal reingehst in dieses Genre noch?
1: Also ein Drehbuch selbst schreiben kann ich sicher nicht. Das muss man spezielle Fähigkeiten und spezielle Techniken anwenden. Das kann ich nicht. Aber was ich mich sehr freuen würde, wenn ich so durch Würzburg marschiere und schaue mir die verschiedenen Tatorte an, sage ich jetzt mal, oder die verschiedenen Möglichkeiten, wo man was machen kann an und die Stadt und oder sitze im Lusam-Gettchen und schnapp da mal ein bisschen frische Luft. Ich fände, dass der Schoppenfetzer es eigentlich verdient hätte, dass man ihn verfilmt. Es klingt jetzt ein bisschen anspruchsvoll, aber als Vater dieser Figur und dieser Reihe und angesichts der Kulisse Würzburg und alles, was damit zusammenhängt, der Frankenwein und die Brückengeschichte und die, wo man noch Buschen wirtschaften haben, also die wo man dann die Leute sich zusammensetzen und Wein trinken. Das sind alles Sachen, die man meines Erachtens wunderbar in so einer typisch fränkischen, weil typisch bayerische gibt es ja schon einige, nichts dagegen, aber typisch fränkischen was bringen könnte. Da würde ich mich drüber freuen.
0: Mal schauen,
1: da höre ich den Erich Rottmann, wie er schon sagen, passt schon.
0: Letzte Frage, mit Bitte um kurze Antwort. Kommt Erich Rottmann mit Elvira jetzt dann zusammen im 24. Band oder nicht?
1: Ja, jetzt fängst du damit auch an. Also ganz ehrlich gesagt, ich frage meine Figuren solche intimen Dinge nicht.

0: Und da sind wir im finalen Kapitel angelangt unserer Kriminalgeschichte zusammen mit Günther Huth, Autor, Schriftsteller aus Würzburg. Günther, es war ganz friedlich und unblutig, ne? Vielleicht trotzdem spannend bis zum Ende, so wie deine Krimis und Thriller um Erich Ortmann und die anderen. Ich wünsche dir jedenfalls, dass du noch lang so alterslos bleibst wie deine Krimihelden, weiterhin mit gespitzten Ohren und spitzer Feder aufsaugst, was dich umgibt und so unterhaltsame Literatur draus machst, als fränkischer Kulturbotschafter. Jedenfalls alles Gute dir und herzlichen Dank für das Gespräch.
1: Ich möchte mich auch sehr herzlich bedanken für diesen wirklich sehr unterhaltsamen und sehr kurzweiligen Ratsch, den wir hier miteinander geführt haben. Es hat mir riesigen Spaß gemacht und ich hoffe, dass es viele Leser oder Hörer sich anhören können und dann Interesse auch an den Büchern haben. Vielen Dank.
0: Ja, der Dank geht auch raus an Sie da draußen, an den Empfangsgeräten. Wir vom BR Heimatteam sagen herzliches Dankeschön für die Aufmerksamkeit. Da ist der Sascha Wehmeier in der Studiotechnik. Die Musik hat Markus Barleck zusammengestellt für uns. Und am Mikrofon verabschiedet sich Jochen Wopser. Ade.

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1: Um 12 Uhr mit Florian Schwarz. In weiten Teilen Deutschlands gab es Razzien gegen mutmaßliche Rechtsextremisten, auch in Bayern. Laut der Bundesanwaltschaft richten sich die Ermittlungen gegen 36 Jugendliche und junge Erwachsene. Sie sollen Mitglieder der rechtsextremistischen Jugendgruppen Deutsche Jugend voran und Jung und Stark sein. Bundesjustizministerin Hubig warnt vor zunehmendem Rechtsextremismus.
2: Die Bedrohung der Demokratie durch Rechtsextremismus müsse sehr ernst genommen werden, erklärte Bundesjustizministerin Stefanie Hubig. Gewaltbereite rechtsextreme Gruppen hätten besonders unter jungen Menschen Zulauf. Die SPD-Politikerin spricht von einer gesamtdeutschen Gefahr und verweist darauf, dass die Razzien in 12 Bundesländern stattfinden. Hubig bezeichnet Rechtsextremismus als die größte Gefahr von innen in Deutschland. Gabriele Intemann, Berlin.
1: Die Krise der Autobauer schlägt sich in den Zahlen nieder. BMW hat in der Früh einen Gewinneinbruch gemeldet. Verdient hat der Autobauer von Januar bis März rund 1,67 Milliarden Euro. Das war fast ein Viertel weniger als im gleichen Zeitraum des Vorjahres. Wie BMW macht auch dem Lastwagenhersteller Daimler Truck der Zollkurs von US-Präsident Trump zu schaffen. Hier ist der Gewinn im ersten Quartal um 80% eingebrochen. Eine bezahlbare Wohnung zu finden ist oft schwierig, auch weil das Angebot an Wohnungen insgesamt knapp ist. Im Freistaat gibt es nun einen kleinen Lichtblick. Von Anfang Januar bis Ende März haben die Kommunen 12% mehr Baugenehmigungen erteilt als im gleichen Zeitraum des Vorjahres, so das Statistische Landesamt. Insgesamt über 15.000 Wohnungen wurden genehmigt, rund 1.700 mehr als im Jahr zuvor. Aber es gibt große regionale Schwankungen. In Oberfranken, Niederbayern und Schwaben wurde weniger genehmigt. In Oberbayern haben rund 6.000 neue Projekte grünes Licht bekommen. Im Schnitt rund 10 Millionen Pakete werden täglich in Deutschland ausgeliefert. Weil Schwarzarbeit immer noch ein großes Thema ist in der Branche, geht der Zoll heute dagegen vor. Auch das Hauptzollamt Regensburg ist mit 68 Beamten im Einsatz.
3: Immer wieder gäbe es Fälle, in denen Arbeiten nicht oder nicht vollständig vergütet werden. Ein Beispiel laut Zoll: der Zeitraum, in dem Paketzusteller ihre Fahrzeuge beladen oder wenn die Kuriere zwischen den Paketzentren hin und her fahren. Damit werde aber der gesetzliche Mindestlohn von 13,90 Euro ausgehebelt. Außerdem gehen die Kontrolleure heute gegen den Einsatz von Subunternehmern vor, wenn Arbeitgeber dadurch versuchen, um die Sozialabgaben für Mitarbeiter herumzukommen.
1: Ein Beitrag von Sebastian Wintermeyer. Jugend forscht in Unterfranken besonders erfolgreich, denn hier stehen gleich drei Teenager im Bundesfinale des Wettbewerbs. Ein Jungforscher-Team aus Hössbach im Landkreis Aschaffenburg konnte den Landeswettbewerb in Chemie gewinnen. Sie haben ausprobiert, wie aus Algen Strom gewonnen werden kann. In Physik konnte eine 19-Jährige aus Schweinfurt den Sieg holen. Mit ihren Projekten sind sie nun beim Bundesfinale Ende Mai in Herzogenaurach dabei. Das Wetter in Bayern. Neben dichten Wolken auch sonnige Abschnitte, ab dem Nachmittag Schauer und vereinzelt kräftige Gewitter, dabei örtlich Gefahr von Starkregen, Hagel und Sturmböen. Höchstwerte 15 bis 22 Grad. In der Nacht zieht der Regen langsam ab bei 11 bis 5 Grad. Morgen durchwachsen und etwas kühler. Soweit die Nachrichten, die Zeit 12.03 Uhr. Der Blick auf die Straßen. A8 München Richtung Salzburg zwischen Felden und Grabenstedt 5 Kilometer Stau an einer Baustelle. A9 München Richtung Nürnberg in Höhe Allershausen ein Unfall. Und A95 München-Garmisch-Partenkirchen zwischen Sindelsdorf und Murnau-Kochel in beiden Richtungen ein Unfall. Soweit der Service.
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4: Mit Bettina Arne, ich grüße Sie. Und die folgende Meldung überrascht uns nicht. In Bayern sind zwischen Januar und März dieses Jahres über 33.000 E-Autos neu zugelassen worden. Und damit so viele wie noch nie. Im Vergleich zum Vorjahreszeitraum ist das ein Anstieg um 47,8%. Gleichzeitig sind naturgemäß die Neuzulassungen von Autos mit Verbrennermotoren gesunken. Ja, jetzt wäre es halt schön, wenn die Zahl der öffentlichen Ladesäulen mit dieser Entwicklung mithalten könnte.

0: Sie hören das aktuelle Mittagsmagazin auf BR Heimat und das sind einige Themen in der kommenden Stunde. Wir berichten über einen irritierenden Vorfall in Bamberg. Da hat ein Busfahrer einen Fahrgast ans Steuer gelassen. Eine Recherche des Bayerischen Rundfunks hat ergeben, dass bei den AfD-Kommunalpolitikern, die jetzt neu im Amt sind, einige in der rechtsextremen Szene aktiv waren oder es immer noch sind. Und die Allgäuer Bergwacht sagt, wir hatten noch nie so viele Einsätze wie im vergangenen Jahr. Zum Beispiel den mit zwei 18-jährigen Frauen.
1: Letztes Jahr haben wir zwei 18-jährige Fehler am Geißalbsee geholt bei strömendem Regen. Und dann sind wir hinaufgekommen und die haben eine Decke dabei gehabt an der Male und beide eine Plastiktüte. Die haben kein Zelt gehabt, die haben gar nichts gehabt, weil sie wollten am Sternenhimmel übernachten.
0: Mit Decke und Plastiktüte auf den Berg. Mehr solche Geschichten hören wir dann ein bisschen später. Und hier kommt Musik von der Jungstreich.

0: Die Post wird Musi, war es grad. Bei den Kommunalwahlen Anfang März hat die AfD rund 700 Mandate in den bayerischen Kreistagen, Stadt- und Gemeinderäten errungen. Seit Anfang des Monats sind die neuen Politiker im Amt und Recherchen des Bayerischen Rundfunks zeigen, dass unter ihnen auch welche sind, die lange in der extrem rechten Szene aktiv waren oder es aber immer noch sind. Tiers Marsen berichtet.
1: Eigentlich ist es in der AfD-Bundessatzung klar geregelt. Aktive und auch ehemalige Mitglieder von extremistischen

0: Wie Fotos belegen, nahm Beck noch im vergangenen Sommer in Nürnberg an einer Versammlung der rechtsextremen Gruppe Aryan People's Resistance teil, zu Deutsch in etwa arischer Volkswiderstand. Einschlägige Kontakte nach ganz rechts außen hat offenbar auch Sebastian Walker, der in Altenstadt bei Neu-Ulm für die AfD in den Gemeinderat gewählt wurde. Fotos und Posts im Internet, die dem BR vorliegen, legen nahe, dass Walker Verbindungen zur Neonazi-Partei Dritter Weg pflegt, ebenso zur rechtsextremen Musikszene. Auf eine Anfrage des BR haben weder Walker noch sein Kreisverband noch der AfD-Bezirksverband Schwaben reagiert. Auch zu anderen Mandatsträgern im Bezirk Schwaben hat der BR bei der AfD angefragt und keine Antwort erhalten. Etwa zu Wolfgang Dröse, Kreisrat im Landkreis Ostallgäu. Fotos zeigen ihn unter anderem bei einer Pegida-Demonstration. Oder zu Nick Steger, Stadtrat in Neu-Ulm. 2018 trat er als Ordner auf einer Kundgebung der rechtsextremen identitären Bewegung auf.
1: Sollte es noch Hemmungen gegeben haben bei der Partei irgendwie zum ganz, ganz rechten Rand, so sind diese Hemmungen offensichtlich jetzt nach der Kommunalwahl endgültig gefallen.
0: Sagt Fachjournalist Robert Andreasch. Das zeige etwa eine AfD-Veranstaltung vergangenes Wochenende im schwäbischen Weißenhorn. Dort trat der Online-Aktivist Aaron Pielke auf. Er saß bis 2025 wegen Volksverhetzung und anderer Delikte im Gefängnis. Eingeladen hat den rechtsextremen Influencer der AfD-Landtagsabgeordnete Franz Schmid, der neuerdings auch im Kreistag von Neu-Ulm sitzt. Dass die in weiten Teilen rechtsextreme AfD in Bayern rund 700 Kommunalmandate errungen hat, stellt die demokratischen Stadt-, Gemeinde- und Kreisräte vor besondere Herausforderungen. Wichtig sei es vor allem, eine klare Haltung zu entwickeln und sich Hass und Hetze konsequent entgegenzustellen, rät die Landeskoordinierungsstelle Bayern gegen Rechtsextremismus. Sie wird vom Bayerischen Jugendring getragen und hat in den vergangenen Jahren im ganzen Freistaat ein Beratungsnetzwerk aufgebaut. An das können sich auch Kommunalpolitiker wenden.

0: Seit Sonntag lodern die Flammen am Saurüsselkopf bei Ruhpolding. Nach Schätzungen ist eine dreistellige Hektarzahl von dem Feuer betroffen und Forstministerin Michaela Karniber sprach von einem der größten Waldbrände, die es in Bayern in den vergangenen Jahren gegeben hat. In Ruhpolding herrscht große Betroffenheit, sagt Bürgermeister Justus Pfeiffer.
1: Dieser Saurüssel, der steht auch sehr prägnant in der Mitte des Sichtfelds Richtung Süden und jeder Ruhpoldinger, dem hat, glaube ich, das Herz geblutet, als dieser Berg gebrannt, geraucht hat. Jetzt ist es ja nicht mehr visuell so sichtbar aus dem Ortskern, aber natürlich fühlt da jeder Ruhpoldinger mit und wir haben auch eine unglaubliche Hilfsbereitschaft der Bürgerinnen und Bürger. Das macht einen als Bürgermeister auch stolz, wenn man sieht, dass hier jeder etwas beitragen möchte, sei es als Helfer, sei es uns, wenn es nur der Kuchen ist oder eine Übernachtungsmöglichkeit für die Helfer, das alles wird aktuell noch nicht benötigt, aber wir nehmen das natürlich auch auf und sind sehr dankbar für jede Hilfe, die angeboten wird.
0: Es gibt noch keine Entwarnung, aber immerhin einen Teilerfolg, denn der Waldbrand hat sich in der Nacht nicht weiter ausgebreitet. Die Lage habe sich stabilisiert, sagt das Landratsamt in Traunstein. Warum ist die Waldbrandgefahr so hoch? Ja, das liegt daran, dass der April, der ja normalerweise relativ viel Regen bringt, diesmal zu trocken war. Und jetzt soll Regen kommen, sogar ziemlich viel. Aber warum das wieder nicht günstig ist, erklärt uns Axenia Weihrauch.
2: In nahezu allen Regionen Bayerns herrscht aktuell Waldbrandgefahr.
3: Als Vorsichtsmaßnahme starten deshalb wieder Luftbeobachter vom Flughafen Oberpfaffenhofen.
4: Am Saurüsselkopf bei Ruhpolding brennt der Wald. Die wochenlange Dürre sorgt aktuell in ganz Bayern für Waldbrandgefahrenstufe 3 und 4 von 5.
5: Moment mal, es ist doch erst Mai.
6: Das Winterhalbjahr, das war sehr niederschlagsarm. Wir hatten eigentlich nur einen Monat, der sehr nass war. Das war der Februar, der war sehr niederschlagsreich. Ansonsten waren viele Monate eher unterdurchschnittlich vom Niederschlag her.
5: Sagt Lothar Bock, Meteorologe beim Deutschen Wetterdienst.
6: Und jetzt natürlich mit fortschreitendem Jahr, jetzt im März und April, hielt die Trockenheit ja an. Dazu kam jetzt reichlich Sonnenschein. Und damit konnte der Boden natürlich so nach und nach abtrocknen. Damit trocknet auch im Wald der Waldboden, die Bodenstreu. Und das ist natürlich dann der Nährboden für einen potenziellen Waldbrand.
5: In ganz Bayern sind im Mittel im April 17 Liter Regen pro Quadratmeter gefallen. Das ist ziemlich wenig. Zum Vergleich, von 1991 bis 2020 waren es im Schnitt 54 Liter pro Quadratmeter.
6: Also es war schon deutlich zu trocken.
5: Aber Lothar Bock betont, dass man trotzdem keinen Trend sehe. Klimatologen blicken auf Niederschlagsdiagramme und sehen eine sogenannte Variabilität, also Schwankungen. Und selbst der sehr geringe Niederschlag diesen April sei noch im Bereich dieser normalen Schwankungen. Generell, sagt Bock, sind die Auswirkungen des Klimawandels auf die Niederschlagsmenge noch sehr unklar. Anders ist es bei der Temperatur. Dort sieht man im Mittel eindeutig höhere Werte als noch vor 100 Jahren. Gibt es eine Erklärung für die Trockenheit der letzten Wochen?
6: Letztendlich Dreh- und Angelpunkt sind immer die Großwetterlagen, die sich einstellen über Europa. Und es war halt diesmal so, dass sich diese Hochdrucklagen immer wieder regenerierten über die letzten Woche.
5: Und das hat dann dazu geführt, dass in den vergangenen Wochen mancherorts eine Waldbrandgefahr der Warnstufe 4 von 5 herrschte. Dass die Waldbrandgefahr so hoch war, hält Daniel Kraus vom Universitätsforstamt Seilershausen für ungewöhnlich. Allerdings sei eine gewisse Waldbrandgefahr durchaus normal zu dieser Zeit im Jahr.
7: Prinzipiell ist es bei uns normal, dass eigentlich nach der Schneeschmelze zu dem ersten Spitzenrisiko kommt, weil dann einfach unter dem Schnee das ganze getrocknete Zeug auftaucht, was sehr schnell trocken werden kann. Das hat eigentlich schon immer diese besondere Gefährdung im Frühjahr ausgemacht.
5: Mai und Juni sind in Bayern normalerweise die nässesten Monate, sagt Lothar Bock vom Deutschen Wetterdienst. Danach gibt es im Hochsommer, je nach Jahr, noch einen zweiten Peak bei der Waldbrandgefahr. Und wie schaut der Mai voraussichtlich aus?
6: Man hat jetzt nochmal nächste Woche eine Phase, wo es nochmal wärmer wird und schöner, aber dann so Richtung Eisheilige und darüber hinaus schaut es dann doch deutlich unbeständiger aus, sodass auch immer wieder Niederschläge auftreten. Also dass die Trockenheit, die wir jetzt über die letzten 2 Monate auf jeden Fall hatten, dass die sich jetzt erstmal nicht mehr fortsetzt.
5: Und wenn der Waldboden einmal nass ist, ist die Waldbrandgefahr erst einmal weitestgehend gebannt, bis der Boden wieder austrocknet.

0: Das Ensemble Tobias Reiser. Wir schauen nach Wolfratshausen. Da sorgt ein jahrelanger Streit um drei illegal gebaute Häuser weiter für Diskussionen. Eigentlich hätten die sogenannten Schwarzbauten ja bis Ende April komplett verschwunden sein müssen. Doch nach einer Kontrolle sagt das Landratsamt da, davon kann gar keine Rede sein.
1: Die Frist für den vollständigen Abriss der drei Schwarzbauten im Stadtteil Weidach ist abgelaufen. Aber auf den Grundstücken stehen laut Landratsamt noch immer Teile der Gebäude. Wie Sprecherin Malis Peischer dem Bayerischen Rundfunk bestätigt hat, waren Stand Montag noch Kellerreste, Teile der Zufahrt und auch Bauschutt vorhanden. Deshalb könne man von einer vollständigen Beseitigung nicht sprechen. Die Eigentümerin hätte die Häuser nach einem Gerichtsurteil eigentlich bis Ende April komplett entfernen müssen. Jetzt prüft das Landratsamt das weitere Vorgehen, unter anderem auch, warum die Frist nicht eingehalten wurde und ob Strafzahlungen fällig werden. Im Raum stehen mögliche Zwangsgelder von mehr als 700.000 Euro. Aus dem Bärstudio Oberland, Martin Breitkopf.

0: Die Schlossangermusi war das gerade. Die Allgäuer Bergwacht hat Bilanz gezogen und die fällt deutlich aus. Im vergangenen Jahr haben die ehrenamtlichen Bergretter so viele Einsätze geleistet wie noch nie. Über 3000 Mal haben sie verletzte und hilfesuchende Menschen am Berg gerettet. Doris Bimmer, das ist schon wirklich eine gewaltige Zahl, oder?
1: Also für die Allgäuer ist damit erstmal eine symbolische Marke überschritten worden. Über 3000, also ganz genau 3024 Notrufe. Damit sind sie die einsatzstärkste Bergwachtregion in Bayern. Nirgendwo sonst rücken sie so oft aus, um verletzten, blockierten oder verirrten Wanderern, Radfahrern, Skifahrern zu helfen. Und die Hauptlast im Allgäu trägt, wie schon in den Jahren zuvor, die Oberstdorfer Bereitschaft. Die Ehrenamtlichen dort haben im vergangenen Jahr rund ein Drittel aller Einsätze abgearbeitet. 1.356 an der Zahl. Das heißt, sie hatten im Schnitt täglich 4 Einsätze. Und das alles ehrenamtlich. Ich kann es nicht oft genug sagen.
0: Ja, Ehrenamt. Und da müssen natürlich auch die Arbeitgeber erstmal mitspielen. Und dass sie das tun, da kann man sich auch nur dafür bedanken. Wie reagiert denn die Bergwacht auf die steigenden Einsatzzahlen, Doris?
1: Mit vielen kleinen Veränderungen. Und Ausbildung, Ausbildung, Ausbildung. Also zum Beispiel will die Bergwacht Kempten am nicht mehr ganz so neuen Bikepark in Weidnau einen zeitweise besetzten Rettungsstützpunkt aufbauen, um schneller und effektiver Hilfe leisten zu können. Und ein schon fast buchstäbliches Schattendasein führt die Höhlenrettungsgruppe der Allgäuer Bergwacht. Der Unfall in der Riesendinghöhle ist zwar schon ein paar Jahre her, das war 2014, aber ohne die Höhlenretter wäre das damals vermutlich weniger glücklich ausgegangen. Im Allgäu gab es zum Glück bisher keinen Rettungseinsatz in einer Höhle, aber wir haben mit dem Höllloch immerhin eines der längsten Höhlensysteme Deutschlands zu bieten und da will die Bergwacht eben gewappnet sein für den Fall der Fälle.
0: Hinter jedem dieser Einsätze steht ja auch ein Mensch, dem was passiert ist. Welche Einsätze sind den Bergwachtlern denn besonders in Erinnerung geblieben? Und ja, sind sie ehrlich gesagt nicht manchmal auch einfach ein bisschen genervt?
1: Man muss sagen, die Bergwachtler sind, obwohl ehrenamtlich, absolute Profis auf ihrem Gebiet. Und so reagieren sie dann auch. Sie sagen ganz klar, es bringt sich kein Mensch bewusst und absichtlich in eine Notsituation, um dann die Bergwacht zu rufen. Was sie aber feststellen, und das sorgt dann schon auch hin und wieder für Kopfschütteln, dass immer mehr Menschen völlig unbedarft und schlecht vorbereitet in die Berge gehen. Thaddäus Bergtold ist Bereitschaftsleiter in Oberstdorf und der hat mir gestern erzählt, dass es auch schon mal vorgekommen ist, dass Leute gewandert und gewandert sind und dabei überhaupt nicht gemerkt haben, dass sie längst die Sohlen ihrer Wanderschuhe verloren hatten. Also überhaupt kein Gespür für sich und die Umgebung. Und auch nach einem Einsatz am Geißalbsee gab es bei ihm nur viele Fragezeichen.
2: Letztes Jahr haben wir 2 18-jährige Fehler am Geißalbsee erkollert, bei strömendem Regen. Und dann sind wir hinaufgekommen und die haben eine Decke dabei gehabt an der Male und beide eine Plastiktüte. Die haben kein Zelt gehabt, die haben gar nichts gehabt, weil sie wollten am Sternenhimmel übernachten. Und dann fragst du dich schon, ja, also musst du doch vorher wenigstens einen Wertebericht oder wie haben die schlafen, weil sie haben die Decke dabei gehabt. Also die haben keinen Rucksack, die haben keine Verpflegung, die haben nichts gehabt, die haben das irgendwo gelesen. Aber die rufen halt da und sagen, ja, wir sitzen da oben und holt uns.
1: Auch in Fronten ist übrigens jeder 6. Einsatz im vergangenen Jahr von unverletzten oder blockierten Menschen ausgelöst worden. Deshalb empfehlen die Bergwachtler, lieber erstmal langsam mit Bergtouren anfangen. Kürzere, einfachere Wanderungen machen und bloß nicht auf irgendwelche ganz heißen Tourentipps in den sozialen Medien vertrauen.
0: Ein ernst gemeinter Ratschlag von meiner bergaffinen Kollegin Doris Bimmer. Dankeschön.

0: Die Gamsegmosi war das grad. Mittlerweile sind ja schon die allermeisten Bäume wieder grün, aber wann zum Beispiel Eichen ihre Blätter austreiben, das hängt nicht von der Witterung, sondern von ganz anderen Sachen ab. Das hat die Uni Würzburg mit einem internationalen Forschungsteam herausgefunden.
1: Eichen tricksen Schädlinge wie Raupen direkt aus, das zeigt die Studie. Wenn sie in einem Jahr stark befallen sind, treiben sie im nächsten Jahr später aus. So stehen die Raupen nach dem Schlüpfen vor leeren Tellern. Der Fraßschaden an den Eichenblättern ist dann nicht einmal halb so stark. Um das herauszufinden, hat das Forschungsteam zahlreiche Satellitendaten von Wäldern in Unterfranken aus 5 Jahren ausgewertet. Früher wäre das laut Uni Würzburg mit einer mühsamen Beobachtung vom Boden aus so nicht möglich gewesen. Eva Behringer, BR Heimat.

0: Eine ziemlich schräge Geschichte aus Bamberg sorgt gerade für Aufsehen. Da hat ein Busfahrer am Maifeiertag einen Fahrgast an Steuer gelassen. Einfach so, bei einer ganz normalen Fahrt, mit Passagieren an Bord. Andi Schuster ist unser Reporter vor Ort. Andi, du bist der Sache ja mal nachgegangen. Was genau war da los in Bamberg?
1: Also am Freitagnachmittag war es nahe des zentralen Omnibusbahnhofs. Da hat der Busfahrer der am meisten befahrenen Linie 901 eben auf einmal einen Fahrgast ans Steuer gelassen. Mindestens 15 weitere Passagiere dürften da am frühen Nachmittag im Bus gewesen sein. Warum der Busfahrer das gemacht hat, das ist natürlich jetzt die große Frage. Aber darauf gibt es bislang von den Stadtwerken und auch von der Polizei noch keine Antwort. Da wird noch ermittelt. Bestätigt ist aber, einigen Fahrgästen ist der Fahrerwechsel aufgefallen. Sie hatten den Busfahrer dann angesprochen, der hatte aber darauf wohl nicht reagiert, heißt es. Schon nach ein paar Metern hat der Fahrgast am Steuer des Gelenkbusses dann abrupt abgebremst. Laut Polizei stürzten auch einige Fahrgäste, zwei wurden auch leichter verletzt. Dann hat wohl wieder der echte Busfahrer übernommen, bevor die Polizei die Busfahrt beendet hat.
0: Das möchte eigentlich keiner von uns, dass er in einem Bus sitzt, der von einem Laien gefahren wird. Wie geht's denn da jetzt weiter?
1: Also der Busfahrer, der ist um die 30 Jahre alt, der wurde vom Dienst freigestellt. Für ihn gibt es auch personalrechtliche Konsequenzen, hat mir ein Sprecher der Stadtwerke gesagt. Man könne auch davon ausgehen, dass er nie wieder in Bamberg als Busfahrer eingesetzt wird. Außerdem wird natürlich gegen den Mann ermittelt, der sich da ans Steuer des Busses gesetzt hat. Der hatte nämlich keinen entsprechenden Führerschein. Die Stadtwerke Bamberg, die bedauern diesen Vorfall. Man sei schockiert über das Verhalten des Busfahrers, der da einfach einen Fahrgast ans Steuer gelassen hat. Sowas habe es in Bamberg noch nie gegeben. Was bleibt, ist aber eben die Frage, warum der Busfahrer eben einen Fahrgast ohne entsprechenden Führerschein ans Steuer gelassen hat. Und das mit Passagieren im Bus.
0: Wenn wir darauf eine Antwort haben, auf diese Frage, dann erfahren Sie das natürlich hier bei uns auf BR Heimat.

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1: Um 13 Uhr mit Florian Schwarz. Razzia bei gewaltbereiten rechtsextremistischen Jugendorganisationen in weiten Teilen Deutschlands. Die Generalbundesanwaltschaft verdächtigt sie, zu Gewalttaten, beispielsweise gegen politische Gegner, aufzurufen, unter anderem Anhänger der linken Szene. Die Sprecherin des Generalbundesanwalts Ines Petersson mit mehr Einzelheiten zu den Durchsuchungen.
2: Diese Vereinigungen Jung und Stark und Deutsche Jugend voran vernetzen sich insbesondere über das Internet, über soziale Medien. Sie treten dann aber auch durch Gewaltdelikte in Erscheinung. Da geht es dann etwa darum, ein sogenanntes Pedo-Hunting zu betreiben. Das sind Vorfälle, bei denen man vermeintlich pädophile Personen sich aussucht und die dann eben körperlich attackiert mittels Faustschlägen, in der Regel zusammen mit mehreren.
1: Laut ADAC gibt die Mineralölindustrie den Tankrabatt nicht komplett an die Kunden weiter. Das zeige eine aktuelle Auswertung. Demnach ist der Preis für einen Liter E10 binnen Wochenfrist um 7,8 Cent gesunken. Diesel ist um 10,5 Cent billiger geworden. Die Senkung der Energiesteuer beträgt allerdings rund 17 Cent. Das Argument, dass die Tankstellen noch Kraftstoffe hätten, der mit dem regulären Steuersatz eingekauft wurde, könne laut ADAC nach fast einer Woche nicht mehr gelten. Und das belege, dass Konzerne einen nicht unerheblichen Teil des Tankrabatts einbehalten. In Australien ist ein Social-Media-Verbot für unter 16-Jährige bereits in Kraft. Viele andere Länder erwägen ein ähnliches Modell. Die Betroffenen selbst, also Kinder und Jugendliche, wünschen sich laut einer UNICEF-Befragung zwar auch einen besseren Schutz. Ein Social-Media-Verbot lehnen aber die meisten der 14- bis 16-Jährigen ab, berichtet Anja Braun.
3: Während immerhin rund die Hälfte der Befragten angibt, dass unter 14-Jährige keinen Zugang zu Social Media haben sollten, halten fast alle solche Zugangsverbote für nicht wirksam. Sie wollen nicht einfach ausgeschlossen werden, sondern die positiven Seiten von Social Media weiter nutzen. Dazu sollten die Plattformen mehr Sicherheitsmaßnahmen vornehmen. Über 80% der Jugendlichen sprechen sich für bessere Inhaltsfilter und die schnelle Löschung von ungeeigneten Inhalten aus. Die Jugendlichen sagen, dass sie so wirksam besser geschützt werden könnten.
1: Die Hymnenpflicht an bayerischen Schulen soll erst ab dem nächsten Schuljahr kommen. Das geht aus einem Schreiben des Kultusministeriums an alle weiterführenden Schulen im Freistaat hervor. Demnach müssen künftig bei Abschlussfeiern mindestens 2 Hymnen gespielt werden, darunter die Bayernhymne. Ministerpräsident Söder hatte darauf gedrungen, dass die neue Vorschrift schon zum Ende dieses Schuljahres in Kraft tritt. In rund 5 Wochen startet die Fußball-WM. Hotels in den USA melden bislang eine enttäuschende Nachfrage. Die Buchungen seien hinter den Erwartungen zurückgeblieben, sagt der amerikanische Branchenverband. Als mögliche Gründe nennt er hohe Visa-Hürden und politische Bedenken. Die USA richten das Turnier gemeinsam mit Mexiko und Kanada aus. Das Wetter in Bayern? Zum Nachmittag und Abend von Südwesten her gebietsweise Schauer, vereinzelt sind es kräftige Gewitter mit Starkregen, Hagel sowie Sturmböen. Höchstwerte 15 bis 22 Grad. In der Nacht ziehen die Gewitter ab, Tiefstwerte 5 bis 11 Grad. Morgen nur vereinzelt Sonne, sonst wolkig, gebietsweise Schauer und Gewitter bei 11 bis 19 Grad. Soweit die Nachrichten, die Zeit 13.03 Uhr. Der Blick auf die Straßen. A8 Stuttgart Richtung München, zwischen Augsburg-Ost und Friedberg ein LKW-Unfall. A8 München Richtung Salzburg, zwischen Felden und Grabenstedt 7 Kilometer Stau an einer Baustelle. Und A92 Deckendorf Richtung München zwischen Pilsting, Großköllenbach und Dingolfing West. 6 Kilometer Stau an einer Baustelle. Soweit der Service.
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4: Mit Bettina Arne, ich grüße ganz herzlich und wir geben eine Bitte des LBV an Sie weiter. Jetzt beginnt die Paarungszeit bei den Igeln und die Männchen durchstreifen auf Brautschau die Gärten. Also mit etwas Glück kann man ab der Dämmerung die stachligen Gartenbewohner beobachten oder hören. Und die Naturschutzverbände bitten darum, Igel zu melden, das geht ganz leicht übers Internet. Auch tote Tiere interessieren die Fachleute, die können nämlich aus den gesammelten Daten dann wichtige Rückschlüsse ziehen. Und man kann es nicht oft genug sagen, wer den Tieren helfen will, darf Mähroboter in den Abend- und Nachtstunden auf gar keinen Fall fahren lassen. Musik.

0: Mit einer tragischen Geschichte aus Memmingen müssen wir uns in dieser Stunde beschäftigen. Da ist ein 14-Jähriger getötet worden. Die Polizei hat den mutmaßlichen Täter auch gestellt und verfolgt. Und weil er bei der Flucht die Polizeibeamten bedroht hat, haben sie auf ihn geschossen. Der Täter ist jetzt also selber tot. Und jetzt versucht man, die Hintergründe dieser Tat zu ermitteln. Dann ein anderes Thema, die Balkonkraftwerke, die sind auf dem Vormarsch. Kein Wunder, sie erzeugen ja tatsächlich Energie für den Alltag, wie diese Besitzerin erzählt.
1: Ab ca. 9 Uhr weiß ich, wenn Sonne da ist, kann ich starten mit Wäsche, Trockner, Geschirrspüler, alles natürlich nacheinander, dass wir die volle Kapazität vom Balkonkraftwerk nutzen können.
0: Und wir stellen gegen Ende der Stunde eine App vor, die auch von Hobbyarchäologen genutzt werden kann. Da gibt es nämlich mehr als man denkt. Und das hier ist die Gollwurzenmusi.

0: Das war jetzt gerade die Göllwurzenmusi und die Bayer Seitenmusik. Wer ist schuld am Abzug tausender US-Soldaten in Vilseck? Für Bayerns Ministerpräsident Söder ist ganz klar Berlin. In Berlin, sagt er, seien die Probleme teilweise entstanden, daher müssten sie auch dort gelöst werden. Söder und seine Parteikollegen fordern mehr Einsatz statt Schulterzucken.
1: Der Chef der CSU-Landesgruppe im Bundestag, Alexander Hoffmann, bestätigte inzwischen US-Überlegungen zum Abzug einer US-Kampfbrigade aus Vilseck in der Oberpfalz. Er warnte vor einem schweren Schlag für Bayern, aber auch für die Sicherheitsarchitektur innerhalb der NATO. Man dürfe daher nicht einfach zur Tagesordnung übergehen, so Hoffmann. Seinen Informationen zufolge ist der Abzug im Gespräch, aber nicht fix. Es lohne sich daher noch, alle Leitungen in die USA glühen zu lassen und den Amerikanern deutlich zu machen, dass US-Truppen auf deutschem Boden in ihrem eigenen Interesse seien. So sieht es auch der CSU-Chef. Die Bundesregierung muss sich nach Ansicht von Ministerpräsident Markus Söder jetzt mit aller Kraft gegen die US-Pläne zur Truppenreduzierung in Deutschland wehren. Das seien ernstzunehmende Vorgänge, mahnte Söder und sagte, Achselzucken und Schulterzucken seien deshalb irgendwie zu wenig, ein bisschen Einsatz sei gefragt. Ohne Kanzler Friedrich Merz oder andere Regierungsmitglieder beim Namen zu nennen, machte Söder deutlich, dass er die Verantwortung für die jüngste Entwicklung auch in Berlin sieht. Möglicherweise lasse sich die genannte Zahl von 5000 Soldaten, die abgezogen werden sollen, reduzieren. Sollte es zum Abzug kommen, brauche es auch Kompensationen für betroffene Regionen, so Söder, die dürfe man nicht alleine lassen. Aus dem BR-Studio Oberpfalz, Marcel Kehrer, BR Heimat.

0: Die Mosbach-Mosi. Nach dem gewaltsamen Tod eines 14-Jährigen in Memmingen ist die Anteilnahme riesengroß. Wie konnte es passieren, dass ein 37-Jähriger den Jungen mutmaßlich umgebracht hat? Und wie geht es mit den Ermittlungen weiter, wenn neben dem Opfer auch der Täter tot ist, der ja von der Polizei erschossen worden ist? Florian Regensburger bringt uns auf den neuesten Stand. Florian, wie sieht's denn jetzt am Tatort aus?
1: Ja, vor dem Haus, eine alte, unbewohnte Villa, sind viele Blumen abgelegt, viele Menschen kommen, auch Klassenkameraden des 14-Jährigen haben wir getroffen, um zu trauern. Die Leute, mit denen man spricht, sind natürlich bestürzt und es kommt auch die Frage auf, warum dieses Haus? Es war wohl frei zugänglich und der Tatverdächtige soll sich auch zusammen mit anderen Personen öfter dort aufgehalten haben, sagen uns Anwohner. Und da heißt es von der Stadt, dass das ein Privathaus ist, wo man zunächst keinen Zugriff hat. Nur wenn jetzt zum Beispiel eine Gefahr für den öffentlichen Raum ausgehen würde, wenn zum Beispiel Einsturzgefahr besteht, dann könnte man da direkt etwas machen. Die Sache hat sich wohl auch bald erledigt. Es gibt schon einen Bauantrag für ein neues Gebäude und auch der Abriss stehe wohl relativ kurz bevor, heißt es von der Stadt. Das macht aber natürlich keinen der beiden Toten wieder lebendig.
0: Ja, du sagst es. Und das Opfer und auch der dringend tatverdächtige 37-jährige Mann sind eben tot. Wie wird denn in so einem Fall überhaupt weiter ermittelt?
1: Da sagt die Staatsanwaltschaft, auch wenn ein Verdächtiger tot ist, wird natürlich weiter aufgeklärt. Allen Spuren wird nachgegangen. Im Moment geht man wohl davon aus, dass der 37-Jährige der alleinige Täter ist. Und diese Annahme wird überprüft. Anhand der Ergebnisse der Spurensicherung vor Ort und auch Handydaten werden ausgewertet. Anhand derer ließe sich vielleicht herausfinden, wenn möglicherweise noch jemand da gewesen ist, als die Tat passierte. Gleichzeitig ermittelt das Landeskriminalamt, ob die Schüsse der Polizeibeamten auf den Verdächtigen gerechtfertigt waren, der die Beamten ja mit einem Messer angegriffen haben soll. Neue Ermittlungsergebnisse hat die Staatsanwaltschaft für heute am späten Nachmittag oder morgen früh angekündigt.
0: Der getötete Verdächtige ist ja schon zweimal in der Vergangenheit zu Geldstrafen verurteilt worden. Einmal wegen Sachbeschädigung und einmal wegen unerlaubten Aufenthalts ohne Pass im Jahr 2026, also heuer. Wie steht's denn um den Aufenthaltsstatus dieses Mannes?
1: Das Ausländeramt bei der Regierung von Schwaben hat uns dazu gesagt, dass es sich bei dem Verdächtigen um einen abgelehnten Asylbewerber gehandelt hat, der aber aufgrund ungeklärter Identität geduldet war. Das heißt, weil er keinen Pass hatte, war seine Identität nicht klar und auch nicht mal seine Nationalität. Das heißt, es gibt auch gar kein Land, in das er möglicherweise abgeschoben werden hätte können. Laut der Staatsanwaltschaft Memmingen geht man davon aus, dass er in einem Dorf im Westjordanland geboren worden sei. Abschließend habe die Identität des Mannes bisher aber nicht geklärt werden können.
0: Eine tragische Geschichte. Wir hoffen auf weitere Erkenntnisse. Danke, Florian.

0: 13.30 Uhr, genau halb zwei, das Mittagsmagazin auf BR Heimat. Was die Stromproduktion angeht, so kommt die Energiewende in Deutschland ganz gut voran. Im vergangenen Jahr lagen die erneuerbaren Energien bundesweit schon bei rund 59% aller Energieträger. 16% entfallen auf PV-Anlagen. Die können auch bei bewölktem Himmel und diffusem Licht Strom ins Netz einspeisen. Für den privaten Strombedarf hingegen sind sogenannte Balkonkraftwerke in Deutschland auf dem Vormarsch. Und was sie für die Energiewende leisten können, das hat sich Manuel Mehlhorn mal genauer angeschaut.
1: Wann bei Familie Schmidt aus Zandt im Bayerischen Wald die Waschmaschine läuft, hängt vom Sonnenstand ab. Sie haben ein sogenanntes Balkonkraftwerk. Was das damit zu tun hat, wann die Waschmaschine läuft, erzählt Maria Schmidt.
2: Ab ca. 9 Uhr weiß ich, wenn Sonne da ist, kann ich starten mit Wäsche, Trockner, Geschirrspüler, alles natürlich nacheinander, dass wir die volle Kapazität vom Balkonkraftwerk nutzen können.
1: Ihr Balkonkraftwerk besteht aus 4 Photovoltaikmodulen, die auf dem Schrägdach ihrer Garage angebracht sind. Maximal 1400 Watt Leistung können sie in der Praxis erbringen. Bis zu 800 Watt dürfen Sie davon in den eigenen Haushalt einspeisen. Den Rest können Sie für sonnenarme Stunden speichern. Die gesamte Anlage hat mit Speicher rund 3000 Euro gekostet. Ohne Speicher sind Balkonkraftwerke deutlich günstiger. Teilweise ist ein Modul ab 200 Euro zu haben. Über eine App kontrollieren die Schmidts, welche Leistung ihr Balkonkraftwerk gerade erbringt.
3: Seit 2025 haben wir schon fast 900 Euro an Stromkosten eingespart. Da war die Förderung ganz frisch losgegangen und da haben wir das raufgemacht,
1: sagt Andreas Schmidt. Um die 200 Euro Förderung vergibt die Gemeinde Zandt pro Balkonkraftwerk seit Anfang 2025. Die Anlagen boomen. 1,3 Millionen Balkonkraftwerke sind deutschlandweit registriert. Sie erbringen laut Bundesnetzagentur eine Gesamtleistung von 1,3 Gigawatt. Michael Sterner, Professor für Energiespeicher an der Ostbayerischen Technischen Hochschule in Regensburg, schätzt ihr Potenzial für den Umstieg auf erneuerbare Energien so ein.
4: Das ist ungefähr 1% von dem, was insgesamt an Photovoltaikleistung installiert ist. Also von daher ist es nicht von sonderlicher großer Bedeutung oder Relevanz. In der Summe macht es das Kraut überhaupt nicht fett. Vor allem, weil diese Anlagen einfach nicht optimal ausgerichtet sind. Das ist eigentlich vernachlässigbar im Vergleich zu den Aufdachanlagen und den Freiflächenanlagen.
1: Trotzdem könnten Balkonkraftwerke einen wichtigen Beitrag dazu leisten, bewusster mit Strom umzugehen, sagt Michael Sterner. Vor allem für Mieter seien die Anlagen attraktiv, denn die könnten nur begrenzt an der Energiewende teilnehmen.
4: Eine Photovoltaik aufs Dach schrauben, das ist meistens dann doch Angelegenheit vom Vermieter und eine Balkonanlage ist sozusagen halt die Möglichkeit, die jeder selber auch nutzen kann.
1: Balkonkraftwerke sind nur für den privaten Energiebedarf geeignet. Strom ins Netz einzuspeisen sei zwar technisch möglich, wegen der geringen Mengen aber nicht rentabel, sagt Michael Sterner. Trotzdem kann das durchaus vorkommen, gerade wenn es wie am vergangenen Wochenende durch viel Sonnenenergie zu einem Überangebot an Strom im Netz kommt. Das stelle Netzbetreiber durchaus vor Herausforderungen, schreibt die Bundesnetzagentur auf Anfrage. Bei Familie Schmidt aus Zandt fällt das Fazit zum Balkonkraftwerk positiv aus.
3: In die Sommermonate geht natürlich mehr, im Winter nicht so viel. Aber insgesamt kann man sagen, durch den Speicher und durch das Kraftwerk haben wir fast die Hälfte an Stromkosten gespart.
1: Nach 3 Jahren rechnen sie damit, dass sich die Anschaffungskosten von rund 3000 Euro amortisiert haben. Sie würden gerne noch mehr als die gesetzlich zugelassenen 800 Watt in ihren Haushalt einspeisen dürfen, um mehr von der Sonnenenergie zu haben, die auf ihr Garagendach einstrahlt.

0: Große Aufregung vergangene Woche in Füssen. Ist da wirklich ein Wolf durch die Innenstadt marschiert? Ein entsprechendes Foto kursierte in den sozialen Medien. Und inzwischen gibt es auch neue Informationen von den Behörden.
1: Es war tatsächlich ein Wolf in der Füssener Innenstadt unterwegs. Das teilte das Landratsamt Ostallgäu dem BR mit. Eine entsprechende Bestätigung habe die Behörde vom Landesamt für Umwelt bekommen. Das Landratsamt will das weitere Vorgehen nun eng mit den Sicherheitsbehörden, der Stadt Füssen und der Polizei sowie dem zuständigen Jagdrevierinhaber abstimmen. Ein Wolf hat in der Innenstadt nichts zu suchen, erklärte der neue Ostallgäuer Landrat Bernd Stapfner von den Freien Wählern. Außerdem werde derzeit ein entsprechender Antrag des Füssener Bürgermeisters, den Wolf zu entnehmen, sprich zu erschießen, eingehend geprüft. Am Morgen des 30. April war das Tier mitten in der Füssener Innenstadt fotografiert worden. Allerdings war anfangs nicht klar, ob das Bild tatsächlich echt ist und wer der Urheber ist. Inzwischen hat das LFU bestätigt, dass die Aufnahme einen Wolf zeigt. Aus Füssen, Katharina Reichert.

0: Das war gerade die Blechseitenmusi. Ohne Bergbauern sähe Bayern ganz anders aus. Das wissen wir. Aber wie wichtig diese schwere Form der Landwirtschaft ist, das kann man derzeit in einer neuen Ausstellung im Deutschen Museum in München sehen.
1: Bergbauern spielen eine große Rolle für die alpine Kulturlandschaft Bayerns. Sie haben eine ganz eigene, herausfordernde Wirtschaftsform und nicht selten Probleme, diese an die nächste Generation weiterzugeben. Die Sonderausstellung Bergbauern erleben im Deutschen Museum in München gibt bis zum 31. Mai Einblick in dieses Leben auf den Almen und Alpen. Im Mittelpunkt stehen Arbeiten von Klaus-Maria Einwanger. Der 59-jährige oberbayerische Filmemacher und Fotograf hat Familien über mehrere Jahre hinweg begleitet und ihren Alltag dokumentiert. Die Bilder, so das Museum in seiner Pressemitteilung, machen sichtbar, welche Rolle die Bewirtschaftung für Biodiversität, Landschaftsbild und regionale Identität spielen. Rund 2100 Betriebe sind es heute, die Produkte wie Bergkäse oder Sennalpkäse erzeugen. Die besondere Kultur- und Naturlandschaft in den Alpen sei durch harte Arbeit der Bergbauern geschaffen, sagte die bayerische Landwirtschaftsministerin Michaela Kanieber.

0: die F-Tam-Tam-Musikanten. Ein Acker, frisch gepflügt, zwischen Erdklumpen blitzt etwas auf, eine unscheinbare Scherbe, vielleicht nur ein Stein. Aber wer genauer hinsieht, könnte gleich ein Stück Vergangenheit in der Hand halten. Genau hier setzt ein Projekt aus dem Institut für Ur- und Frühgeschichte der Friedrich-Alexander-Universität Erlangen-Nürnberg an. Gemeinsam mit dem Bayerischen Landesamt für Denkmalpflege und der Gesellschaft für Archäologie in Bayern haben die Forschenden eine App entwickelt, die auch Laien nutzen können, um Funde zu dokumentieren und zu melden. Konstanze Schulze stellt sie uns vor.
1: Den Blick nach unten gerichtet suchen sie nach Spuren aus der Vergangenheit. Das Ganze ist ein Test im Garten der Uni Erlangen. Simuliert wird der Fund von Feuersteinen und weiteren Kleinteilen. Das könnten etwa von Menschen gemachte Werkzeuge sein. Sabine Meyer vom Landesamt für Denkmalpflege zeigt am Handy den wissenschaftlichen Mitarbeitern des Lehrstuhls für Archäologie, wie die neue App funktioniert. Sie richtet das Handy auf die Steine aus, die im Gras liegen.
2: Dann kann man das Ganze auch abfotografieren, damit man sieht, wie das im Gelände in der Fundlage im Zweifelsfall gewirkt hat. Und dann müssen wir es nur noch speichern. Dann erfasst er dabei die GPS-Koordinate und wir haben das Fundstück schon im Kasten.
1: Das Landesamt hat die App zusammen mit Wissenschaftlern des Lehrstuhls für ältere Urgeschichte und Archäologie entwickelt. Bislang gab es im Freistaat keine vergleichbare Software, erklärt Sabine Meyer.
2: Ich kann ganz viele unterschiedliche Informationen erfassen. Wir können zum Beispiel den Fundplatz ganz genau beschreiben, was der für eine Topografie hat. Wir gucken, ob es vielleicht eine Verfärbung dabei wäre. Wir machen eine Notiz, wir machen ein Foto.
1: Professor Thorsten Uttmeier hofft, dass viele Archäologiefans die App nutzen und sich beim Landesamt dafür registrieren. Der Flächenstaat Bayern sei archäologisch kaum erfasst. Dabei gibt es auch hier bei uns viel zu entdecken. Steinartefakte etwa sagen viel über die Vergangenheit aus, erklärt der Erlanger Archäologe.
3: Ganz oft findet man zwar auch davon nur Fragmente, aber die halten sich tatsächlich über Hunderttausende von Jahren. Also es gibt auch aus Bayern Fundstellen, zum Beispiel aus der Zeit der Neandertaler, die sind über 100.000 Jahre alt und man findet die an der heutigen Oberfläche. Das sind oft Steine und Steinwerkzeuge, aber man findet natürlich auch Keramik, entsprechend relativ schlecht erhalten, nur noch als Scherben. Man findet auch Knochen und Geweih.
1: Die Funde werden mit einem Klick an das Landesamt übermittelt. Dort werden die Daten ausgewertet.
2: Steckt Archäologie im Boden drin, ja oder nein? Das bewerten wir dann auch. Wenn wir da entsprechende Strukturen erhalten haben, dann wird es ein Bodendenkmal. Und das ist dann halt eben eine Möglichkeit, diese Stellen zu schützen, aber auch damit zu planen, damit sie eben halt in Bauverfahren und so weiter einfach von Anfang an berücksichtigt werden können.
1: Wer jetzt loszieht, um nach Spuren aus der Vergangenheit zu suchen, sollte eines immer beachten. Alles, was man findet, gehört der Gesellschaft, also dem Freistaat, und muss gemeldet werden.

So, die bayerisch-kärntnerische Seitenmusik spielt uns aus dem Mittagsmagazin hinaus. Die 14 Uhr Nachrichten, danach flotte Musik im Trarimix. Ich sage Dankeschön fürs Zuhören und wünsche Ihnen einen schönen Nachmittag.

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1: Um 14 Uhr mit Florian Schwarz. Die Menschen in Deutschland sollen besser vor Diskriminierung geschützt werden. Dafür hat die Bundesregierung eine Reform des Gleichstellungsgesetzes auf den Weg gebracht. Betroffene sollen unter anderem mehr Zeit bekommen, ihr Recht geltend zu machen, erklärt Dietrich Karl Meurer in Berlin.
2: 4 Monate statt derzeit 2. Die Reform stärkt den Schutz auch außerhalb der Arbeitswelt. So sollen Benachteiligungen wegen des Geschlechts bei allen zivilrechtlichen Verträgen verboten sein, etwa auf dem Wohnungsmarkt. Auch der Schutz vor sexueller Belästigung fällt unter das allgemeine Gleichstellungsgesetz. Hier ist eine Erweiterung vorgesehen. Der Schutz soll nicht mehr nur am Arbeitsplatz gelten, sondern auch in Bereichen wie Fitnessstudios oder Fahrschulen.
1: Die SPD ruft zu einer besseren Zusammenarbeit in der Regierungskoalition auf. Parteichefin Baas hat eingeräumt, dass es zuletzt erhebliche Spannungen gab. Im Spiegel nannte sie als Gründe die Weltlage und die aktuellen Krisen. Baas sagte wörtlich, nun müssen sich alle am Riemen reißen. Streit solle es nur um Inhalte geben. Gestern hatte Kanzler Merz betont, dass es zur aktuellen Regierungskoalition keine Alternative gebe. Die Bundesanwaltschaft lässt seit heute früh Dutzende Adressen in 12 Bundesländern durchsuchen, darunter eine in Bayern. Die Razzia richtet sich gegen mutmaßliche Mitglieder von rechtsextremistischen Jugendorganisationen. Gegen einige Mitglieder wird wegen gefährlicher Körperverletzung ermittelt.
3: Einem jungen Mann aus dem Landkreis Eichstätt werden Körperverletzung und Rädelsführerschaft vorgeworfen. Bei ihm wurde heute ebenfalls durchsucht. Konkret geht es um die rechtsextremen Gruppierungen Jung und Stark sowie Deutsche Jugend voran. Beide werden vom Verfassungsschutz beobachtet. Nach Einschätzung der Behörden treten die Mitglieder seit 2024 vermehrt gewalttätig auf. Neben der Verbreitung von neonazistischer Ideologie konzentrierten sich deren Aktionen gegen die queere Community, etwa durch Demonstrationen gegen Veranstaltungen des Christopher Street Days. Henning Pfeiffer, München.
1: Der chinesische Außenminister Wang hat während eines Besuchs seines iranischen Amtskollegen Araghchi zu einem unverzüglichen Ende des Krieges aufgerufen sowie die Öffnung der Straße von Hormuz gefordert. Es wäre inakzeptabel, die ruhenden Kämpfe wieder aufzunehmen. China fordert die USA und den Iran auf, so schnell wie möglich für eine sichere Wiederaufnahme des Seeverkehrs in der Straße von Hormuz zu sorgen. Die chinesische Wirtschaft ist von der Blockade direkt betroffen. Ein Großteil der auf dem Seeweg transportierten Rohölimporte für China wird durch die Meerenge verschifft. Fast 3 Millionen junge Erwachsene zwischen 20 und 34 haben keinen Berufsabschluss. Das geht aus dem neuen Bildungsbericht hervor, den das Bundeskabinett heute vorgestellt hat. Es handelt sich dabei um Erwerbsfähige, die weder eine Berufsausbildung noch einen Hochschulabschluss haben. Über die Hälfte davon sind Personen mit Einwanderungsgeschichte. Die Zahlen stammen aus dem Jahr 2024. Das Wetter in Bayern. Zum Nachmittag und Abend hin vom Südwesten her gebietsweise Schauer, vereinzelt sind teils kräftige Gewitter, Starkregen, Hagel sowie Sturmböen möglich. Die Höchstwerte 15 bis 22 Grad. In der Nacht ziehen die Gewitter ab, Tiefstwerte 5 bis 11 Grad. Morgen nur vereinzelt Sonne, sonst wolkig und gebietsweise Schauer und Gewitter bei 11 bis 19 Grad. Soweit die Nachrichten, die Zeit 14.03 Uhr. Der Blick auf die Straßen. A8 München Richtung Salzburg zwischen Felden und Grabenstedt, 6 Kilometer Stau an einer Baustelle. Soweit der Service.
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0: Mein Nachbar ist ein schierer Geier. Der hat schon wieder einen Dreier. Ich glaub, der spielt mit einem System. Wie wär's, wenn ich mir das entlehne?
1: Doch, dann müsst ihr ja halbieren. Das geht nicht in mein kleines Hirn.
0: Endlich wieder Sonntagabend. 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Zur heutigen Ziehung 6 aus 45 begrüßen wir Sie recht herzlich. Die 1, die 4, die 9, die 17, die 22. 41 und als Zusatzzahl die 47. Haben Sie das Jahr beim Joker angekreuzt? Nein? Da gewinnen Sie auch diesmal nicht. Unmöglich! Das Glück ist leider falsch verteilt. Mich hat das Pech ereilt. Mein Götz ist beim Fenster draußen. Wer gescheit ist, wie auf Leber gelaufen. Doch ich werd wieder Geld riskieren. Weil immer kann man nicht verlieren.
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1: Um 15 Uhr mit Florian Schwarz. Wer im Fitnessstudio sexuelle Diskriminierung erlebt oder in der Fahrschule, der soll bald rechtlich besser geschützt sein. Ähnlich wie am Arbeitsplatz. Denn die Bundesregierung hat eine Reform des Gleichstellungsgesetzes gestartet. Dietrich Karl Meurer in Berlin erklärt, was die Bundesregierung vorhat.
2: Wer diskriminiert wird, soll künftig länger Zeit haben, seine Rechte durchzusetzen. 4 Monate statt derzeit 2. Das ist ein zentraler Punkt der von der Bundesregierung beschlossenen Reform des Gleichstellungsgesetzes. Die Reform stärkt den Schutz auch außerhalb der Arbeitswelt. So sollen Benachteiligungen wegen des Geschlechts bei allen zivilrechtlichen Verträgen verboten sein, etwa auf dem Wohnungsmarkt.
1: In der blockierten Straße von Hormus wurde gestern ein französisches Frachtschiff angegriffen. Das teilte die Reederei CMA CGM mit. Unter den Besatzungsmitgliedern habe es Verletzte gegeben, so der französische Logistikkonzern. Die Betroffenen seien zur Behandlung von Bord in ein Krankenhaus gebracht worden.
3: Zuvor hatte bereits die britische Meeresbehörde UKMTO gemeldet, ein Frachter sei gestern Abend um 18.30 Uhr in der Meerenge von Hormus von einem unbekannten Geschoss getroffen worden. Nach Informationen des amerikanischen Nachrichtensenders CBS soll es sich um einen iranischen Marschflugkörper gehandelt haben. Nach CBS-Angaben und französischen Medieninformationen soll das Containerschiff versucht haben, mit Hilfe des amerikanischen Geleitschutzes die Straße von Hormus zu durchqueren. Kai Rienecker, Paris.
1: Jede zweite Klinikbehandlung kann ambulant durchgeführt werden oder ist sogar ganz vermeidbar. Zu diesem Ergebnis kommt der AOK-Krankenhausreport für das Jahr 2024. Demnach wäre von insgesamt rund 15 Millionen Aufhalten etwa die Hälfte nicht zwingend nötig gewesen. Die Krankenkasse fordert deutlich mehr Verlagerung von Behandlungen aus dem stationären in den ambulanten Bereich. Erkrankte könnten bei gleicher Qualität zu geringeren Kosten für die Versichertengemeinschaft behandelt werden, so die AOK. In Italien kursiert ein KI-generiertes Bild von Ministerpräsidentin Meloni in Unterwäsche. Sie selbst nutzt dieses Bild, um auf die Gefahren solcher Fakes mit künstlicher Intelligenz hinzuweisen. Sie postete es in den sozialen Medien und kommentierte: Mittlerweile werde jedes Mittel genutzt, um jemanden anzugreifen und Unwahrheiten zu erfinden. Deepfakes, so Meloni, könnten alle treffen. Sie selbst könne sich wehren, viele andere nicht. Internetnutzer sollten immer genau prüfen und verifizieren, bevor sie Bilder und Informationen verbreiten. Nach Oberfranken. Betrüger haben Zimmer eines Hotels in Bayreuth zu sehr günstigen Preisen im Netz angeboten. Zuvor hatten sie den Account des Hotels auf einem Buchungsportal gehackt. Innerhalb weniger Stunden buchten rund 100 Kunden die vermeintlich preiswerten Zimmer. Dann erhielten sie eine Mail, dass es Probleme bei der Reservierung gab. Tatsächlich wollten die Betrüger die Kunden dazu bringen, sensible Daten preiszugeben. Es gab auch Gäste, die bereits angereist waren. Ihnen konnte das Hotelpersonal eine Alternative anbieten. Das Wetter in Bayern. Zum Nachmittag und Abend vom Südwesten her gebietsweise Schauer, vereinzelt sind teils kräftige Gewitter, Starkregen, Hagel sowie Sturmböen möglich. Höchstwerte 15 bis 22 Grad. In der Nacht ziehen die Gewitter ab, Tiefstwerte 5 bis 11 Grad. Morgen nur vereinzelt Sonne, sonst wolkig, gebietsweise Schauer und Gewitter bei 11 bis 19 Grad. Soweit die Nachrichten, die Zeit 15.03 Uhr. Und der Blick auf die Straßen. A8 München Richtung Salzburg, zwischen Felden und Grabenstedt, 6 Kilometer Stau an einer Baustelle. Und A9 Nürnberg Richtung Berlin, zwischen Pegnitz und Trockau, ein Unfall. Soweit der Service.
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1: Um 16 Uhr mit Florian Schwarz. Ob auf dem Wohnungsmarkt oder im Fitnessstudio, Diskriminierung gibt es an vielen Orten. Die Bundesregierung will, dass sich Betroffene rechtlich besser dagegen wehren können. Sie hat deshalb eine Reform des Gleichstellungsgesetzes auf den Weg gebracht.
2: Wer diskriminiert wird, soll künftig länger Zeit haben, seine Rechte durchzusetzen. 4 Monate statt derzeit 2. Die Reform stärkt den Schutz auch außerhalb der Arbeitswelt. So sollen Benachteiligungen wegen des Geschlechts bei allen zivilrechtlichen Verträgen verboten sein, etwa auf dem Wohnungsmarkt. Auch der Schutz vor sexueller Belästigung fällt unter das allgemeine Gleichstellungsgesetz. Der Schutz soll nicht mehr nur am Arbeitsplatz gelten, sondern auch in Bereichen wie Fitnessstudios oder Fahrschulen.
1: Nach der Razzia bei mutmaßlichen Neonazi-Gruppen spricht Justizministerin Hubig von einer gesamtdeutschen Bedrohung. NRW-Innenminister Reul sagte, die Gruppen hätten gezielt Jugendliche ins Visier genommen. Laut Bundesanwaltschaft sind heute deutschlandweit 50 Objekte durchsucht worden. Es ging dabei vor allem um die Rädelsführer. Viele von ihnen seien zwischen 18 und 21 Jahren. Die Razzia richtete sich gegen Gruppen namens Jung und Stark und Deutsche Jugend voran. Die Mitglieder sollen sich verabredet haben, um politisch Andersdenkende anzugreifen. Das vor den Kapverden liegende Kreuzfahrtschiff, an dessen Bord 3 Menschen am Hantavirus gestorben sind, nimmt heute laut spanischen Behörden Kurs auf Teneriffa. Die Weltgesundheitsorganisation hatte Spanien um internationale Hilfe gebeten.
3: Die 3 mutmaßlich am Hantavirus erkrankten Passagiere wurden bereits in die Niederlande ausgeflogen. Inklusive der 3 Todesfälle und eines bereits Ende April abgereisten Passagiers beläuft sich die Zahl der möglichen Infektionen derzeit auf 8. Laut Weltgesundheitsorganisation handelt es sich beim Virus um die von Mensch zu Mensch übertragbare Andenvariante. An Bord der MV Hondius warten mehr als 140 Menschen bereits seit Tagen auf Weiterfahrt. Die Ankunft des Kreuzfahrtschiffes auf Teneriffa wird in 3 bis 4 Tagen erwartet. Julia Macher, Madrid.
1: So viele E-Autos wie nie sind in Bayern von Januar bis März neu zugelassen worden. 33.000 mehr waren es nach Angaben des Landesamts für Statistik. Das ist ein Anstieg um fast 50% verglichen mit dem Vorjahreszeitraum. Auch bei den Hybridautos gingen die Zahlen deutlich nach oben, und zwar um 22%. Dagegen wurden fast 10% weniger Verbrenner neu zugelassen. Immer mehr Menschen in Deutschland beschweren sich wegen Verstößen beim Datenschutz. Laut dem aktuellen Jahresbericht der Bundesdatenschutzbeauftragten wurden 2025 rund 12.000 solcher Eingaben gemeldet, über ein Drittel mehr als im Jahr davor. Gegen den Telekommunikationskonzern Vodafone beispielsweise wurden wegen Datenschutzverstößen Geldbußen von 45 Millionen Euro verhängt, unter anderem wegen Sicherheitsmängeln bei der Authentifizierung. Und auch die elektronische Patientenakte sei immer wieder im Fokus gewesen. Das Wetter in Bayern. Der Deutsche Wetterdienst warnt im Südwesten Bayerns vor schweren Gewittern. Auch in anderen Teilen des Freistaats kann es am Abend teils heftig regnen, auch Hagel ist möglich. Dazu weht ein böiger Wind. In der Nacht weiter gebietsweise Gewitter, die später abziehen. Tiefstwerte 11 bis 5 Grad. Soweit die Nachrichten, die Zeit 16.03 Uhr. Der Blick auf die Straßen. A8 München Richtung Salzburg zwischen Felden und Grabenstedt, 6 Kilometer Stau an einer Baustelle. A93 Weiden Richtung Hof zwischen Höchstadt und Selb West, ein Unfall auf der rechten Spur. Und A99 Westumfahrung München Richtung Lindau zwischen Fröttmanning Nord und Dreieck Allach, stockender Verkehr. Soweit der Service.
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1: Um 18 Uhr mit Sisi Forster. Ob auf dem Wohnungsmarkt oder im Fitnessstudio, Diskriminierung gibt es an vielen Orten. Die Bundesregierung will, dass sich Betroffene rechtlich besser dagegen wehren können. Sie hat deshalb eine Reform des Gleichstellungsgesetzes auf den Weg gebracht.
2: Wer diskriminiert wird, soll künftig länger Zeit haben, seine Rechte durchzusetzen. 4 Monate statt derzeit 2. Die Reform stärkt den Schutz auch außerhalb der Arbeitswelt. So sollen Benachteiligungen wegen des Geschlechts bei allen zivilrechtlichen Verträgen verboten sein, etwa auf dem Wohnungsmarkt. Auch der Schutz vor sexueller Belästigung fällt unter das allgemeine Gleichstellungsgesetz. Der Schutz soll nicht mehr nur am Arbeitsplatz gelten, sondern auch in Bereichen wie Fitnessstudios oder Fahrschulen.
1: Im Schnitt rund 10 Millionen Pakete werden täglich in Deutschland ausgeliefert. Weil Schwarzarbeit immer noch ein großes Thema ist in der Branche, geht der Zoll heute dagegen vor. Auch das Hauptzollamt Regensburg ist mit 68 Beamten im Einsatz.
3: Immer wieder gäbe es Fälle, in denen Arbeiten nicht oder nicht vollständig vergütet werden. Ein Beispiel laut Zoll: der Zeitraum, in dem Paketzusteller ihre Fahrzeuge beladen oder wenn die Kuriere zwischen den Paketzentren hin und her fahren. Damit werde aber der gesetzliche Mindestlohn von 13,90 Euro ausgehebelt. Außerdem gehen die Kontrolleure heute gegen den Einsatz von Subunternehmern vor, wenn Arbeitgeber dadurch versuchen, um die Sozialabgaben für Mitarbeiter herumzukommen.
1: Die Mineralölindustrie gibt den Tankrabatt nicht komplett an die Kunden weiter. Das sagt der ADAC nach einer Auswertung der Preise. Demnach ist der Preis für einen Liter E10 in einer Woche um 7,8 Cent gesunken. Diesel ist um 10,5 Cent billiger geworden. Allerdings beträgt der Tankrabatt rund 17%. Das Argument, dass die Tankstellen noch Kraftstoffe hätten, der mit dem regulären Steuersatz gekauft wurde, könne laut ADAC inzwischen nicht mehr gelten. Das belege, dass Konzerne einen nicht unerheblichen Teil des Tankrabatts einbehalten. Betrunkene Urlauber im Flieger, das ist laut Ryanair ein wachsendes Problem für Fluggesellschaften. Der Chef des irischen Billigfliegers Michael O'Leary fordert deshalb strengere Regeln an Flughäfen. Frühmorgens solle es noch gar keinen Alkohol an Flughafenbars geben. Außerdem forderte er in einem Zeitungsinterview, den Alkoholausschank an Flughäfen generell auf 2 Getränke pro Kopf zu begrenzen. Das könne mithilfe der Bordkarten leicht kontrolliert werden. O'Leary zufolge ist Ryanair im Schnitt fast täglich zu Umleitungen gezwungen, weil betrunkene oder aggressive Passagiere sich daneben benehmen. Zum Fußball. In knapp 3 Stunden wird es ernst für den FC Bayern in der Champions League. Nach der 4:5 Niederlage im Halbfinal-Hinspiel kämpfen die Münchner im Rückspiel gegen Paris um den Finaleinzug. Dabei gilt: Verlieren verboten. Sollte der FC Bayern heute gegen Paris weiterkommen, dann wartet im Finale Ende Mai in Budapest Arsenal London. Das Wetter in Bayern. Der Deutsche Wetterdienst warnt im Süden Bayerns vor schweren Gewittern. Auch in anderen Teilen des Freistaates kann es am Abend teils heftig regnen. Auch Hagel ist möglich. Dazu weht ein böiger Wind. In der Nacht weiter gebietsweise Gewitter, die später abziehen. Tiefstwerte 11 bis 5 Grad. Soweit die Nachrichten. Es ist gleich 18.04 Uhr. Und der Blick auf die Straßen: A3 Nürnberg Richtung Würzburg zwischen Erlangen-Tennenlohe und Erlangen-Frauenaurach, 4 Kilometer Stau. A8 München Richtung Salzburg zwischen Taufkirchen Ost und Holzkirchen, 8 Kilometer stockender Verkehr. A9 München Richtung Nürnberg zwischen Manching und Denkendorf, stockender Verkehr. A94 München Richtung Passau zwischen Steinhausen und Markt Schwaben, stockender Verkehr. A94 Passau Richtung München zwischen Riem und Steinhausen, Stau. A99 Westumfahrung München Richtung Nürnberg zwischen dem Dreieck München Südwest und Dreieck Feldmoching, 16 Kilometer Stau und stockender Verkehr. Und A99 Westumfahrung München Richtung Lindau zwischen Fröttmanning Nord und Dreieck Allach, ebenfalls Stau. Soweit die Verkehrsübersicht.
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5: Grüß Grüß Gott zu unserer Stunde aus Franken. Schön, dass Sie mit dabei sind. Am Mikrofon begleitet Sie die kommende knappe Stunde Marion Christgau. Wahrscheinlich vergeht kein Tag, an dem man diese Utensilien, über die wir heute ein bisschen sprechen wollen, nicht mindestens einmal in Gebrauch hat. Bürsten und Pinsel gehören zu unserem Alltag. Das fängt in der Früh schon mit der Zahnbürste oder der Haarbürste an, mit dem Schminkpinsel oder dem Rasierpinsel. Bis heute liegt das Zentrum der Pinsel- und Bürstenherstellung deutschlandweit in Bechhofen an der Heide. Dort in dem mittelfränkischen Ort ist auch das Deutsche Pinsel- und Bürstenmuseum zu finden. Da schauen wir uns heute ein bisschen um und hören auch einen Fachmann, der gelernter Pinselmacher ist, dazu. In einem ehemaligen Gasthaus mitten im Ort ist das Museum untergebracht. Dort kann man in die Geschichte eintauchen, die Bestandteile und Herstellung von Pinsel und Bürsten sehen. Bis heute hat das Handwerk einen großen Stellenwert in dieser Gegend und es gibt auch noch einige Betriebe, die Pinsel und Bürsten herstellen. Musikalisch starten wir in die Stunde. Da geht's los in Oberfranken. Die Küpser Volksmusikanten hören wir Mei Blitzsaubers Madler.

0: Der Verkehr drum Rheinländer, Laura und Franz Berwind. Fränkisch vor sieben am Mittwochabend. Und da schauen wir heute nach Bechhofen im Landkreis Ansbach. Der Ort wurde im Jahr 1311 als Bechhoen an der Wiesent erstmals urkundlich erwähnt. Der Ortsname geht auf eine Pechsiederei zurück. Knapp 40 Jahre später hat der Kaiser der Gemeinde eine eigene Gerichtsbarkeit und das Marktrecht verliehen. Begünstigt durch die Lage am Schnittpunkt zweier Handelsstraßen gab es dementsprechend auch viele Markttage in Bechhofen. Das war die Grundlage für die wirtschaftliche Entwicklung später. Dort in dem knapp 7000 Einwohnerort ist das Deutsche Pinsel- und Bürstenmuseum zu finden. Eine in Europa einzigartige Sammlung und Dokumentation des Pinsel- und Bürstenmacherhandwerks, sagt Annemarie Lang vom Verein, der das Museum ehrenamtlich betreut. Sie erzählt uns zunächst mal was zur Entstehungsgeschichte des Museums.
1: Es ist auch das einzige dieser Art in ganz Deutschland, sogar, glaube ich, in Europa. Von der Größe und auch von den Exponaten und so weiter und auch von der Geschichte, die das erklärt, wie es zustande kam. Und die Gründerväter, sage ich jetzt einmal, von damals, also die von den Pinselfabriken, hatten sich eben überlegt, vor 41 Jahren inzwischen, dass man da eigentlich irgendwie das geschichtlich und auch sonst wie festhalten sollte, von wie der Ort, wie das Pinselmacherhandwerk entstanden ist. Und dadurch kam die Idee des Museums und es wurde dann vor 41 Jahren gegründet von eben den Fabrikanten hier am Ort.
0: Wie das Pinselmacherhandwerk überhaupt nach Bechhofen kam, darüber erfahren wir gleich noch was nach einer Runde Musik. Da schwingen wir jetzt auch musikalisch eine Bürste, zumindest im Titel, den Stiefelputzergalopp hören wir von den fränkischen Straßenmusikanten. 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

0: Der Jakob oder Besenschlag, so hieß das Stückler zuletzt, gespielt vom André Hertö. Fränkisch vor sieben am Mittwochabend, bei uns wird's heute ein bisschen haarig und borstig im übertragenen Sinn. Wir schauen heute ins Deutsche Pinsel- und Bürstenmuseum nach Bechhofen. Dort hat dieses spezielle Handwerk eine lange Tradition und die begann Ende des 18. Jahrhunderts mit einem Mann, der als der Vater des Pinselmacherhandwerks in Bechhofen gilt, erzählt Museumsführer Hans Dürrenberger.
1: Durch den Kaspar Bühler, der sich 1789 hier niedergelassen hat, der war zwar gelernter Schreinermeister, hatte aber auf seiner Wanderschaft das Pinselmachen erlernt, und hat sich hier niedergelassen. Der hatte zwei Söhne, die haben auch das Pinselmachen erlernt. Und daraus sind dann so viele Werkstätten entstanden, dass Bechhofen zu klein war. Das hat sich dann im Umkreis angesiedelt, sogar bis nach Fürth und Nürnberg. Zentrum blieb hier in Bechhofen. Hier wurde in jedem zweiten Haus wurden Pinsel hergestellt. Das hörte man abends, wenn man durch die Gassen gelaufen ist, durch das Klopfen, dieser Aufstoßen dieser Pinselhaare, die dann zu Pinseln gebunden wurden.
0: Hans Dürrenberger hat das Handwerk noch gelernt, hat er erzählt. Das war damals keine Frage. Du lernst Pinselmacher und fertig, soll seine Mutter damals zu ihm gesagt haben. So hat er es von der Pike auf gelernt.
1: Man lernt die Materialien kennen, wie man die Materialien behandeln muss, wie die zugerichtet werden, damit man einen Pinsel daraus herstellen kann.
0: Auch das kann man im Deutschen Pinsel- und Bürstenmuseum sehen.
1: In dem Gebäude kann man Pinsel jeglicher Art sehen, von handgemachten Schrubbern und Kielpinsel, wie sie verwendet werden, zum Porzellan bemalen. Oder aber für Brauereigaststätten früher diese Holzbottiche zum Reinigen, echte handgemachte Schrubber, nicht aus Haaren, sondern aus Federkielen, aus Horn, Rinderhorn, damit man die Bottiche richtig reinigen konnte.
0: Da zeigt er uns dann auch gleich noch einiges, der Hans Dürrenberger, nach einer Runde Musik. Die starten wir mit dem Theater- und Konzertkinderchor Coburg. Und in dem Stückler geht's schon auch um einen Besen. Aber der Zusammenhang ist ein ganz anderer. Ach, die Geschwisterliebe halt. Meine Schwester ist ein Besen. So heißt es Stückler.

0: Die fünf Aischgründer hinterm Kehrenberg bei Fränkisch vor Sieben. Vor allem im 18. und 19. Jahrhundert wurde fast alles im Zusammenhang mit Pinsel und Bürsten in Bechhofen in Heimarbeit hergestellt. Fast jeder Haushalt hier hatte irgendwie mit den Produkten zu tun. Wir schauen mit Hans Dürrenberger noch einmal in die Geschichte des Handwerks. Hans Dürrenberger ist ja gelernter Pinselmacher. Später hat er dann auch eine Zeit lang das Material für die Heimarbeiter ausgefahren.
1: Und ich habe 80 Häuser also angefahren, die Pinsel hergestellt haben. Und der Bedarf war immer noch größer, bis wir dann gesagt haben, wir müssen umstellen, teilweise mechanisch also auf Maschinen übergehen.
0: Heute haben längst Maschinen diese Arbeiten übernommen. Trotzdem arbeiten immer noch um die 2000 Menschen in der Branche. Bechhofen ist ein Pinsel- und Bürstenzentrum geblieben. Unsere nächste Musikrunde startet in Unterfranken. Die Rhöner Schulmeister hören wir mit dem Rhöner Besenlied.

0: Der Dreherwalzer gespielt hat Rosemarie Seitz. Das Deutsche Pinsel- und Bürstenmuseum in Bechhofen zeigt Arbeitsvorgänge, Geräte und Arbeitsplätze, Rohstoffe und Materialien und wie sie eingesetzt wurden. Hans Dürrenberger nimmt uns mal mit.
1: Das ist jetzt der Arbeitsplatz, an dem ich als Lehrling das Pinselmachen erlernt habe. Hier ist eine Aufstoßbüchse, in die die Borsten gegeben werden. Dort werden die Borsten in Form gestoßen, damit die eine bestimmte Form erhalten zum Herstellen eines Lackierpinsels. Hier haben wir einen Pechofen. Bechhofen selber ist entstanden aus einer Ansiedlung von Pechsiedern. Und mit dem Pech, wenn man das heiß macht in so einem Ofen, kann man Borstenbündel in Hölzer einkleben.
0: Handwerk, Hobby, Industrie. Die Palette ist riesig und reicht vom Bauchpinsel bis zur Schlotfegerbürste. Wer durchs Museum geht, taucht ein in diese Welt und erkennt, wo überall Bürsten und Pinsel im Einsatz sind. Die Spessart-Spielleut läuten die nächste Musikrunde ein. Den Auskehrdreher spielen sie uns.

0: Verkehr aus, war das Dittels Traum und damit noch einmal ein Blick ins Pinsel- und Bürstenmuseum nach Bechhofen. Ein kleines Bürstenzebra soll künftig Botschafter, Maskottchen für diese einzigartige Tradition sein. Das Stück steht in einer Vitrine im Museum und ist ein unglaubliches Beispiel für diese ausgefeilte Handwerkskunst.
1: Das ist unser Museumsmaskottchen. Das ist aus Borsten und wir wissen nicht mehr tatsächlich, wo es wirklich herkommt. Man nimmt an, das ist ein Gesellenstück oder ein Meisterstück von einem Bürstenbinder.
2: Und es ist gedreht, es ist ein im Draht gedrehtes Material.
0: Für dieses Zebra ist noch bis Ende Mai die Namenssuche im Gang. Vorschläge also bitte gerne noch an info@pinselmuseum-bechhofen.de. Übrigens, alle Informationen über Öffnungszeiten und die sonstigen Veranstaltungen gibt's unter www.pinselmuseum-bechhofen.de. Da auf der Seite kann man sich übrigens auch das Bürstenzebra anschauen, vielleicht als Inspiration bei der Namensfindung.

0: Der Basebinder, das Besenbinderlied, über diese Tradition haben wir die Familie Back gehört. Im mittelfränkischen Bechhofen gibt's übrigens deutschlandweit noch die einzige Berufsschule für angehende Pinsel- und Bürstenmacher.
1: Wenn jemand in Dresden, in Hamburg oder am Bodensee unten Pinselmacher lernen möchte oder lernt, der muss hierher nach Bechhofen in die Pinselmacher-Fachschule. Es sind ungefähr noch 15 Pinselmacher-Anlernlinge hier in Bechhofen, die die Schule besuchen.
0: Diesen Beruf gibt es also immer noch. Es gibt ihn aber ganz allgemein gesehen noch gar nicht so lange. Und zwar, weil es bis zum Ende des 18. Jahrhunderts unter Künstlern üblich war, die Pinsel selbst herzustellen, die man verwendet hat. Der Beruf des Bürstenmachers, der hat schon eine längere Tradition. 1400 wird in Nürnberg ein Bürstenbinder erstmals erwähnt. Aber Pinsel und Bürsten gehören zu den ältesten Handwerksgeräten der Menschen. Schon in der Altsteinzeit wurden Pinsel zum Bemalen der Höhlenwände benutzt. Diese Pinsel damals bestanden aus Knochen, in die man Haarbüschel eingesetzt hat. Das Erstaunliche daran, diese 20.000 Jahre alten Pinselfunde haben eine ziemlich große Ähnlichkeit mit unseren heutigen Malerpinseln. Die sieben Gescheiten hören wir jetzt mit dem Stückler Bauernmadler Butz.

Zauberer, Madler, schneidige Burm. Die Küpser Volksmusikanten waren das noch einmal. Und damit neigt sich unsere Stunde aus Franken dem Ende zu. Beim Pinsel- und Bürstenmuseum in Bechhofen waren wir heute zu Gast. Zumindest haben wir einiges über diese Tradition gehört. Einen Besuch dort kann ich unbedingt empfehlen. Geöffnet ist das Museum in der Dinkelsbühler Straße 21 bis zum 1. November. Dann ist Winterpause, jeweils Montag bis Samstag von 10 bis 12 und nachmittags über eine Rufbereitschaft von 14 bis 16 Uhr. Führungen sind aber jederzeit auch außerhalb der Öffnungszeiten ganzjährig möglich. Alle Informationen dazu gibt's, wie schon mal gesagt, unter www.pinselmuseum-bechhofen.de. Im Verkaufsshop am Museum kann man sich dann noch eindecken mit allen erdenklichen Bürsten- und Pinselprodukten, Künstlerpinsel, handgefertigte Rasier- und Kosmetikpinsel, Bürsten und Besen, nützliche Helfer im Alltag, ausgefallene Geschenkideen, alles in bester Handwerksqualität. Handgemachte Musik begleitet uns raus aus der Sendung. Die Lohnharder Musikanten spielen uns raus mit dem Kristalldreher. Ein Danke an der Stelle an Markus Barleck für die Musikauswahl. Am Fränkisch vor 7 Mikrofon verabschiedet sich Marion Christgau. Ade aus Nürnberg.

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1: Um 19 Uhr mit Sisi Forster. Guten Abend. Schwarzarbeit ist in der Kurier-, Express- und Paketbranche weit verbreitet und vor allem Subunternehmer zahlen auch nicht immer den vorgeschriebenen Mindestlohn. Um genau das zu überprüfen, hat der Zoll heute eine bundesweite Kontrollaktion gestartet. Einzelheiten von Janina Böhm.
2: Fast 3000 Beamte aus allen Hauptzollämtern Deutschlands waren im Einsatz. Sie kontrollierten Depots und Verteilzentren. In einer ersten Bilanz hat das Kölner Hauptzollamt mitgeteilt, die üblichen Beanstandungen stünden auch diesmal ganz oben auf der Mängelliste. Ein Sprecher nannte zum Beispiel einen 39-jährigen Mann aus der Türkei, der in Köln trotz fehlender Arbeitserlaubnis für einen Subunternehmer tätig war. In einem anderen Fall konnte ein Fahrer aus der Ukraine nicht sagen, für welches Unternehmen er eigentlich arbeitet. Er war offenbar von einem Subunternehmer zum nächsten weitergereicht worden.
1: Rund jede zweite stationäre Klinikbehandlung könnte ambulant erfolgen oder ist gänzlich vermeidbar. Zu diesem Ergebnis kommt der AOK-Krankenhausreport. Insgesamt gab es 2024 mehr als 15 Millionen Krankenhausaufenthalte. Fast 9 Millionen seien nicht zwingend nötig gewesen. Eine ambulante Versorgung hätte demnach ausgereicht, bei gleicher Qualität und deutlich niedrigeren Kosten. Und die AOK verweist auf andere Länder, etwa die Schweiz. Dort würden längst viel mehr Operationen und Behandlungen ambulant durchgeführt. Die EU hat ein umfassendes Konzept vorgelegt, mit dem die Armut in den 27 Mitgliedstaaten bekämpft werden soll. Zunächst soll die Zahl der Betroffenen stark gesenkt werden. Bis 2050 soll Armut ganz verschwunden sein. Ein Schwerpunkt der EU liegt bei der Bekämpfung der Kinderarmut. Es wird empfohlen, Bildung kostenlos anzubieten und den Kindern ein Gratis-Schulessen zu ermöglichen. Zum Thema Wohnen heißt es, hier müsse es Frühwarnsysteme und Beratungsangebote geben, wenn Menschen ihre Wohnung verlieren. Italiens Ministerpräsidentin Meloni in Unterwäsche. Ein solches Deepfake-Bild kursiert gerade in sozialen Medien. Gepostet hat es unter anderem Meloni selbst. Sie will damit nach eigener Aussage aufmerksam machen auf die KI-Fälschungen. Lisa Weiß aus Rom.
3: In diesen Tagen seien diverse gefälschte Fotos von ihr zu finden, schreibt die Ministerpräsidentin und nimmt es auch ein bisschen mit Humor. Sie sehe auf dem geposteten Foto deutlich besser aus als in echt, schreibt sie. Das ändere aber nichts an der Tatsache, dass man mittlerweile alle Mittel nutze, um jemanden anzugreifen und Unwahrheiten zu erfinden. Meloni weist in ihrem Post darauf hin, dass Deepfakes alle treffen können. Sie selbst könne sich verteidigen, viele andere nicht. Und ruft dazu auf, erst zu verifizieren, ob der Inhalt echt ist, bevor man Bilder teilt.
1: Er war Fernsehpionier, Wohltäter und machte durch seine Ehe mit Hollywood-Star Jane Fonda auch selbst Schlagzeilen. Der Gründer des US-Nachrichtensenders CNN ist gestorben. Ted Turner wurde 87 Jahre alt. 1980 hatte er in Atlanta das Cable News Network gegründet, den ersten Sender, der rund um die Uhr Nachrichten sendete und einen neuen Stil der News prägte. Das Wetter in Bayern. Der Deutsche Wetterdienst warnt vor schwerem Gewitter im Südosten, in der Nacht auch andernorts noch Schauer bei 11 bis 5 Grad. Tagsüber meist bewölkt, im Süden freundlicher, später wieder vereinzelt Gewitter. Freitag und Samstag mehr Sonne, ab Nachmittag Gewittergefahr. 11 bis 24 Grad. Soweit die Nachrichten. Es ist jetzt gleich 19.04 Uhr. Die Verkehrsmeldungen. A3 Nürnberg-Würzburg zwischen Erlangen-Tennenlohe und dem Kreuz Fürth-Erlangen 3 Kilometer Stau wegen Tunnelwartungsarbeiten in beiden Richtungen am Katzenbergtunnel. A8 Salzburg Richtung München zwischen Hofoldinger Forst und Kreuz München Süd ein Unfall auf der linken Spur. A9 München Richtung Nürnberg zwischen Schwabing und Fröttmanning Süd Stau. Und A99 Westumfahrung München Richtung Nürnberg zwischen Germering Nord und Dreieckfeld Moching 10 Kilometer stockender Verkehr. Soweit die Verkehrsübersicht.
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4: Und dazu sagt recht herzlich Grüß Gott die Angelika Schneiderath. Ich freue mich wie immer, dass Sie mit dabei sind heute Abend. Die Blaskapelle Otto Ebner stimmt uns jetzt ein mit dem Maiblümerl.

Der Feierabend auf BR Heimat am 6. Mai und endlich ist es grün draußen. Dieses Jahr hat's ja besonders lang gedauert, jedenfalls gefühlt für mich. Wir schauen deshalb in der kommenden Stunde mal genauer auf diesen Frühlingsmonat und all die Vorstellungen und Bräuche, die mit ihm verbunden sind. Der Mai ist die Zeit des Lenzes, der Liebe und der Hoffnung auf kommende Fruchtbarkeit. So kann man das lesen im Handwörterbuch des deutschen Aberglaubens. Jetzt sollte man nicht immer alles auf die Goldwaage legen, was da steht, aber es ist auf jeden Fall eine unterhaltsame Lektüre, was man dort alles lernen kann über diesen Monat. Und das gilt dann hoffentlich heute auch für unsere Sendung. Aus dem Badischen zum Beispiel soll der Ausdruck stammen, einander meien grün sein. Was bedeutet das? Einander meien grün und einander lieb sein ist dasselbe, sagt das Handwörterbuch. Heute gilt der Mai ja auch als besonders beliebter Monat zum Heiraten. Ob man das früher auch so gesehen hat, darum geht's später noch. Zuerst hören wir die Rosenheimer Tanzl Musik, gefolgt von den Storberg-Sängerinnen.

Sie hören den Feierabend auf BR Heimat. Das war das Kostner Markreiter Strasser Trio mit einem Maidanzl. Und getanzt wird im Mai ja auch auf vielen Hochzeiten. Klassischer Hochzeitsmonat. Das war aber früher übrigens gar nicht immer so. In verschiedenen Ländern Europas hat es Sprichwörter gegeben, die warnen sogar vor einer Hochzeit im Mai. Das könnte möglicherweise auf das alte Rom zurückgehen. Da hat man nämlich so Anfang Mitte Mai die sogenannten Lemuria oder Lemuralia gefeiert, benannt nach den toten Geistern. An diesen Tagen waren die Tempel geschlossen und es gab auch gar keine Hochzeiten. Eine schöne Redensart dazu habe ich gefunden im Handwörterbuch des deutschen Aberglaubens. Da heißt es, in Frankreich und Italien wie in Tirol sagen die Mädchen, man dürfe nicht zu einer Zeit heiraten, wo alle Esel verliebt seien. Das Duo Meyer-Riemer hören wir jetzt und drauf den Rheinbacher Dreiklang.

Die Wettersturmmusikanten waren das im Feierabend auf BR Heimat, wo wir uns heute das Brauchtum im Monat Mai genauer anschauen. Ein Stichwort aus dem Handwörterbuch des deutschen Aberglaubens, das Maiwasser. Jedes Maiwasser hat heilsame Kraft, kann man da nachlesen, besonders aber das am 1. Mai früh morgens getrunkene Wasser. Jetzt kann man Wasser ja relativ einfach kriegen am 1. Mai. Schwieriger stelle ich mir das schon mit dem Maitau vor. Der soll aber noch zu mehr gut sein. Wenn man sich zum Beispiel mit dem am 1. Mai gesammelten Tau wäscht, dann wird man schön. Das war eine Vorstellung. Der Maitau soll auch ein gutes Mittel gegen Sommersprossen sein. Entweder wenn man sich damit vor Sonnenaufgang wäscht oder mit dem Tau, den man von Roggen gesammelt hat. Der Maitau soll aber auch den Tieren zugutekommen. So soll er das Vieh vor Vergiftung, Blähungen und anderen Krankheiten bewahren. Ja, und was tut sich im Garten und auf dem Feld im Mai? Darum geht's gleich noch bei uns. Nach dem Max Klein und seinen Musikanten und dem Furter Dreiklang.

Der Feierabend auf BR Heimat, das waren die Obermüller Musikanten und wir schauen uns jetzt die Natur im Mai an. Der 1. Mai ist der beste Tag der Hanfsaat, hat man zum Beispiel im Badischen gesagt. Auch Bohnen, die man da setzt, geraten besonders gut. Auch soll man da Kürbiskerne legen und Gurken, dann erfrieren sie nicht. In einigen Regionen hat man am 1. Mai das Vieh zum ersten Mal ausgetrieben. In Schottland sogar dann, wenn noch Schnee gelegen ist. Und in Schleswig-Holstein, da wird am Morgen des 1. Mai alles Vieh gewaschen. Die Butter wird das ganze Jahr schön gelb, kann man nachlesen, wenn man den Kühen am Walpurgisabend Butterblumen zu fressen gibt. Und besonderen Segen soll ja auch der Mai-Regen verleihen. Darum geht's gleich noch bei uns. Die Oberecker Föhler singen jetzt für uns, davor noch die Kirchleiten sollten Musik.

Der Feierabend auf BR Heimat, die Allgäuer Bauernmusik war das mit dem Allgäuer Schnürlesregen. Ja, und so ein Mairegen, der muss ja gar nichts Schlechtes sein. Der Regen in der Walpurgisnacht, der am 1. Mai, der erste Regen im Mai und überhaupt jeder Mairegen hat besondere Kraft. Das kann man auch nachlesen im Handwörterbuch des deutschen Aberglaubens. Er befördert das Wachstum der Menschen, vor allem der Kinder heißt's da, die sich daher im Mai auf den bloßen Kopf regnen lassen. Auch wer schon ausgewachsen ist, wächst noch, wenn er im Mairegen unterwegs ist. Der befördert namentlich den Haarwuchs. Im Böhmerwald rufen deswegen die Kinder: Mairegen, Mairegen, mach mit Haar lang und eben. Das Wasser des Mairegens soll auch heilkräftig sein, weshalb es wie der Märzenschnee gesammelt und das Jahr über aufbewahrt wird. Und auch für die Landwirtschaft gibt's nichts Wertvolleres als einen Mairegen. Auch das wird immer wieder betont. Einen Maipfeifallgalopp hat jetzt die Ampataler Kirtermusi für uns.

Kurz vor acht, das waren die Rottacher Bläser im Feierabend auf BR Heimat und der neigt sich so langsam dem Ende entgegen. Die Angelika Schneiderath sagt recht herzlich Dankeschön fürs Zuhören. Die Bergwalder Tanzlmusi habe ich noch für Sie und wünsche Ihnen einen schönen restlichen Abend mit BR Heimat. Machen Sie es gut, für Gott beinand.

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1: Mein Freund heißt Simon, Simon Säbelzahn. Er ist groß, viel größer als du. So groß wie ein Turm. Seine Zähne sind lang wie Säbelklingen. Seine Hände groß wie Baggerschaufeln. Das glaubst du nicht? Oder hast du Angst vor ihm? Das brauchst du nicht. Simon ist immer lieb. Und bei Problemen hilft er mir. Einmal musste ich mein Zimmer aufräumen. Ich saß zwischen Bauklötzen und Kleidern und Comicheften auf dem Boden und war schrecklich schlechter Laune, als Simon kam und zu meinem Fenster im zweiten Stock hereinsah.
2: »Was ist los?«
1: fragte er.
3: »Ich darf erst raus, wenn aufgeräumt ist«,
1: schluchzte ich.
2: »Zotterdipotz«,
1: rief er.
2: »Aufräumen, so was Unangenehmes.
1: Er kratzte sich am Kinn und sah nachdenklich auf die Unordnung.
2: »Putzkrumm«, murmelte er vor sich hin, »und man weiß gar nicht, wo man anfangen soll.«
1: Ich nickte betrübt.
2: »Da hilft nur eins, alles muss raus.«
1: Er griff mit einer Hand ins Zimmer. Wie mit einer Baggerschaufel schob er Bauklötze, Spielzeugautos, Hefte zusammen, hob sie hoch und lud alles im Garten ab. Dann machte er dasselbe mit links. Spielkarten, Star-Wars-Figuren und jede Menge Kleinkram verschwanden. Der Boden war leer.
3: »Juhu«, rief ich, »jetzt können wir los.«
1: Doch Simon schüttelte den Kopf.
2: »Erst machen wir noch Säbelzahn sauber.«
1: Er griff wieder in mein Zimmer, nahm den Schrank und hob ihn zum Fenster heraus, mein Bett, das Regal, dann den gemütlichen Sitzsack und schließlich mich selbst. Mich steckte er in die Brusttasche seines Hemdes. Je nachdem, wie er sich drehte, konnte ich in mein leeres Zimmer sehen oder auf den Haufen Gerümpel in unserem Garten. »Und jetzt?« fragte ich.
2: »Blitzdiwupp«,
1: sagte er,
2: »jetzt wird geputzt.«
1: Er blies seine Wangen auf und pustete ins Zimmer. Papierschnipsel, Krümel und Staub wirbelten in die Höhe und wehten zum anderen Fenster hinaus. Dann klopfte er sich die Hände ab.
2: »Jetzt«, meinte Simon, »jetzt können wir gehen.«
1: Aber diesmal schüttelte ich den Kopf, denn ich sah den Berg voller Gerümpel in unserem Garten und glaubte nicht, dass meine Eltern damit einverstanden waren. Also stellte Simon nacheinander Schrank, Bett, Regal und Sitzsack ins Zimmer. Dann blieb er stehen und besah seine großen Hände.
2: »Grumbumzack«, meinte er, »für den Rest bräuchte man kleinere Schaufeln.«
1: »Ich kann das machen«, rief ich, »ich bin die Baggerschaufel und hänge an deinem Arm.« Da lachte Simon, nahm mich in seine Hand und hielt mich über den Gerümpelberg. »Rechts, rechts, links, ein Stückchen vor«, dirigierte ich und sammelte die Bauklötze ein. »Nach oben!« Simon hob mich in die Höhe, schob seinen Arm durchs Fenster und streckte ihn bis zum Regal mit der leeren Schublade. Dort öffnete ich meine Arme und ließ alle Bauklötze hineinfallen. Das machte Spaß. »Jetzt zurück«, rief ich, und wir holten die nächste Fuhre. Und dann die übernächste und immer so weiter. Ich war richtig enttäuscht, als nichts mehr im Garten lag. »Das glaubst du nicht?«
3: »Aber schau doch! Die Schramme an meinem Fensterrahmen, die hat Simon gemacht, als er den Schrank herausgehoben hat.
1: Das kann auch etwas ganz anderes gewesen sein.
3: Was aber nicht? Du kannst ihn ja fragen, wenn du willst.«
1: »Er kommt bald wieder, mein Freund, der Riese Simon Säbelzahn.«
0: Ein Bettopferl von Maike Haas. Erzählt hat es Axel Mehlberg.
1: Und jetzt schlaft gut. Und träumt was Schönes. Gute Nacht.
4: Gute Nacht.
0: Oder Kissenschlacht.
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6: Um 20 Uhr mit Sisi Forster. Guten Abend. Der Zoll hat heute die Paketbranche unter die Lupe genommen. Bundesweit waren den ganzen Tag über fast 3000 Beamte im Einsatz. Bei den Kontrollen in Depots und Verteilzentren gab es nach ersten Erkenntnissen einige Rechtsverstöße, vor allem wenn es um Schwarzarbeit und illegale Beschäftigung geht. Einige Beispiele zählt Janina Böhm auf.
4: Ein Sprecher nannte zum Beispiel einen 39-jährigen Mann aus der Türkei, der in Köln trotz fehlender Arbeitserlaubnis für einen Subunternehmer tätig war. In einem anderen Fall konnte ein Fahrer aus der Ukraine nicht sagen, für welches Unternehmen er eigentlich arbeitet. Er war offenbar von einem Subunternehmer zum nächsten weitergereicht worden. Seit Jahren bemängelt der Zoll, dass Fahrern ihre Arbeitszeiten nicht vollständig bezahlt werden. Kommentar von Finanzminister Klingbeil dazu: Das ist nicht nur unanständig, sondern illegal.
6: Wer hierzulande diskriminiert wird, soll mehr Rechte bekommen. Das Bundeskabinett hat beschlossen, dass das allgemeine Gleichbehandlungsgesetz entsprechend geändert werden soll. Wer sich zum Beispiel wegen des Geschlechts oder der Hautfarbe diskriminiert fühlt, bekommt künftig mehr Zeit, juristisch dagegen vorzugehen. Statt 2 Monate beträgt die Frist künftig 4 Monate. Das kann sowohl bei Vorfällen im Arbeitsleben angewendet werden, als auch im privaten Bereich wie bei der Wohnungssuche. Der Waldbrand in den Chiemgauer Alpen breitet sich nicht weiter aus. Die Löschflüge rund um den Saurüsselkopf zeigen Wirkung. Der Trausteiner Landrat Andreas Danzer äußerte sich vorsichtig optimistisch.
7: Nach aktueller Einschätzung konnte ja die weitere Ausbreitung des Brandes vorerst gestoppt werden. Das ist eine wichtige Entwicklung, aber es ist noch keine Entwarnung. Das muss man also speziell auch dazu nochmal betonen.
6: Rund 300 Einsatzkräfte waren den ganzen Tag im Einsatz. Wirtschaftsminister Aiwanger sprach vor Ort von einer ökologischen Katastrophe. Das Feuer betreffe eine Fläche von wohl über 100 Hektar im Staatsforst. Seit Tagen harren rund 150 Passagiere an Bord eines Kreuzfahrtschiffs vor den Kapverden aus, weil es an Bord einen Hunter-Virus-Ausbruch gegeben hat. Nun darf das Schiff einen Hafen der Kanarischen Inseln anlaufen. Das hat die spanische Regierung genehmigt. 3 infizierte Personen wurden bereits von Bord geholt, weil sie erkrankt sind oder Kontakt zu Infizierten hatten, darunter auch eine Frau aus Deutschland. 3 Menschen auf dem Schiff sind an dem Hunter-Virus gestorben. Das Wetter in Bayern. In der Nacht stellenweise noch Schauer und Gewitter bei 11 bis 5 Grad. Tagsüber meist bewölkt, im Süden freundlicher, später wieder vereinzelt Gewitter. Freitag und Samstag mehr Sonne, ab Nachmittag Gewittergefahr. 11 bis 24 Grad. Soweit die Nachrichten, die Zeit, es ist 20.03 Uhr.
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1: Um 21 Uhr mit Sisi Forster. Guten Abend. Am ersten Jahrestag der schwarz-roten Koalition hat Bundeskanzler Merz eine gemischte Bilanz gezogen. Angesichts schwacher Umfragewerte räumte der Regierungschef Versäumnisse ein. Im ZDF sagte er, es gehe um die Frage, ob die Menschen in Deutschland den Parteien der demokratischen Mitte noch etwas zutrauten.
2: Trotz der offen ausgetragenen Konflikte der letzten Wochen spricht Merz von einer guten Arbeitsatmosphäre. Er sieht immer noch genügend Schnittmengen bei Union und SPD. Auch SPD-Co-Chefin Bärbel Baas spricht von einem schwierigen ersten Jahr. Dem Spiegel sagte sie, es habe zuletzt ordentlich geruckelt. Es sei richtig, dass die Koalition hart um Kompromisse ringe. Öffentlicher Streit aber schwächt aus ihrer Sicht beide Parteien. Gabriele Intemann, Berlin.
1: Der Zoll ist heute bundesweit gegen Schwarzarbeit und illegale Beschäftigung in der Paketbranche vorgegangen. In einem ersten Fazit hieß es vom Kölner Hauptzollamt, man habe einige Verstöße festgestellt. Beispielsweise werden Fahrer teilweise von Subunternehmen zu Subunternehmen weitergereicht, der Mindestlohn werde so nicht gezahlt oder es fehlten Arbeitsberechtigungen. Der Zoll beklagt schon seit Jahren, dass in der Paketbranche Arbeitsrecht gebrochen wird. 2021 haben die Taliban in Afghanistan wieder die Macht übernommen. Die Bundesregierung erkennt diese nicht als legitime Regierung an. Allerdings gibt es Kontakte, etwa wenn es um Abschiebungen oder humanitäre Hilfe geht. Auch das afghanische Generalkonsulat in Bonn wird inzwischen von den Taliban geführt und bietet jetzt Praktikumsplätze an. Peter Hornung berichtet.
3: Arbeit in einem mehrsprachigen, interkulturellen Umfeld, Berufserfahrung in einer diplomatischen Vertretung, Einblick in Konsularrecht und öffentliche Verwaltung. In blumigen Worten wirbt das afghanische Generalkonsulat in Bonn auf seiner Webseite für das neue Praktikumsprogramm. Das Generalkonsulat Afghanistans wird nach NDR-Recherchen schon seit vergangenen Oktober von einem Vertreter der Taliban geführt.
1: Kurz vor Beginn der Kunstausstellung Biennale in Venedig gab es Protest gegen die Teilnahme Russlands. Mit dabei war die Punkband Pussy Riot, deren Mitglieder selbst aus Russland sind und die dort bereits für extremistisch erklärt wurde. Auch die ukrainische feministische Organisation Femen beteiligte sich. Russland nimmt zum ersten Mal seit dem Angriff auf die Ukraine wieder an der Biennale teil. Die EU hat deswegen Fördergelder gestrichen. Das Wetter in Bayern. In der Nacht stellenweise noch Schauer oder Gewitter bei 11 bis 5 Grad. Tagsüber meist bewölkt, im Süden freundlicher, später vereinzelt Gewitter. Freitag und Samstag mehr Sonne, ab Nachmittag Gewittergefahr. Es ist 21.03 Uhr.
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4: Und zu Heimatbras und Co. meldet sich heute die Birgit Thomas auf BR Heimat. Und ich habe einen wunderbaren Gast. Es ist die Miriam Kulmer, die neue Sängerin von die Global Criner. Grüß dich, Miriam.
5: Grüß dich, Birgit.
4: Schön, dass sie gerade hat. Wir ratschen heute ein bisschen über die Global Criner, die erste Liebe und auch die zweite. Was das heißt, hören wir heute im Laufe der Sendung. Und bevor wir anfangen, möchte ich wieder wissen, was sind Global Criner in einem Satz zusammengefasst?
5: Grenzensprengend und lustig.
4: Wir hören uns das an und dazu sage ich nur, dreh die Musik auf.

0: Dreh die Musik auf Hammer kehrt aus der Feder von Miriam Kulmer. Sie ist halt bei mir zu Gast und wir ratschen über das aktuelle Projekt, in dem sie mitmacht, Second Love von die Global Criner. Erst einmal Miriam, was sind so die Global Criner eigentlich?
1: Ja, was die Global Criner sehr ausmacht, ist, dass sie eigentlich die ersten waren, die so ein bisschen die Grenzen des Obergriners gesprengt haben. Sie haben quasi die Volksmusik der Slowenen hergenommen und haben versucht, Pop-Songs, die bekannt sind, oder Jazz-Songs herzunehmen und die dann in einem neuen Gewand zu präsentieren. Und zwar in diesem Obergriner-Gewand, haben Polka-Teile eingebaut. Also quasi einen Teil des Songs haben sie gelassen und dann noch was dazu gemischt.
0: Weißt du, dass wir viele Songs die Global Criner schon verkrinert haben?
1: Boah, es sind auf jeden Fall sehr viele. Ich glaube, es gibt 5 Alben. Also ich bin mathematisch nicht wirklich gut, aber ich würde jetzt einmal sagen, 70, glaube ich schon.
0: Wow. Ja. Also man kann lang zuhören, gell?
1: Ja, kann man auf jeden Fall.
0: Das ist sehr lustig. Und ich kann verraten, ich habe das auch schon da und mir ist es noch nie langweilig geworden, weil man einerseits diese Songs kennt und andererseits klingen es dann aber doch wieder so neu.
1: Genau. Also ich kann nur erzählen, ich habe die Global Criner früher nicht so verfolgt. Also ich war noch sehr jung. Wie ich dann gefragt worden bin, ob ich die neue Sängerin sein will, dann habe ich natürlich recherchiert und ganz viel reingehört. Und immer, wenn dann dieser Obergriner-Teil gekommen ist, dann habe ich echt immer einfach grinsen müssen, weil es einfach so überraschend ist und so lustig. Und das war für mich so ein Schubser. Ich glaube, das ist richtig für mich, weil das ist einfach, es macht einfach Spaß. Und es ist trotzdem eine super Qualität der Musik.
0: Jetzt haben wir schon gehört, die Global Criner gibt es schon relativ lang, seit ungefähr 2003, 2004 sowas. Es hat dann nicht einmal eine Pause gegeben, 2013 ungefähr, und jetzt startet ihr wieder voll durch mit quasi neuer Energie. Damals war es so diese erste Liebe, jetzt ist es die zweite Liebe. Was ist der Unterschied zwischen der ersten und der zweiten Liebe?
1: Also ich glaube primär eben 2 neue Personen. Ich bin die zweite Liebe, sängerisch gesehen. Und auch der Gitarrist Andreas Heidecker ist neu. Genau, also wir sind quasi die dritte Generation Global Criner.
0: Dazu sagen, es ist eine aufgewärmte Liebe?
1: Jein, ich glaube, es ist, wir spielen ja auch Songs, die von früher quasi, die man schon kennt und die sehr bekannt sind. Und trotzdem war es natürlich sehr wichtig, auch was Neues zu bieten. Wir haben uns irgendwie auch getraut, ein bisschen mehr Eigenes dazu zu mischen. Und das Schöne war wirklich in dieser neuen Second Love, dass das sofort gebrannt hat, vor lauter Funken irgendwie, war echt cool.
0: Schön. Dreh die Musik auf, was wir gerade gehört haben, ist von dir selber geschrieben, gell?
1: Ja.
0: Ich glaube, so wie ich dich jetzt kennengelernt habe, sprichst du da dir selber wirklich aus der Seele. Du kommst mit einem strahlenden Lächeln her, das können jetzt natürlich unsere Hörerinnen und Hörer bei BR Heimat nicht hören. Ihr müsst euch unbedingt das mal anschauen. Ihr geht jetzt dann auf Tour, gell? Wann geht's los?
1: Am 24. Mai in Öblan und der nächste Termin ist dann gleich in Bayern.
0: Und zwar in Kirchdorf an der Amper am 4. Juni. Checkt es euch ganz schnell. Außerdem sehen wir euch im Mai in der Abendschau im bayerischen Fernsehen und am 31. Juli auf der Brasswiesen in Eching. Bist du ein Festival-Typ?
1: Ich war noch nie so oft auf Festivals. Ich habe meistens irgendwie selber zum Spielen gehabt und es war selten auf Festivals. Also ich war einmal bei Frequency und es war schon lustig irgendwie. Also ich stehe sehr drauf, wenn man einfach viel Musik hören kann und so.
0: Ich glaube, die Brasswiesen wird dir down. Ja. Wir sehen uns dort. Und bis dahin hören wir jetzt aber auf jeden Fall einmal eine in euren Sound. Wir hören eine erste Liebe und vergleichen es direkt mit der zweiten Liebe aus den Anfangsjahren.
1: Sexbomb.

0: Miriam, du spielst mit 5 Herren zusammen bei den Global Criner, aber heute geht es jetzt einmal direkt um die. Du bist da neu eingestiegen und uns interessiert natürlich brennend, wer ist Miriam Kulmer?
1: Ja, wer bin ich? Ich bin jemand, der echt einfach brennt für die Musik und habe das Glück wahrscheinlich und auch viel Arbeit natürlich, dass ich diesen Job schon sehr lange machen darf. Ja, und ich habe Jazzgesang studiert in Graz und habe auch die IGP, also Pädagogik, dazu studiert. Ist so schön, wenn so eins zum anderen führt und irgendwann ist man die Sängerin der Global Criner.
0: Ja, völlig verdient, wenn man so hört, was da dabei rauskommt. Was sind so deine Highlights, was du sonst noch so machst, außer Global Criner?
1: Also ganz besonders ist natürlich mein eigenes Solo-Projekt und es fühlt sich irgendwie echt schön an. Es ist was sehr Authentisches, was sehr Echtes, wo man irgendwie noch vulnerabler ist als eh schon als Sängerin, weil man irgendwie das so verkörpern muss und dann verkörpert man noch mehr das Innenleben von einem selber irgendwie und das ist schon umso besonderer und schöner.
0: Du hast mit Musikern von Phil Collins zusammengearbeitet.
1: Richtig, ja genau. Das war dann total surreal am Anfang. Für mich so rührend, dass sie mich so auf Augenhöhe auch gesehen haben, gleich. Und dann war das Konzert und dann ist der Phil Collins vor mir gesessen. Ich habe für ihn gesungen.
0: Oh, dann hat es ihm hoffentlich gefallen, oder?
1: Ich glaube, ja. Also er war relativ trocken, wie die Briten manchmal so sind, aber es hat ihm gefallen, ja.
0: Gibt es da vielleicht auch eine verkreinerte Phil Collins-Nummer?
1: Ich glaube noch nicht, aber das wäre gar keine schlechte Idee, eigentlich, muss ich mal sagen.
0: Was darf der Phil Collins dazu sagen?
1: Boah, das weiß ich wirklich nicht. Ich bin mir nicht sicher, wie offen er für sowas ist, aber ich kann es mir schon vorstellen. Also seine Musikerkollegen, gerade die Bläser, die finden das sicher cool.
0: Und dann haben wir die im Voraus gefragt, wer so deine Vorbilder sind oder Leute, die dich inspirieren. Und da steht tatsächlich Christina Aguilera drauf, unter anderem.
1: Das ist total richtig. Also ich glaube, wenn man so Sängerinnen fragt, die im Pop-Bereich tätig sind, dann ist es fast immer Christina Aguilera. Und natürlich Whitney Houston, die Queen irgendwie. Aber ich habe ganz, ganz viel Christina Aguilera gehört. Das ist natürlich auch meine Zeit quasi so ein bisschen. Und ja, natürlich nimmt man da so Sachen mit. Und ich bin generell auch ein kraftvoller Mensch. Und irgendwie mag ich das auch, wenn man das beim Singen einfach mal auslassen kann. Und das ist bei den Global Crinern echt sehr cool. Also sie lassen mich, das ist ganz nett. Sie lassen mich frei.
0: Die werden blöd, wenn sie die nicht lassen.
1: Ja,
0: das wollte ich vorher noch fragen, dann ist mir wieder ausgefallen. Du hast ein Lied rausgebracht, das heißt Zum Guten wenden. Der Text ist auch von dir. Kannst du uns kurz zusammenfassen, was da drin vorkommt und was deine Inspiration dafür war?
1: Ja, meine Inspiration ist, glaube ich, das, dass ich eine grenzenlose Optimistin bin. Das war so ein bisschen die Inspiration für den Song, dass man nicht aufhören soll, daran zu glauben, dass man es noch zum Guten wenden kann.

0: Ich brauche Musik für die Festbänkler war auf der Wunschliste für die Musiktitel, die wir heute hören bei Heimat Brass und Co. von meinem Gast Miriam Kulmer von die Global Criner. Ich brauche Musik, das glaube ich, kannst du unterschreiben, oder?
1: An jedem Tag.
0: Miriam, die Global Criner haben einen sehr, sehr hohen Wiedererkennungswert, finde ich. Also wenn man Radio einschaltet und weiß nicht, was kommt und man hört das, dann wissen viele Leute sofort, ah, das sind die Global Criner. Kannst du da einen Reim drauf machen, wo das herkommt?
1: Ich glaube, das liegt eben daran, dass sie einfach die ersten waren, die das irgendwie dieses Eis gebrochen haben, diese Grenzen aufgemacht haben. Und ich glaube, dass es auch ein bisschen daran liegt, dass der Roland Baumann, das ist unser Tontechniker, damals und auch jetzt noch, der hat da einfach einen super Sound geschaffen. Also ich habe Roland davon noch nicht gekannt und habe ihn dann bei unserem Album jetzt kennenlernen dürfen. Das ist ein Wahnsinn einfach. So ein super Mensch, kompetent, der einfach auch mitredet und der Show, glaube ich, sehr auch daran beteiligt ist, wie so Alben klingen, wie so Songs klingen. Und das ist einmal das eine. Und das andere ist einfach... Der Toni Saubrügel ist einfach ein Wahnsinns-Akkordeonist. Also ich glaube, das hören wahrscheinlich auch Leute, außer dass das er ist. Einfach, ich glaube, diese gesamte Kombination der Musiker von Global Criner, die machen das einfach sehr besonders.
0: Ich habe jetzt in der Vorbereitung auf unser Interview mit ganz vielen Leuten geratscht. Ich habe dann gemerkt, es haben viele Leute so bestimmte Erinnerungen, wann sie die Global Criner das erste Mal gehört haben. Ist dir sowas schon mal begegnet?
1: Ja, voll. Also jetzt gerade für mich, wo ich jetzt neu bin, aber das dann zu hören, zum Beispiel der Trompeter von den Festbänklern ist auch hergekommen oder der Akkordeonist, die haben gesagt, ihr wart die, die uns auch motiviert haben, dass das irgendwie cool ist, wenn man das macht. Und das ist dann schon echt total berührend und nett.
0: Also ich weiß das auch noch, ich war da gerade so kurz vorm Abitur. Ich weiß gar nicht mehr, wie genau das hergegangen ist, aber ich habe das irgendwann gehört, wo ich auch mit Musikanten, glaube ich, im Auto unterwegs war oder so und haben mir gedacht, boah, das ist richtig cool, aber dann haben wir aussteigen müssen und es ist nicht mehr dazu gekommen, dass ich gefragt hätte, hey, was ist denn das und so. Und dann war es kurz später und ich bin in Straubing am Geibernfest an so einem Fahrgeschäft vorbeigegangen und haben mir gedacht, was ist das für Musik? Und ich bin wirklich stehen geblieben und wollte zuhören und haben mir gedacht, das kenne ich, das ist das, was ich da in dem Auto gehört habe. Dann habe ich es bald wieder gehört und dann habe ich aber nachgefragt. Damals war das ja auch noch nicht so, dass man Streamingdienste gehabt hätte oder Apps, wo man dann sofort sagt, was das ist, sondern man hat sie tatsächlich durchfragen müssen. Und ich habe mir dann eine CD organisiert und die ist dann auf Dauerschleife gelaufen, weil es mich so mitgerissen hat und es war damals wirklich noch so totaler Überraschungseffekt dabei. Und mit einer anderen Gruppe habe ich auch geredet und zwar mit Vostra Brasco, die vor einer Zeit bei uns im Interview waren bei Heimat Brass & Co. Die haben gesagt, ah, Global Criner, ja voll super, von denen haben wir schon mal was gecovert. Da hat sich jemand für eine Hochzeit Something Stupid gewünscht. Und sie haben sich das dann anhören wollen und haben aber die Global Criner Version gefunden oder auch gefunden und haben dann gesagt, sie haben es da hergenommen und sie haben sich davon inspirieren lassen, weil er das besser taugt hat als das Original.
1: Wahnsinn, coole Geschichte.

0: Die Bustwirt-Musi haben gehört und die Kapelle so und so auf BR Heimat in Heimat Brass & Co. mit mir, der Birgit Thomas, und meinem Gast, der Miriam Kulmer von die Global Criner. Miriam, ihr kennt alle auch aus ganz anderen Gruppen auch noch. Das ist ja ein Wahnsinnsspektrum, was ihr da abdeckt, gell? Ist es dann eher hilfreich oder eher manchmal vielleicht sogar fast auch ein bisschen schwierig, wenn ihr aus so vielen verschiedenen Richtungen kommt?
1: Ich glaube, es ist primär positiv, aber natürlich darf man nicht den Überblick verlieren, ja, und zu verrückt werden quasi.
0: Ist es für die leichter, jetzt die wo drauf zum sitzen oder wo einzusteigen, wo man was Neues entwickelt?
1: Also ich muss gestehen, am Anfang war ich schon ein bisschen unsicher, wie das ankommt, dass da jetzt eine neue Sängerin ist oder dass da jetzt eine junge Sängerin ist, ob die Fans dann irgendwie sagen, bah, wir wollen die nicht, was die, das sind dann schon irgendwie Gedanken. Aber wir haben dann irgendwie erste Sachen quasi rausgelassen in die Welt und es ist so super angekommen.
2: Ja, zu Recht.
1: Dankeschön, richtig. Und auch, dass meine Verbindung mit der Sabine Stieger auch sehr gut ist, ist irgendwie auch sehr hilfreich. Und ich habe mit ihr viel darüber geredet, was unsere Rolle ist bei den Global Crinern. Also schon irgendwie das Gesicht unter anderem und die Stimme dazu. Und andererseits ist natürlich cool, dass es schon so viel gibt. Das sind Arrangements, die muss ich halt lernen, die höre ich mir an von den CDs. Und trotzdem will ich natürlich meine eigene Stimme reinbringen. Und was mir aufgefallen ist am Anfang war, die Sängerin singt ihren Teil, das ist ihre Rolle, und dann kommen die Männer und haben den Spaß mit der Polka. Und ich habe mir echt gedacht, ich will auch. Und ich habe mir echt überlegt, ich war dann schon recht offensiv mit dem, dass ich gesagt habe, können wir uns da was Neues überlegen eigentlich, dass ich da ein bisschen mitmachen kann. Und dadurch ist eigentlich das entstanden, dass ich oft drüber improvisiere über Polka-Teile. So zum Schluss zum Beispiel. Ja. Oder so, hi, yeah, yeah. Und das machen wir genau. Also ich glaube, das war relativ neu für meine Kollegen, dass da so viel mitgesprochen wird von der Sängerin, weiß ich nicht, und so ein bisschen aufgemischt wird. Aber ich bin sehr dankbar, dass sie die Offenheit gehabt haben, das zuzulassen. Und ich glaube, wir haben da echt ein cooles Endprodukt jetzt geschaffen mit diesem, quasi mit dieser zweiten Liebe jetzt da.
0: Schön. Das ist jetzt für mich auch total interessant, weil wo ich jetzt gefragt habe, ob für die das schwierig ist, dich auf was Bestehendes draufzusetzen, habe ich natürlich nur ans Musikalische gedacht. Da sagt man mal wieder, dass aber eigentlich so diese andere Ebene, diese menschliche Ebene und wie wirkt es, Bühnenpräsenz und so weiter, wie es ankommt, dass das ja eigentlich so einen großen Raum einnimmt, dass man das Musikalische gar nicht mehr irgendwie so auf dem Schirm hat, oder? Ist das dann was, wo du sagst, naja, das läuft eh, das kann ich ja eh, weil das habe ich gelernt. Oder ist das was, wo du sagst, naja, das muss ja auch eh laufen, weil sonst brauche ich da gar nicht erst anfangen?
1: Ich meine, einerseits kann ich mich schon auf meine Erfahrungen irgendwie, da kann ich mich darauf verlassen, dass ich das einfach kann, dass ich bin einfach ein Bühnenmensch, ich hab das immer schon gehabt, ich war als Kind schon ein bisschen die Rampensau daheim irgendwie. Was schon neu ist für mich, ist Fernsehauftritte zu haben. Und auch für die Tour, die jetzt ist, wird schon brav geprobt und halt Choreografien und Moderation und so. Ich bin eben Optimistin und wir können nicht verlieren, weil wir einfach so gut zusammenpassen alle. Und unsere Energien sich so gut ergänzen und irgendwie ist das total schön, echt.
0: Schön, das freut mich voll für euch. Wir hören ein bisschen Musik aus den verschiedenen Gruppen, in denen eure Musiker noch mitspielen, und hören die Steirische Landmusik und Landstreich mit einem Regenlandler.

0: Ich bin überhaupt kein Planungsmensch. Und es ist für mich so schön in meiner Karriere oder in meinem Leben jetzt, ja, musikalisch gesehen, dass ich einfach immer offen war für alles. Und ich habe dann oft Leute gehabt, die gesagt haben, ja, aber wo willst du denn hin? Ich habe gesagt, hey, ich mache das, was ich liebe und das macht mir voll Spaß und es läuft gut. Und ich glaube, dass meine Leidenschaft, die merkt man halt. Und dann war ich halt viel unterwegs und habe viel Connections und viele Leute kennengelernt. Und dann eben, dann kommt sowas daher wie, hey, du singst viel Phil Collins und fliegst nach Las Vegas zu seinem letzten Konzert. Und du machst einfach dein Ding und dann auf einmal ruft er an und sagt, hey, wir brauchen eine Sängerin für die Global Crowner. Und denkst du so, was? Also das wäre ja nie auf meinem Schirm gewesen. Und das finde ich dann auch noch so schön, dass es einfach das Universum oder wer auch immer, der seine Hände im Spiel hat, der macht einfach so, ja, schauen wir mal. Ich glaube, das passt ganz gut. Und das passt echt gut.
1: Man muss auch mal Glück haben dürfen im Leben.
0: Ja, voll. Also es, so, oder sagen wir, die harte Arbeit macht sich bezahlt. So.
1: Ich wollte gerade fragen, also genauso, genau als Sängerin ist es ja immer so, die Leute singen da und man strahlt auf der Bühne und man hat eine wahnsinnige Präsenz. Und dann kommt so dieses, mei, derer ist es ja in die Wiege gelegt. Die ist ja ein Naturtalent. Ach, bei derer ist es ja so einfach. Oder?
0: Genau, also das ist wirklich, also besser hätte ich es nicht sagen können. Es ist wirklich... Ich habe mich selber ertappt, wo ich mir gedacht habe, stimmt, ich bin so quasi gesegnet mit meinem Background, dass ich aus einer Familienmusik komme. Und das stimmt sicher, dass es einfach so Parameter gibt, die dir helfen dabei, eine gute Musikerin oder eine gute Sängerin zu werden. Aber eigentlich war das ganz, ganz viel harte Arbeit. Und ich bin mit 17 nicht fortgegangen, sondern ich habe gespielt. Ne? Also jeden Samstag. Und ich habe nicht das gemacht, was meine Kollegen gemacht haben. Und das übersieht man oft. Oder einfach, man sieht nicht, was da davor an Arbeit passiert, bevor man da auf der Bühne steht und geschminkt ist und im schönen Kleid. Oder wenn man dann heimgeht, wie fertig man ist, weil es einfach echt anstrengend ist. Also, oder die viele Fahrerei, die Reiserei. Also das ist für mich immer so faszinierend, wenn man sagt, ja, ich bin in Belgien. Wow, wie cool. Ja, sitzt da mal 12 Stunden im Bus. Das ist so nett. So romantisch, wie man sich das vorstellt. Aber ja, ich bin sehr happy, dass das mein Job einfach ist, schon so lange.
1: Ja. Ich meine, es zahlt sich ja dann doch auch wieder aus, die ganze Arbeit, die man gehabt hat, wenn man einfach dann diese wirklich auch schönen Erfolgsmomente wieder hat, oder?
0: Total. Und ich finde, also ich war immer eine Person, die nicht wirklich Nein gesagt hat. Das wurde mir irgendwann zum Verhängnis, weil es einfach zu viel geworden ist. Aber ich denke mal, ich habe Klarinetten gespielt in der Musikkabine, im Orchester, ich weiß, wie es ist, mit Dirigenten zu arbeiten. Ich habe Klavier gespielt in der Big Band, ich habe Klavier gespielt bei Taufen, in der Kirche, beim Messen. Also ich habe irgendwie alles miterlebt und ich merke, wie sehr diese ganzen Komponenten mich zu einer sehr guten Musikerin einfach machen, weil ich so viele Erfahrungen habe oder Erfahrungen machen habe dürfen. Das ist echt cool.
1: Schön. Wie ist Üben für dich? Ist das was, was du gern tust oder du sagst, ach, mag ich eigentlich gar nicht? Oder wie streng bist du selber mit dir?
0: Das ist eine gute Frage. Also ich glaube, ich war schon eher immer auf der fauleren Seite leider, aber irgendwie was bei mir so auch auf der Uni... Ich habe halt immer schon so viele Auftritte gehabt, dass ich mich halt auf diese vorbereitet habe und das geübt habe und dann ständig quasi auf der Bühne geübt habe, wirklich tatsächlich. Also ich übe schon auch daheim, also wenn es so schwierige Stellen sind oder so, aber es ist viel Learning by Doing, muss ich gestehen. Und dadurch, dass ich meine Muskeln, meine Stimmmuskulatur so gut trainiere, geht das aber eigentlich auch echt super. Ich merke mir leicht Texte und ich merke mir leicht Melodien, da tue ich mir nicht so schwer.
1: Was für ein Glück.
0: Ja, wirklich, wirklich.

0: Miriam, bist du eher so die Frontfrau oder siehst du die eher als ganz normales Bandmitglied in Anführungszeichen?
1: Was würdest denn du jetzt sagen?
0: Ich glaube, dass du auf der Bühne tatsächlich wie die Frontfrau wirkst und ich glaube aber, dass du hinter der Bühne einfach genauso bist wie alle anderen auch. Wie schaut es dir so ein, dass du auch die Stangerl vom Schlagzeug trockst? Und das sage ich jetzt absichtlich so, dass man deine Aussagen nicht von den Aussagen von den männlichen Kollegen unterscheiden kann.
1: Gut getroffen. Also es gibt da relativ viele Vorurteile Sängerinnen gegenüber und die müssen nie was tragen und bla bla bla bla. Dieses Vorurteil stimmt bei mir nicht auf jeden Fall.
0: Das ist schon irgendwie so ein Thema, gell? Also es gibt oft die Konstellation, dass halt eine Partie ist, wo sehr viele Männer sind und dann irgendwie eine Dame mit dabei. Ist es für die eher angenehm oder eher unangenehm? Oder ist der wurscht?
1: Ich kenne es fast nur so eigentlich. Also bin echt so aufgewachsen, dass es halt schon fast immer Männer sind. Natürlich, ich merke dann schon, dass ich teilweise sehr harte Sachen halt sage, weil ich es halt so gewohnt bin. Und wenn ich dann irgendwie mit Frauen unterwegs bin, kommt das manchmal nicht so gut.
2: Ich verstehe die Frage.
1: Ja. Und es ist tatsächlich sehr niveauvoll bei den Global Crown und das war ich auch gar nicht gewohnt. Ja, also es ist eigentlich sehr angenehm und ich werde sehr gut behandelt von allen. Sehr respektvoll.
0: Ich hoffe, Sie hören zu und hören.
1: Sie wissen das eh.
0: Ja. Hast du einen Tipp für Frauen, die mit lauter Mannsbrüder quasi zusammenspielen?
1: Also ich glaube, man braucht schon eine relativ dicke Haut prinzipiell in dem Business. Ich bin nicht auf den Mund gefallen und ich glaube, das hat mir schon viel gebracht, dass ich einfach schon für mich einstehe. Also das ist ganz, ganz wichtig, für sich einzustehen und dann so ein bisschen die Balance zu finden, okay, was ist jetzt irgendwie Spaß und womit kann ich gut und was ist grenzüberschreitend und wo muss ich was sagen.
0: Jetzt die Gegenfrage. Dein Tipp an alle Männer, die eine einzige Frau bei einer in der Gruppe haben.
1: Ich würde es sehr schön finden, wenn Männer sich einfach öffnen für Themen, die vielleicht nur Frauenthemen sind. Es hilft einfach so im Verständnis der Frau gegenüber. Also vor allem für mich als Sängerin zum Beispiel haben meine Hormone viel mit meiner Stimmung zu tun. Meine Stimmung hat mit meiner Stimme zu tun. Mein Zyklus hat mit meiner Stimme zu tun. Das ist einfach immer anders. Oder mein körperliches Wohlbefinden. Das spielt alles zusammen. Und wenn da Männer irgendwie zuhören und Verständnis haben, dann ist das sehr hilfreich und trägt zu einem sehr angenehmen Klima bei. Also, liebe Männer, spitzt die Ohren, hört zu und schaut, was ihr mitnehmen könnt.

0: Musik von die Global Criner von dem brandneuen Album Second Love. Und bei mir zu Gast war heute Miriam Kulmer, die neue Sängerin. Miriam, wir spielen Humpa Humpa. Ich sag Hump, du sagst?
1: Pa.
0: Perfekt. Lieber nur noch Jazz oder nur noch Volksmusik?
1: Nur Jazz.
0: Ein Stückel, das du unbedingt einmal vergreinern möchtest?
1: I Wanna Dance With Somebody, Whitney Houston.
0: Ein Stückel, das du nie vergreinern darfst?
1: Irgendwas von Andreas Gabalier.
0: Du kommst aus der Steiermark und du tust Obergreiner-Musi machen. Lieber Steirer-Kas oder Kas-Greiner?
1: Steirer-Kas.
0: Lieber 20 Stunden üben oder lieber 3 Minuten blamieren?
1: 3 Minuten blamieren?
0: Ich kann
1: eigentlich nicht. Entschuldigung. 20 Stunden üben, natürlich.
0: Ich kann nicht auf die Bühne gehen, wenn?
1: Ich kann nicht mehr auf die Bühne gehen.
0: Beste Antwort. Deine größte Sorge beim Musikmachen?
1: Dass die Stimmung zwischen den Musikern ganz, ganz schlecht ist und einfach nichts zusammenpasst.
0: Deine größte Freude beim Musikmachen?
1: Ich habe immer Freude beim Musikmachen.
0: Mit wem, egal ob tot oder lebendig, hättest du gerne mal ein Feature?
1: Bruno Mars wäre schon sehr cool.
0: Wenn die Welt jetzt untergeht, dann?
1: Wäre ich stolz auf mein Leben.
0: Absolut zu Recht. Wir legen gleich nochmal Die With A Smile auf. Da geht's nämlich genau darum, wenn die Welt jetzt untergeht, dann da die Lächeln dabei. Wahnsinnig schick gesungen von Miriam Kulmer, die heute mein Gast war. Und wir haben so schön geredet über die Global Criner. Schaut's um Karten für die Tour in Bayern. Ich wünsche dir und euch alles Gute. Ganz viel Spaß auf der Bühne mit eurer zweiten und vielleicht auch noch dritten Liebe. Ich sag herzlichen Dank fürs Dasein. Für euch sagt Birgit Thomas bei Heimatbrass & Co.

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1: Um 22 Uhr mit Sisi Forster. Guten Abend. Ein Jahr nach der Kanzlerwahl steckt die schwarz-rote Koalition in einem Stimmungstief. Der Regierungschef räumt Versäumnisse ein und will auch ein besseres öffentliches Bild. Im ZDF gab sich Kanzler Merz selbstkritisch.
2: Es geht um die Frage, ob die Menschen in Deutschland und der Bundesregierung, letztendlich den politischen Parteien der demokratischen Mitte, noch etwas zutrauen und ob wir diesem Anspruch gerecht werden. Und da sage ich ganz offen, ja, wir bleiben hinter diesem Anspruch, auch dem selbstgestellten Anspruch, zurück.
1: Mit Blick auf das erste Jahr der Koalition sagte Merz aber auch, man habe viel erreicht. Im Kabinett gebe es eine gute Arbeitsatmosphäre und ein sehr gutes kollegiales Miteinander. Eine Deutsche, die auf einem Kreuzfahrtschiff vor Afrika Kontakt zu einer hochansteckenden Variante des Hunter-Virus hatte, ist auf dem Weg nach Düsseldorf. Die Feuerwehr hat sie mit einem Konvoi von 6 Fahrzeugen vom Flughafen Amsterdam abgeholt, nachdem sie mit 2 weiteren Erkrankten das Schiff verlassen durfte und ausgeflogen wurde. Die 65-Jährige soll in einer Klinik in Düsseldorf untersucht werden. Sie hat bisher keine Symptome. Das Kreuzfahrtschiff, auf dem das Hunter-Virus grassiert, hat mittlerweile die Kapverden verlassen und nimmt Kurs auf Teneriffa. Spanien hat dem Schiff die Erlaubnis erteilt, dort einen Hafen anzulaufen. Die Bundesanwaltschaft ist heute in 12 Bundesländern und mit hunderten Einsatzkräften gegen mutmaßliche Rechtsextremisten vorgegangen. Dabei ging es um die beiden Gruppen mit den Namen Jung und Stark und Deutsche Jugend voran. Die Beschuldigten sind teils noch jugendlich. Frank Bräutigam aus der ARD-Rechtsredaktion ordnet die Aktion ein.
3: Bei den Ermittlungen der Bundesanwaltschaft gegen rechtsextreme Gruppen ging es in letzter Zeit häufig um sehr junge Tatverdächtige. Festnahmen gab es bei der Durchsuchungsaktion heute keine. Ob die Beschuldigten später vor Gericht kommen oder nicht, wird maßgeblich davon abhängen, ob die Ermittler bei den Durchsuchungen genug Beweismaterial gefunden haben.
1: Betrunkene Urlauber im Flieger, das ist laut Ryanair ein wachsendes Problem für Fluggesellschaften. Der Chef des irischen Billigfliegers Michael O'Leary fordert deshalb strengere Regeln an Flughäfen. Frühmorgens solle es noch gar keinen Alkohol an Flughafenbars geben. Außerdem forderte er in einem Zeitungsinterview, den Alkoholausschank an Flughäfen generell auf 2 Getränke pro Kopf zu begrenzen. Das könne mithilfe der Bordkarten leicht kontrolliert werden. Das Wetter in Bayern. In der Nacht stellenweise noch Schauer und Gewitter bei 11 bis 5 Grad. Tagsüber meist bewölkt, im Süden freundlicher, später wieder vereinzelt Gewitter. Freitag und Samstag mehr Sonne, ab Nachmittag Gewittergefahr, 11 bis 24 Grad. Es ist jetzt 22.03 Uhr.
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1: Um 23 Uhr mit Sisi Forster. Guten Abend. Am ersten Jahrestag der schwarz-roten Koalition hat Bundeskanzler Merz eine gemischte Bilanz gezogen. Angesichts schwacher Umfragewerte räumte der Regierungschef Versäumnisse ein. Im ZDF sagte er, es gehe um die Frage, ob die Menschen in Deutschland den Parteien der demokratischen Mitte noch etwas zutrauten.
2: Trotz der offen ausgetragenen Konflikte der letzten Wochen spricht Merz von einer guten Arbeitsatmosphäre. Er sieht immer noch genügend Schnittmengen bei Union und SPD. Auch SPD-Co-Chefin Bärbel Baas spricht von einem schwierigen ersten Jahr. Dem Spiegel sagte sie, es habe zuletzt ordentlich geruckelt. Es sei richtig, dass die Koalition hart um Kompromisse ringe. Öffentlicher Streit aber schwächt aus ihrer Sicht beide Parteien. Gabriele Intemann, Berlin.
1: Eine Deutsche, die auf einem Kreuzfahrtschiff vor Afrika Kontakt zu einer hochansteckenden Variante des Hunter-Virus hatte, ist auf dem Weg nach Düsseldorf. Die Feuerwehr hat sie mit einem Konvoi von 6 Fahrzeugen vom Flughafen Amsterdam abgeholt. Die 65-Jährige soll in einer Klinik in Düsseldorf untersucht werden. Sie hat bisher keine Symptome. Das Kreuzfahrtschiff, auf dem das Hunter-Virus grassiert, hat mittlerweile die Kapverden verlassen und nimmt Kurs auf Teneriffa. Spanien hat dem Schiff die Erlaubnis erteilt, dort einen Hafen anzulaufen. 2021 haben die Taliban in Afghanistan wieder die Macht übernommen. Die Bundesregierung erkennt diese nicht als legitime Regierung an. Allerdings gibt es Kontakte, etwa wenn es um Abschiebungen oder humanitäre Hilfe geht. Auch das afghanische Generalkonsulat in Bonn wird inzwischen von den Taliban geführt und bietet jetzt Praktikumsplätze an. Peter Hornung berichtet.
3: Arbeit in einem mehrsprachigen, interkulturellen Umfeld, Berufserfahrung in einer diplomatischen Vertretung, Einblick in Konsularrecht und öffentliche Verwaltung. In blumigen Worten wirbt das afghanische Generalkonsulat in Bonn auf seiner Webseite für das neue Praktikumsprogramm. Das Generalkonsulat Afghanistans wird nach NDR-Recherchen schon seit vergangenen Oktober von einem Vertreter der Taliban geführt.
1: Zum Fußball. Der FC Bayern hat das Finale der Champions League verpasst. Im Halbfinalrückspiel kamen die Münchner nicht über ein 1:1 gegen Paris Saint-Germain hinaus. Das Hinspiel hatten sie 4:5 verloren. Im Finale der Königsklasse trifft damit Paris am 30. Mai auf den FC Arsenal. Das Wetter in Deutschland. In der Nacht kräftige Schauer von Baden-Württemberg bis nach Sachsen, die Werte 10 bis 4 Grad. Auch tagsüber noch regnerisch in der Mitte und im Osten, im Süden Gewitter bei 10 bis 20 Grad. Am Freitag meist trocken, ab Samstag bei Sonne auch wieder wärmer. Soweit die Nachrichten, es ist 23.03 Uhr.
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1: Um 24 Uhr mit Sisi Forster. Guten Abend. Ein Jahr nach der Kanzlerwahl steckt die schwarz-rote Koalition in einem Stimmungstief. Der Regierungschef räumt Versäumnisse ein und will auch ein besseres öffentliches Bild. Im ZDF gab sich Kanzler Merz selbstkritisch.
2: Es geht um die Frage, ob die Menschen in Deutschland uns, der Bundesregierung, letztendlich den politischen Parteien der demokratischen Mitte, noch etwas zutrauen und ob wir diesem Anspruch gerecht werden. Und da sage ich ganz offen, ja, wir bleiben hinter diesem Anspruch, auch dem selbstgestellten Anspruch, zurück.
1: Mit Blick auf das erste Jahr der Koalition sagte Merz aber auch, man habe viel erreicht. Im Kabinett gäbe es eine gute Arbeitsatmosphäre und ein sehr gutes kollegiales Miteinander. Der Zoll ist bundesweit gegen Schwarzarbeit und illegale Beschäftigung in der Paketbranche vorgegangen. In einem ersten Fazit hieß es vom Kölner Hauptzollamt, man habe einige Verstöße festgestellt. Beispielsweise werden Fahrer teilweise von Subunternehmen zu Subunternehmen weitergereicht, der Mindestlohn werde so nicht gezahlt oder es fehlten Arbeitsberechtigungen. Der Zoll beklagt schon seit Jahren, dass in der Paketbranche Arbeitsrecht gebrochen wird. US-Präsident Trump hat ein Abkommen mit dem Iran als sehr wahrscheinlich bezeichnet. Bei einer Pressekonferenz sagte er außerdem, Teheran habe zugestimmt, auf Atomwaffen zu verzichten. Das iranische Außenministerium hatte zuvor bekannt gegeben, einen Vorschlag für ein Abkommen zu prüfen, einen schnellen Abschluss aber als unrealistisch bezeichnet. US-Medienberichten zufolge arbeiten Vermittler aus den USA und aus dem Iran an einer Absichtserklärung mit 14 Punkten, die dann zunächst für 30 Tage gelten soll. Er war Fernsehpionier, Wohltäter und machte durch seine Ehe mit Hollywood-Star Jane Fonda auch selbst Schlagzeilen. Der Gründer des US-Nachrichtensenders CNN ist gestorben. Ted Turner wurde 87 Jahre alt. 1980 hatte er in Atlanta das Cable News Network gegründet, den ersten Sender, der rund um die Uhr Nachrichten sendete und einen neuen Stil der TV-News prägte. Zum Fußball. Der FC Bayern hat das Finale der Champions League verpasst. Im Halbfinalrückspiel kamen die Münchner nicht über ein 1:1 gegen Paris Saint-Germain hinaus. Das Hinspiel hatten sie 4:5 verloren. Im Finale der Königsklasse trifft damit Paris am 30. Mai auf den FC Arsenal. Das Wetter in Deutschland. In der Nacht kräftige Schauer von Baden-Württemberg bis nach Sachsen, die Werte 10 bis 4 Grad. Auch tagsüber noch regnerisch in der Mitte und im Osten, im Süden Gewitter bei 10 bis 20 Grad. Am Freitag meist trocken, ab Samstag bei Sonne auch wieder wärmer. Soweit die Nachrichten. Es ist genau 0:03 Uhr. Und noch der Blick auf die Straßen. Aktuell normaler Verkehr auf den Fernstraßen in Bayern. Soweit der Service.

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1: Um 1 Uhr mit Ronald Lessig. Der FC Bayern München hat das Finale der Fußball Champions League verpasst. Nach der Niederlage im Halbfinalhinspiel reichte das 1:1 im Rückspiel nicht zum Weiterkommen. Aus der Sportredaktion Marcel Stober.
2: Das Hinspiel in Paris endete noch 4:5 und bot ein richtiges Fußballspektakel. Das Rückspiel konnte da nicht mithalten. Paris ging durch Dembélé in der 3. Minute durch einen Konter in Führung. Die Bayern ließen gute Chancen liegen und haderten mit den Schiedsrichterentscheidungen. In Hälfte 2 wurde Paris stärker, den Bayern fehlte weiter die Durchschlagskraft und das Tor von Kane in der Nachspielzeit kam zu spät. Im Finale trifft Titelverteidiger Paris nun auf den FC Arsenal.
1: Erstmals seit Beginn einer Waffenruhe vor 3 Wochen hat die israelische Luftwaffe wieder in einem Vorort der libanesischen Hauptstadt Beirut angegriffen. Ziel sei ein Kommandeur der libanesischen Hisbollah-Miliz gewesen, teilte Ministerpräsident Netanyahu mit. Medienberichten zufolge kamen der Kommandeur und sein Stellvertreter ums Leben. Anwohner in Beirut berichteten von lauten Explosionen. Frankreich verlegt in Vorbereitung einer neutralen Marinemission in der Straße von Hormus seinen Flugzeugträger Charles de Gaulle näher an die Meerenge heran. Die Armee veröffentlichte Bilder, auf denen der Flugzeugträger und seine Begleitschiffe den Suezkanal durchfahren. Aus Paris, Kai Rienecker.
3: Aus dem Élysée-Palast hieß es, dies sei ein Zeichen, dass Frankreich und seine Partner nicht nur bereit, sondern auch in der Lage dazu seien, die Sicherheit in der Straße von Hormus zu gewährleisten. Der französische Vorstoß basiert auf den Beschlüssen einer Konferenz von vor 2,5 Wochen in Paris. Dort hatte sich eine Koalition der Willigen unter Führung von Frankreich und Großbritannien auf eine internationale Marinemission zur Absicherung der Schifffahrt an der Straße von Hormus verständigt. Bundeskanzler Merz hatte deutsche Minensucher sowie Seeaufklärung in Aussicht gestellt.
1: Wer sich im Beruf auf Wohnungssuche oder bei Alltagsgeschäften diskriminiert fühlt, soll bessere rechtliche Möglichkeiten bekommen. Das sieht ein Gesetzentwurf vor, den das Bundeskabinett auf den Weg gebracht hat. Kern ist eine Fristverlängerung. Künftig soll man 4 statt 2 Monate Zeit haben, um Ansprüche geltend zu machen. Nach Ansicht der Antidiskriminierungsbeauftragten des Bundes Ataman reicht das nicht aus. Sie verweist auf Fristen in anderen EU-Staaten, die bis zu 5 Jahre lang sind. Das waren die Nachrichten. Das Wetter in Deutschland. In der Mitte und im Süden gebietsweise Schauer oder Gewitter, sonst trocken, bei 10 Grad am Oberrhein und bis 3 Grad in Schleswig-Holstein. Tagsüber im äußersten Norden trocken, sonst Regen und vereinzelt Gewitter, bei 12 bis 19 Grad. Am Freitag zeitweise heiter, in der Mitte einzelne Schauer, 14 bis 23 Grad und am Samstag länger sonnig, im Westen und Süden vereinzelt Schauer, bis 26 Grad. Es ist 1:03 Uhr.
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1: Um 2 Uhr mit Ronald Lessig. Der FC Bayern München ist im Halbfinale der Fußball-Champions League ausgeschieden. Nach der Hinspielniederlage bei Paris Saint-Germain reichte das 1:1 im Rückspiel gegen den Titelverteidiger nicht aus. Aus der Sportredaktion Stefanie Lavoie.
2: Bereits in der 3. Minute versetzte PSG die Münchner in einen Schockzustand. Kvaratskhelia bediente Dembélé, der den Ball wuchtig unter die Latte knallte, 1:0 für die Franzosen. Torwart Manuel Neuer wusste in der Folge Schlimmeres zu verhindern. Ein ums andere Mal haderten die Bayern mit den Entscheidungen des Referees. Eigene Chancen erspielten sie sich jedoch kaum. Erst in der Nachspielzeit erzielte Kane den Ausgleich, zu spät, um die Partie noch zu drehen. Paris trifft am 30. Mai in Budapest auf den FC Arsenal.
1: Erstmals seit Beginn einer Waffenruhe vor 3 Wochen hat die israelische Luftwaffe wieder in einem Vorort der libanesischen Hauptstadt Beirut angegriffen. Ziel sei ein Kommandeur der libanesischen Hisbollah-Miliz gewesen, teilte Ministerpräsident Netanyahu mit. Medienberichten zufolge kamen der Kommandeur und sein Stellvertreter ums Leben. In einer bundesweiten Aktion haben Zollbeamte Paketzusteller kontrolliert. Bei den Kontrollen in Depots und Verteilzentren ging es um Schwarzarbeit und illegale Beschäftigung, teilte die Generalzolldirektion mit. Aus der Nachrichtenredaktion Janina Böhm.
3: In einer ersten Bilanz hat das Kölner Hauptzollamt mitgeteilt, die üblichen Beanstandungen stünden auch diesmal ganz oben auf der Mängelliste. Ein Sprecher nannte zum Beispiel einen 39-jährigen Mann aus der Türkei, der in Köln trotz fehlender Arbeitserlaubnis für einen Subunternehmer tätig war. In einem anderen Fall konnte ein Fahrer aus der Ukraine nicht sagen, für welches Unternehmen er eigentlich arbeitet. Er war offenbar von einem Subunternehmer zum nächsten weitergereicht worden. Seit Jahren bemängelt der Zoll, dass Fahrer an ihre Arbeitszeiten nicht vollständig bezahlt werden.
1: Wer sich im Beruf, auf Wohnungssuche oder bei Alltagsgeschäften diskriminiert fühlt, soll bessere rechtliche Möglichkeiten bekommen. Das sieht ein Gesetz.